0: Wir hören aus dem Neuen Testament, aus dem Brief des Paulus an die Galater, Kapitel 1, die Verse 6 bis 9.
1: Mich wundert, dass ihr euch so bald abwenden lasst von dem, der euch berufen hat in die Gnade Christi, zu einem anderen Evangelium, obwohl es doch kein anderes gibt. Nur dass einige da sind, die euch verwirren und wollen das Evangelium Christi verkehren. Aber auch wenn wir oder ein Engel vom Himmel euch ein Evangelium predigen würden, das anders ist, als wir es euch gepredigt haben, der sei verflucht. Wie wir eben gesagt haben, so sage ich abermals, wenn jemand euch ein Evangelium predigt, anders als ihr es empfangen habt, der sei verflucht.
0: Das war der Bibeltext für den heutigen Tag, entnommen aus der großen Hörbibel, mit freundlicher Genehmigung der Deutschen Bibelgesellschaft. Hier noch einmal die Bibelstelle. Galaterbrief, Kapitel 1, die Verse 6 bis 9. Gedanken dazu kommen jetzt von Marina Helmerich aus Wetzlar.
2: Ich glaube an Jesus Christus. Aber reicht das aus? Muss ich mich beweisen und ein gutes christliches Leben führen, damit ich wirklich errettet bin? Im heutigen Bibeltext wird diese Frage deutlich. Paulus ist erschüttert. Seine Briefe an Gemeinden beginnt er sonst immer mit Dank gegenüber Gottes Wirken und Lob für die Gemeinde, die er anschreibt. Diesmal nicht. Er kommt ohne weitere Umschweife direkt zur Sache. Er kann es nicht fassen, wie schnell die Gemeindemitglieder in Galatien sich von Jesus Christus abwenden, der sie durch seine Gnade berufen hat. Und nicht nur das, sie wenden sich einem anderen Evangelium zu. Die Reaktion von Paulus zeigt mir, dass er nicht toleriert, wenn jemand das Evangelium verdreht oder verändert. Evangelium. Das griechische Wort bedeutet einfach gute Nachricht oder frohe Botschaft. Wenn das Wort im christlichen Glauben verwendet wird, beschreibt es, dass Jesus Christus als wahrer Gott und wahrer Mensch für unsere Sünden am Kreuz gestorben und nach 3 Tagen auferstanden ist. Dadurch hat Jesus den Menschen wieder Zugang zu Gott und das ewige Leben ermöglicht. Seine stellvertretende Tat reicht für jeden Menschen aus, um gerettet zu werden. Es ist sein Geschenk an die Menschen. Ich darf dieses Geschenk einfach annehmen. Damit beginnt christlicher Glaube und damit ist meine Errettung vollendet. Ich kann diesem Geschenk nichts hinzufügen. Meine guten Taten, meine Disziplin, mein frommes Auftreten, nichts davon kann mich retten oder meine Erlösung aufwerten. Sie bleibt Gottes Geschenk, kein Lohn, den ich verdienen kann. Ich persönlich schenke gerne, auch ohne besonderen Anlass. Zum Beispiel lade ich bei einem gemeinsamen Essen gerne die andere Person ein. Dieses Geschenk ist kein Tausch. Wer schenkt, erwartet nichts zurück. Genauso ist es bei Gott. Er bietet den Menschen ein Geschenk an, ganz ohne Gegenleistung. Ich darf es annehmen, ohne beweisen zu müssen, dass ich es verdient habe. Unter den Christen in Galatien herrscht offensichtlich die Meinung, dass der Mensch seine Errettung mitverdient. Paulus schreibt von Menschen, die verwirren und das Evangelium verdrehen. Im weiteren Verlauf des Briefes wird deutlich, dass manche Lehrer jüdische Vorschriften wie Beschneidung und Speisegebote zur Bedingung machen, um zu Gottes Volk zu gehören. Paulus sieht darin keine fromme Ergänzung, sondern eine Verdrehung des Evangeliums. Dem, was Jesus für mich getan hat, wird eine Eigenleistung hinzugefügt. Meine Rettung wird demnach davon abhängig, ob ich mich richtig verhalte. Paulus geht entschieden dagegen vor. Er sagt sinngemäß, ihr wendet euch woanders hin, obwohl es gar kein anders gibt. Das, was da gelehrt wird, ist in Paulus Augen kein legitimes, alternatives Evangelium, sondern überhaupt kein Evangelium. Dieses Evangelium, das gar keins ist, bringt Unruhe statt Frieden. Es führt Menschen auf Abwege und lässt sie fragen, reicht das, was ich tue? Was muss ich noch anders machen, um wirklich gerettet zu sein? Als ich 9 Jahre alt war, habe ich das Geschenk, das Jesus mir gemacht hat, angenommen. Jesus hat mich aus der Gottesferne errettet. Er hat mir vergeben und ich bin ein Kind Gottes geworden. Seitdem sind viele Jahre vergangen. Es gab Zeiten, in denen ich Gott treu war und Zeiten, in denen ich schuldig geworden bin. Aber weder das Gute noch das Schlechte kann etwas daran ändern. Jesus hat mich erlöst und gerettet. Ich komme auch mit meinen Sünden immer zu ihm. Jesus vergibt mir, wenn ich ihn ernsthaft darum bitte und Buße tue. Das ist Gnade. Aber kann ich daraus nun die Schlussfolgerung ziehen, dass ich mich nicht zu ändern brauche? Nein, auch das wäre eine Verfälschung dessen, was Jesus gesagt hat. Gnade bedeutet nicht, dass Sünde einfach gebilligt wird. Gnade bedeutet, dass ich errettet bin, auch wenn ich in meinem Leben immer wieder Fehler mache. Und von Jesus kann ich mich durch seine Gnade liebevoll verändern lassen. Dadurch wird es mir und meinen Mitmenschen besser gehen. Jesus sagt, tut Gutes, liebt einander, ändert euer Leben und seid gehorsam gegenüber Gottes Geboten, weil er es gut mit mir meint. Die Lebensveränderung bleibt immer die Folge meiner Rettung, nicht der Preis. Meine Anstrengung darf nicht zur Bedingung meiner Rettung werden. Stellen Sie sich mal vor, einer Person ist etwas im Glauben sehr wichtig geworden, zum Beispiel das tägliche Bibellesen und die Gemeinschaft mit Gott. Es tut ihr gut und sie merkt, wie sich ihr Alltag dadurch verändert. Das ist wunderbar. Doch sie soll darauf achten, diese gute Sache als Folge ihrer Errettung zu sehen. Aus Liebe zu Jesus freut sie sich daran, ihn immer besser kennenzulernen. Ein Trugschluss ist, die Erlösung an dieser Tat festzumachen. Überheblich zu werden und sich selbst oder andere zu verurteilen, wenn eine gute geistliche Disziplin mal wegfällt, so geht Jesus nicht mit Menschen um. Aber verstehen Sie mich nicht falsch. Misstrauen Sie nicht gleich jedem, der Ihnen einen guten Tipp fürs Gebet gibt oder davon erzählt, wie er mit Menschen über Gott spricht. Schauen Sie einfach genau hin. Wird hier eine menschliche Sache zur Bedingung dafür gemacht, dass Sie erlöst sind? Oder sehen Sie eine Bereicherung für Ihr bereits erlöstes Leben, um Gott noch besser kennenzulernen und im Glauben zu wachsen? Entscheidend ist nicht, wer etwas sagt oder wie überzeugend eine Botschaft rübergebracht wird. Entscheidend ist, ob die Botschaft mit dem Evangelium übereinstimmt, das die Bibel bezeugt. Wer sich von diesem Evangelium abwendet, wendet sich von Christus selbst ab. Paulus betont zweimal, dass das Evangelium nicht verändert werden darf, weder durch ihn selbst noch durch irgendjemanden, nicht einmal durch einen Engel. Wer das Evangelium an Bedingungen knüpft, verkündet kein echtes Evangelium und soll laut seinen Worten verflucht werden. Paulus warnt deshalb so eindringlich, weil er sich um die Menschen sorgt, die dadurch auf Abwege geraten. Er möchte sie davor bewahren, sich von Jesus abzuwenden und einem Irrglauben zu folgen, der nicht retten kann. Denn nicht menschliche Leistung rettet, sondern allein das Geschenk Jesu Christi. Ich höre diese Worte mit zwei Ohren. Zum einen bin ich selbst dazu aufgerufen, zu prüfen, was ich höre. Auch wenn es eine angesehene Person ist, übernehme ich deren Worte nicht, ohne sie mit dem Wort Gottes abzugleichen. Zum anderen darf ich selbst weitergeben, was Gott mir und meinen Mitmenschen zuspricht. Liebevoll, klar, ohne eigene Bedingungen hinzuzufügen. Dabei bleibe ich demütig, denn ich weiß, auch ich kann mich irren. Vielleicht nehmen Sie heute diese Frage mit. Worauf verlasse ich mich? Auf Jesus Christus oder zusätzlich auf mein Beten, in der Bibel lesen und Gutes tun? Diese Dinge sind wertvoll und die Folge davon, wenn Jesus Ihnen bereits die Errettung schenken durfte. Das Evangelium darf nicht verschärft oder abgeschwächt werden.
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1: 2. Könige 23, die Verse 24 bis 27. Nach den Vorschriften des Gesetzbuches, das der Priester Hilkia im Tempel des Herrn gefunden hatte, vertrieb Joschia die Totenbeschwörer und war

0: aus ihrem Land verschleppen, damit ich sie nicht mehr vor Augen haben muss. Mit der Stadt, die ich erwählt habe, mit Jerusalem, will ich nichts mehr zu tun haben. Und genauso wenig mit dem Tempel, von dem ich einst sagte, hier soll mein Name wohnen.
1: Was wird morgen sein? Und was im kommenden Jahr? Wird es mir gut gehen? In vielen Zeitschriften finden wir Horoskope, die versprechen, genau diese Fragen zu beantworten. Wahrsagen, Karten legen, scheinbar alles Möglichkeiten, um etwas über die Zukunft herauszufinden. Okkulte Praktiken haben Hochkonjunktur. Zu allen Zeiten haben Menschen versucht, auf diesen Wegen etwas über die Zukunft herauszufinden. König Joschia aber vertreibt auf Gottes Weisung hin alle Totenbeschwörer und Wahrsager, vernichtete alle Hausgötter und Götzenstatuen. Warum verbietet uns Gott solche Wege? Weil er sich eine Beziehung zu uns wünscht. Er selbst möchte unsere Zukunft absichern. Er selbst möchte uns jede Angst vor dem nehmen, was kommen mag. Wir kündigen ihm die Freundschaft, wenn wir uns anderen Quellen zuwenden. Das lässt Gott nicht gelten. Er möchte unsere ungeteilte Liebe und Zuwendung, so wie er uns seine ungeteilte Liebe und Zuwendung schenkt. Wenn wir Gott vertrauen, können wir alles andere lassen. Wir können uns darauf verlassen, dass Gott Gegenwart und Zukunft lenkt und in der Hand hält. Uns kann nichts geschehen, was er nicht in der Hand hat.
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1: Er war Machtpolitiker durch und durch. Mit 25 bestieg er den Thron und nachdem er seine Macht gefestigt hatte, beseitigte er die Generäle, die damals seinen Vater ermordet hatten. Und dann stellte er eine große Armee auf, um erstmal in der Nachbarschaft aufzuräumen. Es geht hier nicht um den jüngsten Staatsstreich in einer Bananenrepublik, sondern um einen jungen König im Alten Testament, der auch bibelfesten Menschen nicht unbedingt bekannt ist, Amasja, König von Juda im frühen 8. Jahrhundert vor Christus. Dieser Amasja war ein zwiespältiger Charakter, weder ganz Held noch ganz Halunke. So steht's im zweiten Buch der Chronik in Kapitel 25. Dort heißt es, Amasja tat, was dem Herrn wohlgefiel, doch nicht von ganzem Herzen. Amasja will also Krieg führen. Und weil für ihn mehr Soldaten die Siegchancen erhöhen, verdingt er kurzerhand noch Söldner aus dem nördlichen Nachbarreich Israel. Aber der König hat die Rechnung ohne den gemacht, der sein Herz gerne ganz hätte, Gott. Der schickt seinen Propheten zu Amasja und lässt ihm ausrichten, schick die Söldner mal wieder nach Hause, die brauchst du nicht. Amasja mault erst noch ein bisschen. Jetzt habe ich ihren Sold doch schon bezahlt, warum sollen sie mir jetzt nicht auch helfen? Aber am Ende überzeugt ihn das Argument des Propheten. Wenn du dich wirklich für Gottes Sache einsetzt und nicht für deine eigenen Interessen, dann wird Gott dich selbst im Kampf nicht fallen lassen. Denn Gott hat die Macht zu helfen oder zu Fall zu bringen. Und das gilt nicht nur für Machtmenschen und nicht nur damals. Diesem Gott will ich auch heute vertrauen.

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1: Wissen ist Macht. Ein Satz, der auch heute noch gilt. Und das, obwohl doch jedem Menschen tagtäglich jede Menge an Informationen zur Verfügung stehen. Zeitung, Radio, Fernsehen und das Internet

Dagegen der Apostel Paulus. Jede neue Erkenntnis stellt uns doch wieder vor neue Fragen und neue Probleme. Sicherlich, die Menschen haben der Wissenschaft viel zu verdanken. Manche Krankheit könnte heute nicht geheilt werden, wären nicht die entsprechenden Medikamente entwickelt worden. Aber es ist doch nicht zu übersehen, dass die Forschung uns auch vor neue, riesige Probleme stellt. Die Debatte um das Klonen von Menschen ist nur eines dieser Probleme. Deshalb hat Paulus recht, wenn er schreibt, unser Wissen ist Stückwerk. Immer wieder werden wir an die Grenzen des Machbaren geführt, immer wieder merken wir, dass unser Wissen nur bruchstückhaft ist. Das gilt nach Paulus übrigens auch für unser Wissen von Gott. Was wir von Gott wissen, ist nur Stückwerk. Was wir über ihn denken, bleibt bruchstückhaft. Nur er selbst ist vollkommen. Und nur wo er selbst sich offenbart, wird unsere Begrenztheit aufgehoben. Paulus beschreibt das im 1. Korintherbrief so. Unser Wissen ist Stückwerk und unser prophetisches Reden ist Stückwerk. Wenn aber kommen wird das Vollkommene, so wird das Stückwerk aufhören. Auch wenn heute vieles möglich und machbar ist, unser Wissen ist unvollkommen. Nur Gott selbst ist vollkommen und nur er kann uns auch davor bewahren, dass wir am Ende mit unserem Wissen vor einem Trümmerhaufen stehen.

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1: Herzlich willkommen zu unserer Sendereihe Durch die Bibel. In dieser Sendung werden wir uns mit den Kapiteln 49 und 50 aus dem alttestamentlichen Buch Jesaja befassen. Die letzten Worte aus Kapitel 48 dienen in gewisser Hinsicht als Einleitung für diesen neuen Abschnitt. Aber die Gottlosen, spricht der Herr, haben keinen Frieden. In den vorherigen Sendungen erfuhren wir vom Trost Gottes, der durch den Knecht möglich geworden war. Mit Kapitel 49 beginnt der nächste Abschnitt, das Heil Gottes, das durch den leidenden Gottesknecht möglich wurde. Wer dieser leidende Gottesknecht ist, das werden wir heute herausfinden. Ich heiße Sie herzlich zu unserer Sendung willkommen.

Wenn wir auf die vorherigen Kapitel im Buch Jesaja zurückblicken, dann kann man sagen, zuerst war Jesus mehr nur als eine Silhouette im Hintergrund erschienen, als Knecht, der dem Volk Gottes Trost brachte. Je mehr wir uns aber Kapitel 53 nähern, in dem die wunderbare Offenbarung über Christi Kreuz zu finden ist, desto klarer wird auch, wer der leidende Gottesknecht in Wirklichkeit ist. Er ist unser Herr Jesus Christus. Von Anfang an ist alles auf diese Offenbarung hinausgelaufen. Israel war der Knecht Gottes, doch es war eine Art Hinweis für den Knecht, der noch kommt. Nun spricht Gott von einem anderen Knecht, dem Herrn Jesus Christus. Die Propheten bezeichnen vorwiegend Israel als den Gottesknecht. Doch letztlich ist Christus damit gemeint. Dies wird häufig mit dem Text aus Hosea 11, Vers 1 veranschaulicht, wo geschrieben steht: Als Israel jung war, hatte ich ihn lieb und rief ihn meinen Sohn aus Ägypten. Diese Prophezeiung wurde durch Christus erfüllt. Die 12 Apostel lauschten in Galiläa der Lehre Christi, und dieses Kapitel vermittelt uns den Eindruck, als ob auch wir direkt dabei sein können. Christus zieht aus, um zum Heiland für die Welt zu werden. Doch Israel wurde deshalb nicht aufgegeben, denn seine Wiederherstellung wurde dem Volk nochmals versichert. Jesus Christus sieht als Gottesknecht auf die Welt, in die er als Heiland gekommen ist. Das Wort Gottes wurde vom lebendigen Gott gesprochen, dem Schöpfer des Universums und dem Erlöser der Menschheit. Ich lese Vers 1. Hört mir zu, ihr Inseln und ihr Völker in der Ferne, merkt auf. Der Herr hat mich berufen von Mutterleibe an. Er hat meines Namens gedacht, als ich noch im Schoß der Mutter war. Christus appelliert an die Völker der Welt, ihm zuzuhören. Er hatte den Namen Jesus bereits vor seiner Geburt erhalten und er sollte in der ganzen Welt verkündigt werden, denn es ist der Name des Heilands, den die Welt brauchte. Ich lese Vers 2. Er hat meinen Mund wie ein scharfes Schwert gemacht, mit dem Schatten seiner Hand hat er mich bedeckt. Er hat mich zum spitzen Pfeil gemacht und mich in seinem Köcher verwahrt. Das scharfe Schwert, das aus seinem Munde kam, war das Wort Gottes. Und als er auf Erden wandelte, sagten seine Feinde über ihn: Noch nie hat ein Mensch so geredet wie dieser. Die Offenbarung dieses einen wird mit diesen Worten aus Offenbarung 19, Vers 15 abgeschlossen. Und aus seinem Munde ging ein scharfes Schwert, dass er damit die Völker schlage. Hiermit ist das Weltgericht durch das Wort Gottes gemeint. In Vers 3 unseres Bibeltextes wird der Knecht folgendermaßen beschrieben: Und er sprach zu mir: Du bist mein Knecht Israel, durch den ich mich verherrlichen will. Dies trifft sowohl auf das Volk Israel als auch auf Christus zu. In Vers 4 wird eine bemerkenswerte Aussage gemacht: Ich aber dachte, ich arbeitete vergeblich und verzehrte meine Kraft umsonst und unnütz, wiewohl mein Recht bei dem Herrn und mein Lohn bei meinem Gott ist. Obwohl der Herr zurückgewiesen worden war und es so aussah, als wären seine Bemühungen umsonst gewesen, vertraute er auf Gott. Selbst der Tod Jesu Christi war also noch ein Sieg. In der Tat war es der größte Sieg, den die Welt bis heute verzeichnet hat. Daher liegt die Betonung in diesem Abschnitt auf dem leidenden Gottesknecht. Bei seinem ersten Kommen hatte er Israel nicht vereinen können, da ihn das Volk zurückgewiesen hatte. Doch er erreichte etwas noch viel Größeres. Er brachte der Welt das Heil. Gottes Pläne konnten durch die Machenschaften der Menschen nicht vereitelt werden. Ich lese Vers 5. Und nun spricht der Herr, der mich von Mutterleib an zu seinem Knecht bereitet hat, dass ich Jakob zu ihm zurückbringen soll und Israel zu ihm gesammelt werde. Darum bin ich vor dem Herrn wert geachtet und mein Gott ist meine Stärke. Ich lese nun Vers 7, einen der außergewöhnlichsten Verse der Bibel.
So spricht der Herr, der Erlöser Israels, sein Heiliger, zu dem, der verachtet ist von den Menschen und verabscheut von den Heiden, zu dem Knecht, der unter Tyrannen ist. Könige sollen sehen und aufstehen, und Fürsten sollen niederfallen um des Herrn willen, der treu ist um des heiligen Israels willen, der dich erwählt hat. Paulus formulierte es folgendermaßen: Wenn aber schon ihr Fall, damit ist Israel gemeint, Reichtum für die Welt ist und ihr Schade Reichtum für die Heiden, wie viel mehr wird es Reichtum sein, wenn ihre Zahl voll wird? Israel wies Christus zurück, und das bedeutete, dass die Botschaft vom Heil bis zum Ende der Welt vordringen konnte. Wie wunderbar wird es erst sein, wenn Israel eines Tages durch Gott versammelt wird. Aus dem vor uns liegenden Abschnitt der Diskussion Gottes mit Israel über seine Wiederherstellung werde ich nur einige wenige Verse hervorheben. Ich lese Vers 8. So spricht der Herr: Ich habe dich erhört zur Zeit der Gnade und habe dir am Tage des Heils geholfen und habe dich behütet und zum Bund für das Volk bestellt, dass du das Land aufrichtest und das verwüstete Erbe zuteilst. Gott hörte das Gebet Christi, und er, der gekreuzigt worden war, wurde zu dem einen, vor dem sich Könige verneigten und dessen Herrschaft jeder anerkennen wird. Ich lese Vers 13. Jauchzet ihr Himmel, freue dich Erde, lobet ihr Berge mit Jauchzen, denn der Herr hat sein Volk getröstet und erbarmt sich seiner Elenden. Wenn das Volk Israel in sein Land zurückkehrt, dann freuen sich Himmel und Erde. Heutzutage ist jedoch alles in der Welt mehr oder weniger am falschen Platz. Das gesamte Volk Israel sollte in seinem Land leben, am Ort des Segens und Gott dienen. Doch das ist nicht der Fall. Die Gemeinde sollte mit Christus im Himmel sein, aber sie ist noch immer in der Welt. Der Teufel sollte in der Hölle sein, aber er wandelt auf der Welt und sucht nach jenen, die er verführen kann. Es gibt viele Dinge, die sich noch ändern und zurechtgerückt werden müssen. Im Moment passen diese Worte einfach nicht in die Welt, in der wir leben. Selbst das Volk Israel denkt, dass Gott sie verlassen hat. Ich lese nun weiter ab Vers 14. Zion aber sprach: Der Herr hat mich verlassen, der Herr hat meiner vergessen. Kann auch eine Frau ihr Kindlein vergessen, dass sie sich nicht erbarme über den Sohn ihres Leibes? Und ob sie seiner vergäße, so will ich doch deiner nicht vergessen. Siehe, in die Hände habe ich dich gezeichnet, deine Mauern sind immer da vor mir. Gott gibt den Menschen die Sicherheit, dass er sie nicht verlassen hat. Israel hatte vielleicht ihn verlassen, aber Gott wird Israel niemals verlassen. Wer noch immer daran zweifelt, dass Gott Israel wiederherstellen wird, sollte sich ausführlich mit dem folgenden Abschnitt auseinandersetzen. Ich lese Vers 22. So spricht Gott, der Herr: Siehe, ich will meine Hand zu den Heiden hin erheben und für die Völker mein Banner aufrichten. Dann werden sie deine Söhne in den Armen herbringen und deine Töchter auf der Schulter hertragen. Gott versicherte Israel, dass die Heiden ihm bei der endgültigen Wiederherstellung des Volkes helfen würden. Bis dahin waren sie durch die Heiden zerstreut, was diese Prophezeiung auch heute noch zu einer außergewöhnlichen macht. Am Ende wird Gott sie jedoch in ihr Land zurückbringen, und die Heiden werden ihm dabei helfen. Wir kommen nun zum 50. Kapitel im Buch Jesaja. Hier wird klar werden, dass die wirkliche Hürde Israels die Zurückweisung von Christus war. Erst wenn sie diese Hürde überwinden, können sie den Segen empfangen. Jesus kam als der Messias und war in Wirklichkeit einer von ihnen. Er kam in sein Eigentum, aber die Seinen nahmen ihn nicht auf. Er kam zu seinem eigenen Volk, doch sein Volk empfing ihn nicht. Ich lese Vers 1. So spricht der Herr: Wo ist der Scheidebrief eurer Mutter, mit dem ich sie entlassen hätte? Oder wer ist mein Gläubiger, dem ich euch verkauft hätte? Siehe, ihr seid um eurer Sünden willen verkauft, und eure Mutter ist um eurer Abtrünnigkeit willen entlassen.
Nach dem Gesetz Moses konnte ein Ehemann seine Frau, wenn sie in seinen Augen etwas Schändliches getan hat, fortschicken. Ein grausamer und hartherziger Mann konnte dieses Gesetz nutzen, um seine Frau loszuwerden. Gott fragte das Volk Israel, ob es wusste, warum er sie fortgeschickt hatte. Gott ist natürlich nicht grausam und brutal. Israel wird im Buch Hosea auch die Frau Gottes genannt. Gott hatte Israel nicht aus einer Laune heraus fortgeschickt. Er ließ keinen Zweifel darüber aufkommen, dass die Menschen durch ihre Sünden zurückgewiesen worden waren. Ich lese Vers 2. Warum kam ich und niemand war da? Warum rief ich und niemand antwortete? Ist mein Arm nun so kurz geworden, dass er nicht mehr erlösen kann? Oder ist bei mir keine Kraft mehr zu erretten? Siehe, mit meinem Schelten mache ich das Meer trocken und die Wasserströme zur Wüste, dass ihre Fische vor Mangel an Wasser stinken und vor Durst sterben. Warum kam ich? Fragt er. Doch war Gott direkt unter sein Volk gekommen? Nicht durch seinen Propheten, sondern er selbst. Und wann war er so begrüßt worden? Es war nicht geschehen, als er den Berg Sinai herabgestiegen war, um ihnen das Gesetz Moses zu bringen. Zu dieser Zeit wollte er nicht willkommen geheißen werden. Zu dieser Zeit wollte er sich fernhalten. Doch er kam erneut als Mensch, als demütiger Mann und wurde nicht begrüßt. Israel begrüßte ihn nicht bei seiner Geburt, das Volk empfing ihn auch nicht, als seine Wirkenzeit begann. Ich lese Vers 4. Gott, der Herr, hat mir eine Zunge gegeben, wie sie Jünger haben, dass ich wisse, mit den Müden zu rechter Zeit zu reden. Alle Morgen weckt er mir das Ohr, dass ich höre, wie Jünger hören. Christus ist der perfekte Knecht, spricht Gott mit einem Titel an, der sehr aufschlussreich ist. Er nannte ihn Jahwe Adonai. Auch der Herr Jesus Christus stellte sich selbst seinem Volk als Jahwe Adonai vor. Er kam demütig und bescheiden, um den Willen des Vaters zu tun. Alle Morgen weckt er mir das Ohr, dass ich höre, wie Jünger hören. Das bedeutet, dass der Herr Jesus Christus das Wort Gottes las. Oft kommt die Frage auf, was Jesus in seinen ersten 30 Lebensjahren getan hatte. Die allgemeine Antwort lautet darauf, dass er als Zimmermann gearbeitet hatte. Aber das ist nur die halbe Wahrheit. Er hatte sich auch eingehend mit dem Wort Gottes befasst. Wie wunderbar, wenn er das Wort Gottes lesen musste, wie sieht es dann mit uns aus? Ich denke, das müssen wir alle verstehen. Wenn man die Bibel nicht liest, macht es keinen Sinn zu sagen, ich glaube der Bibel und werde sie mit meinem Leben verteidigen. Zwischen 1. Mose 1, Vers 1 und Offenbarung 22, Vers 21 wird Gott auch ein Wort für uns übrig haben. Wenn Gott zu uns spricht, sollten wir zuhören. Ich lese Vers 5. Gott, der Herr, hat mir das Ohr geöffnet, und ich bin nicht ungehorsam und weiche nicht zurück. Das zeigt die wahre Hingabe, die der Herr bei seiner Kreuzigung bewies. Im 2. Mosebuch, Kapitel 21, in den Versen 1 bis 6, erfahren wir, dass ein Knecht, der dauerhaft bei einem Herrn bleiben wollte, sich sein Ohr durchbohren lassen musste. So bringe ihn sein Herr vor Gott und stelle ihn an die Tür oder den Pfosten und durchbohre mit einem Friemen sein Ohr und er sei sein Sklave für immer. Der Knecht konnte dann einen Ohrring tragen und ich bin überzeugt, dass viele dies auch taten. Der Ohrring zeigte, dass der Knecht bis zum Ende seines Lebens ein Sklave seines Herrn sein würde. Es konnte zwei Gründe geben, warum sich jemand versklaven wollte. Erstens, weil derjenige seinen Herrn liebte, und zweitens, weil er ein Sklavenmädchen geheiratet hatte und nicht ohne sie gehen wollte. Können Sie verstehen, wie dies auch auf Jesus zutreffen kann? In Hebräer 10, Vers 5 wird es so beschrieben. Darum spricht er, wenn er in die Welt kommt, Opfer und Gaben hast du nicht gewollt, einen Leib aber hast du mir geschaffen. Im Psalm steht, die Ohren hast du mir aufgetan, und im Hebräerbrief steht, einen Leib aber hast du mir geschaffen.
Als der Herr Jesus auf diese Welt kam und gekreuzigt wurde, wurde sein Ohr nicht geöffnet oder durchbohrt. Doch er hatte einen Körper bekommen und dieser war ans Kreuz genagelt worden. Er ließ sich nicht das Ohr mit einem Pfriem durchbohren, aber er gab bei der Kreuzigung seinen ganzen Leib hin, denn er liebte uns und wollte nicht ohne uns in den Himmel zurückkehren.

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Zum Schluss ein kurzer Rückblick auf diese Sendung. Der Prophet Jesaja spricht über den leidenden Gottesknecht, der es schaffte, durch sein Leiden zum Heiland für die Welt zu werden. Es wird nun immer klarer werden, dass damit eigentlich nur einer gemeint sein konnte, unser Herr Jesus Christus. Doch auch noch heute wird nicht von allen angenommen, dass Jesus Christus der leidende Gottesknecht und der Heiland unserer Welt ist. Eine Sache ist klar: Gott wird niemanden verlassen, ob er Jesus nun angenommen hat oder nicht. Die Frage ist jedoch, verlassen wir nicht Gott, wenn wir seinen Sohn, den er für die Erlösung von unseren Sünden hingegeben hatte, zurückweisen? Wir erfahren außerdem von der Demut Jesu Christi, denn auch er hatte sich eingehend mit der Bibel auseinandersetzen müssen. Wenn es für ihn eine Selbstverständlichkeit war, durch die Bibel ein tieferes Verständnis über Gott zu erlangen, sollte dann das Lesen der Bibel nicht auch eine Selbstverständlichkeit für jeden von uns sein? Und er hatte sich in seiner Demut für uns versklavt, damit wir frei sein konnten. Was für ein größeres Geschenk hätte er den Menschen machen können? Durch die Bibel geht für dieses Mal zu Ende. Ich danke Ihnen für Ihre Aufmerksamkeit. Seien Sie Gott befohlen, dem starken und liebenden Vater im Himmel.

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0: Am Mikrofon begrüßt Sie Hans Wagner. Herzlich willkommen zu einer weiteren Folge unter dem Titel Jesus, der liebevolle Therapeut von und mit Andi Weiß. Sagt Bescheid, der Sonne entgegen, lass es am Ende Liebe sein. Das sind nur drei seiner vielen Lieder, mit denen Andi Weiß bei uns als Musiker im Programm vertreten ist. In dieser Sendung geht es aber vor allem um seine Tätigkeit als Logotherapeut. Eine Therapieform im Bereich der Psychotherapie, deren Entstehung auf den Neurologen, Psychiater und Holocaust-Überlebenden Viktor Frankl zurückgeht. Ich erwähne das an dieser Stelle noch einmal ausdrücklich, denn im Laufe des Gesprächs greift Andi immer wieder auf Grundaussagen von Viktor Frankl zurück. Jesus, der liebevolle Therapeut, das ist ein ganzes Konzept, das Andi Weiß entwickelt hat, mit Postkarten, Audios, einem Spiel und vielem mehr. Auch der Podcast, den wir zurzeit ausstrahlen, gehört dazu. Der Radiomoderator Stefan Schwabeneder unterhält sich darin mit Andi über 8 heilsame Begegnungen Jesu im Neuen Testament. Angelehnt an einen Abschnitt aus seinem Buch geht es darin um die Frage, was wohl in den einzelnen Begegnungen alles passiert. Stefan Schwabeneder und Andi Weiß gehen mit einem anderen Blickwinkel an die Texte heran und spüren gemeinsam der therapeutischen Kraft dieser Geschichten nach. Wir setzen diese Reihe also heute fort und zwar mit der 5. und 6. von insgesamt 8 Folgen. Und auch diesmal sagt Ihnen Stefan Schwabeneder gleich zu Anfang der ersten Folge heute, um welche Begegnung es geht.
1: Die Frau am Brunnen, das ist Johannes 4, 1 bis 42, falls ihr es nachlesen wollt. Und die Überschrift, die du da hast, ist von der Scham zur Quelle. Das ist ja interessant, die Scham spielt da eine größere Rolle, oder?
2: Ja, das ist ganz spannend. Ich habe am Ende der letzten Folge gesagt, heute wird's heiß und wir sind in einer Situation, die Frau geht los und da ist es ganz heiß, nämlich sie geht in der Mittagshitze und der Bibeltext erzählt uns, dass sie da hingeht an den Brunnen und es hat einen Grund, sie geht da hin, weil es ist so heiß mittags, da geht niemand sonst hin. Ja, abends sitzen die Waschweiber, die Bildzeitung, alle am Brunnen versammelt, da findet das Dorfleben statt, da tauscht man sich aus und so. Und die Frau hat einen Grund, warum sie in der Mittagshitze hingeht. Sie hat einen Lebensentwurf, ja. Später wird Jesus ihr diesen Lebensentwurf vorzeigen oder zeigen, dass er um diesen Lebensentwurf weiß. Und sie hat einen Lebensentwurf und ich vermute, sie hat da ganz oft schon Negatives erfahren.
1: Also du meinst, sie wollte wirklich alleine sein?
2: Die will allein sein. Ich kann mir gut vorstellen, dass sie entweder nicht hören wollte, wie andere über sich tratschen. Vielleicht hat sie auch erlebt, dass sie vielleicht mit einer anderen Frau ins Gespräch kam. Und dann haben die beiden sich über ihre Lebensentwürfe unterhalten. Und dann hat die eine gesagt, um Gottes Willen, mit der will ihr nichts zu tun haben. Dann geht ihr weg. Ja, so.
1: Wenn jemand den Text nicht kennt...
2: Jetzt wird spannend.
1: Ja, genau.
2: Ich greife vor, um dann nochmal wieder an den Anfangstext zu kommen. Das Spannende ist... Ich kenne diese Geschichte aus Kindergottesdiensttagen und ich habe diese Geschichte immer als moralisch erlebt. Mhm. Nämlich der Moment, in dem die Frau kommt an den Brunnen und dann geschieht was. Wir kommen da gleich drauf, was da alles geschieht. Ja. Aber es kommt auch der Moment, dass Jesus zu ihr sagt, ja, 5 Männer hast du gehabt und der Mann, den du gerade hast, ist auch nicht dein Mann. So. Das ist bei mir ganz hochmoralisch klingelnd hängen geblieben. Mhm. Und ich habe mich dann gefragt, was ist eigentlich das heilsame Therapeutische da, weil jemand irgendeine Moralkeule um die Ohren zu hauen, ich weiß nicht, ob das irgendwie was gebracht hat schon bei jemandem.
1: So ähnlich, wie wenn jemand irgendwie eine Krankheit hat und du sagst, ja, weil du nicht aufpasst auf dich, weil du nie zum Fitness gehst.
2: Weil du nie, genau.
1: Ja, so zum Beispiel. Ja,
2: so eine, also im Leid oder in der Begrenzung jemand auch was vorzuhalten. Mhm. Wenn man schaut, was da Heilsames passiert, dann ist das was Besonderes. Deswegen habe ich gerade 2 Takte vorher angefangen. Vielleicht hat die Frau erfahren, sie hat ihre Geschichte erzählt und sie wurde gemieden. Oder ihre Geschichte hat sich rumgesprochen im Dorf oder wo auch immer. Das ging ja schnell. Ohne Instagram hat man es einfach so sich erzählt. Ja. Und sie hat erlebt, man spricht über sie, aber nicht mit ihr. Sie war draußen. Warum? Weil sie einfach anscheinend keine Vorzeige-Ehe hatte, keine Vorzeige-Familie. 38 Kinder mit biblischen Vornamen und gestylten Seitenscheitel, die alle Bundesländer aufsagen konnten mit Hauptstädten, was weiß ich. So. Das ist ja so. Das beschämt, wenn man nicht der Norm entspricht. Wenn man gesellschaftlich draußen ist, weil man anscheinend nicht schafft, diese Normen in irgendeiner Art und Weise zu garantieren.
1: Also wenn man ein bisschen schon anders ist.
2: Wenn man anders ist. Ja. So. Jetzt ist es spannend. Wenn man das nicht hört, dass Jesus da sitzt und sagt, ja, siehst du mal, was für ein Lotterleben du hast. Sondern wenn man da mal den liebevollen Therapeuten hört, der sagt, ja, ich weiß, wie es um dich steht. Keine Angst, ja. Vielleicht führst du das Gespräch, das wir gerade, wir fangen gleich ganz am Anfang nochmal an, aber das, die Interaktion, das, diese Moment der Begegnung, den wir gerade erleben, der ist vielleicht unterschwellig angstbesetzt bei dir, weil du sekündlich den Moment abwartest, wann ich die Beziehung abbreche. Weil ich sage, ach, so eine bist du. Jetzt hättest du es mir vorher gesagt, ja, dann hätte ich mich nicht mit dir eingelassen.
1: Ja.
2: Sondern er sagt, ey, bevor du jetzt noch weiter Angst hast, machen wir mal Folgendes. Ich weiß voll, wer du bist. Ich weiß voll um deine Umstände. Und weißt du was? Und jetzt kommt das Heilsame. Ich bleib trotzdem. Und da kriege ich Gänsehaut.
1: Ja, voll.
2: Weil wir das, wenn ich gerade unsere Gesellschaft anschaue, wenn ich anschaue, wie wenig wir mit fremder Meinung, anderen Lebensentwürfen, anderen Gedanken, anderen Lebenskonzepten, anderer politischen, was auch immer, nicht klarkommen, dann zeigt es ja, was Jesus für eine hohe therapeutische Gabe hat. Und er sagt, ich halte das aus. Ja? Ambiguitätstoleranz. Auszuhalten, dass jemand anders vielleicht einen Lebensentwurf, eine Meinung hat, die jetzt nicht meiner entspricht. Das braucht ein Mensch, um sein zu dürfen.
1: Ja.
2: Jemand hat neulich gesagt, naja, das, was gerade sich hochschaukelt, auch politisch links und rechts, entsteht aus dem Konzept von These und Antithese. Also das Gegen wird so laut, weil das andere so laut ist. Also
1: es schaukelt sich hoch. Auf. Ja, okay, genau, ja.
2: So. Und ich glaube, das ist auch so ein Moment, warum Menschen nicht heil werden dürfen, weil sie sich vielleicht rechtfertigen müssen, weil sie sich verteidigen müssen. Die einen fühlen sich dann ganz schlecht oder die anderen kommen erst recht in eine Argumentationslage oder. Mhm. So. Und da darf was gesund werden, weil ein Mensch sein darf. Und wie so oft im Leben, wenn etwas sein darf, wenn jemand sein darf, dann darf etwas gehen. Wenn ich aufhöre, gegen etwas zu kämpfen, dann verliert es auch an Macht. Es gibt einen Forscher, der heißt Klaus Grave, der hat ein wunderschönes Buch geschrieben, Neuropsychotherapie. Mhm. Und in diesem Buch erfährt man da über seine Forschung. Der hat viel Therapieforschung betrieben und geguckt, was macht eigentlich einen therapeutischen Ansatz erfolgreich oder was braucht eine Therapie, um erfolgreich zu sein. Unter anderem hat er 3 Punkte gefunden. Er sagt, es geht darum, erstmal um die Methode. Wenn wir Jesus, den liebevollen Therapeuten, anschauen, ist es ganz interessant, der heilt nie immer gleich.
1: Stimmt, der hat keine Schablone.
2: Also der hat nie gesagt, hey, kommt jetzt, Leute, jetzt machen wir mal eine Schlange. Mhm. In die Schlange alle Blinden, in die Schlange alle Tauben, in die Schlange so.
1: Ja, genau, ja.
2: Und dann machen wir mal zick, zack, zock. Mhm. Sondern egal was ist, egal welche Krankheit, egal welches Leiden, egal welche Begrenzung, da ist immer individuell eine Geschichte, die heil werden darf. Mhm. Und das finde ich spannend. Ich weiß noch, als ich hier, wir sitzen ja in meiner Praxis, ja, als ich die ganz frisch eröffnet hatte, blutjung, auch als Therapeut unerfahren blutjung, hatte ich manchmal so Sternstundenmomente im Gespräch. Ja, da sitzt du, manchmal hast du das so im therapeutischen Kontext, da sitzt du da und plötzlich platzt irgendein Knoten oder da geht irgendwas auf oder dann findet jemand Zugang zu seinen Emotionen, die lang verschüttet waren oder da, also irgendwas passiert da. Mhm, ja, so. Mhm. Und man schaut sich an oder beim Verabschieden merkt man, also heute ist was Großes passiert. Kann man vielleicht noch so nicht mal in Worte fassen, aber heute ist irgendwas Großes passiert. Und dann habe ich mich manchmal ertappt, dann vielleicht am gleichen Tag oder ein paar Tage später, kam jemand anders mit einer ähnlichen Geschichte. Und dann habe ich mir gedacht, oh super, weil du bist ja immer auch ein bisschen unsicher, gerade am Anfang noch mehr, weil du dir denkst, ey, jemand vertraut dir ja sowas Großes an, dem willst du ja auch gerecht werden und so. Ja. Und dann habe ich mir gedacht, oh jetzt, hey, Rezept ist klar.
1: So, ich weiß es schon.
2: Ich weiß es, ja. Wissen Sie was? 1, 2, 3, 4, 5. Mhm. Und das war ganz komisch, weil das irgendwie nicht gezündet hat. Ja.
1: Aber logisch eigentlich.
2: Ja, ne? Ja, natürlich logisch, aber eigentlich wäre es für mich auch logisch gewesen zu sagen, weil rein sachlich wäre es logisch gewesen, das daneben zu stellen. Aber das Gegenüber konnte, manchmal schon, manchmal aber ganz, ganz selten, aber in den meisten Fällen eigentlich nichts damit anfangen. Obwohl das bei dem anderen so eine Sternstunde war. Das Erste, was wir bei Jesus merken, der heilt ganz individuell. Jeder, der heutzutage therapeutisch was auf sich hält, der denkt integrativ. Also früher war das so, Frankl hat sich viel mit Freud gekappelt, also dann haben die sich gegenseitig aus ihren Vereinigungen rausgeschmissen, dann haben wieder gesagt, warum die Verhaltenstherapeuten so sind und die Logotherapeuten so.
1: Also,
2: wer irgendwas heute, irgendwer auf seine Arbeit hält, der schlüpft nicht freiwillig in irgendeine Werkzeugschublade, sondern sagt so, ich setze mich jetzt hin und dann schaue ich, wer kommt denn da, was bringt denn der mit, was braucht denn der, wie tickt denn der, was tut dem gut, auf welche Sprache spricht der und so. Also die Methode ist entscheidend. Und das finde ich erstmal spannend, wenn wir die Methode anschauen, wie Jesus hier beginnt. Das allererste, was er macht, das habe ich vorher noch nicht erzählt, der kommt hin, also nee, sie kommt besser gesagt hin, er sitzt schon Und er weiß ja, wir kriegen nicht mit, er fragt nicht nach ihrer Geschichte, also er weiß um die Geschichte. Mhm. Und das Erste, was er sagt, hey, kannst du mir was zum Trinken geben?
1: Ja, ist doch eigentlich normal, oder?
2: Das ist ganz crazy, warum? Okay. Also erstmal, sie ist eine Frau, er ist ein Mann, macht man nicht, no go. Mhm. Sie ist Samariterin, er ist Jude, no go, mhm. macht man nicht. Spricht sie auch an und sagt, hey, weißt du eigentlich, sorry, macht man nicht. So. Und dann hat sie noch ihre krude Lebensgeschichte, die sie mitbringt, auch noch so ein bisschen komisch, was will denn der jetzt? Also wenn da jetzt der Mann sich mit der unterhält und es kriegt einer mit, dann ist es ganz klar, dass es hier irgendein Tinder-Versuch oder
1: ja,
2: was weiß
1: ja.
2: ich.
1: Ja,
2: ist,
1: ja,
2: also.
1: Verstehe, verstehe.
2: Also da sind mhm. so viele Gründe, was hier nicht passiert. Mhm. Und Jesus sagt, kannst du mir was zu trinken geben? Und ich glaube, ganz ehrlich, wenn ich das in einen therapeutischen Kontext setze, glaube ich, dass mit dieser Frage der Moment der Heilung beginnt. Warum? Ja, die Frau, die kann nichts machen in ihrem Leben. Die ist raus aus dem Gestaltungskontext in ihrem Dorf. Die wird nicht gefragt, kannst du mir mal helfen? Die ist in der Patientenrolle, die ist in der Versagerrolle, die ist in der, von mir aus, Schlampenrolle, ja, mhm. wird man heute vielleicht sagen. Mhm. Hey, fünf Männer hast du gehabt, den du hast, ist einmal noch nicht. So, was willst denn du? Dich lasse ich nicht auf meine Kinder aufpassen. Mhm. So.
1: Ja, ja. ja.
2: Wir sprechen hier von einer fehlenden Selbstwirksamkeit. Wenn ich mich nicht einbringen kann, wenn ich nicht das geben kann, was ich doch in meinem Herzen an Schätzen trage, wer bin ich denn da? Und ich glaube, immer wenn wir was nicht geben können in der Welt, was wir eigentlich zu geben hätten, dann zweifeln wir, glaube ich, auch relativ schnell an unserer Daseinsberechtigung.
1: Hm. Ja.
2: Und mit der Tatsache muss die Frau leben. Die muss klarkommen damit, hey, ich habe hier keinen Platz. So. Hm.
1: Es und, ist sehr interessant.
2: Und ja. Jesus, er kann es ja. mir zu trinken geben. Und sie kann was machen. Sie darf wer sein? Sie darf die Person sein, die ihm zu trinken gibt.
1: Und auch interaktiv plötzlich sein, ne? Also auch sozial.
2: Ja, das ist eine Rolle, die man, ja, ja, genau. da passiert ganz viel Identitätsentwicklung. Mhm. Ja. Ich darf wer sein, jemand sein.
1: Mit
2: ja.
1: einem Satz.
2: Ja, kriegt der Gänsehaut mit ja. dem, was da passiert. Hier. Mhm. Man muss sich ja vorstellen, wie draußen dann jemand ist in so einem Kontext. Ja. Mhm. Und wie gesagt, so dieses Beispiel, kannst du mal auf deine Kinder aufpassen. Ja. So, ich darf jemandem auch was schenken. Mhm. Ja. Also ich bin jemand, der was zu geben hat in dieser Welt. Das ist ja Identität hoch 10. Ja. Und jetzt ist es spannend, also die erste Geschichte der Methode, zweite Geschichte, sagt Grave, ist die Frage der Beziehung. Ja, wir haben es gerade festgestellt, sie ist so oft, vielleicht interpretieren wir, aber ich denke es mal, so oft an den Punkt gekommen, dass jemand, wenn er sie kennengelernt hat oder weil er was von ihr gehört hat, dass ein Beziehungsabbruch stattgefunden hat. Mit der will ich nichts zu tun haben.
1: Mhm, sobald man es weiß. Ne?
2: Ja, so, ja. ja. Red mit der nicht, weil kommt, vielleicht ist das, was die da mit den Männern macht, ansteckend. Ja. Dann geht unsere Beziehung auch. Oder vielleicht spannt die auch mein Mann dem aus, ja, mhm. oder? War ein Riesenpotenzial, ja, warum man sagt, lass mal von dir die Finger oder ja. meide die. Ja, so. Ja. Und Jesus sagt eben nicht moralisch, sondern entlastend, du übrigens, bevor wir jetzt hier weiterreden, ich sag dir lieber gleich, du, ich weiß, wer du bist, ich kenne deine Umstände und ich bleibe trotzdem. Mhm. Also die Selbstwirksamkeit, sie darf was machen. Das Zweite, sie darf jemand sein mit ihren Scherben, mit ihren gebrochenen Lebensentwürfen, mit ihrem nicht erfolgreichen Lebensentwurf. Darf sie sein und sie erlebt, dass eine Beziehung nicht abgebrochen wird, nur weil ihr etwas nicht gelingt. Hm. Und dann ist das Spannende, das Dritte sagt er, also die Methode zählt, die Beziehung zwischen Patient und Therapeut ist wichtig und das Dritte ist der Wille des Patienten, der Gestaltungswille.
1: Mhm.
2: Und dann plötzlich merkt man, diese Frau will was und dieses Wollen kann sie umsetzen, also weil sie geht ja zu den Leuten, die sie gemieden haben. Sie läuft dann irgendwann wieder zurück.
1: Ach so, stimmt, richtig.
2: Die unterhalten sich dann über lebendiges Wasser, mhm. ja, was bedeutet lebendiges Wasser? Und die Leute, die sie gemieden hat am Anfang der Geschichte, zu denen läuft sie zurück, die kann gar nicht anders. Die Scham ist nicht mehr das Allerhöchste, sondern das Allerhöchste ist der Moment, dass sie plötzlich, weil sie gesehen wurde, in Interaktion gehen kann und sie läuft zurück und sagt, ich muss euch was erzählen, kommt mal, ich glaube, das ist der Messias, das ist so.
1: Mhm. Also die Scham ist weg.
2: Die Scham ist weg, weil jemand sein durfte. Mhm. Und da passiert was. Und da merkt man ja, dass der Wille so groß war bei ihr, also der Wunsch und der Wille eigentlich ins Gestalten zu kommen, eigentlich ein Leben zu gestalten. Und ich glaube, dann immer, wenn so eine Interaktion, wenn eine Entschämung stattfindet, dann ist das wie so ein Graben. Ich liebe immer so den Gedanken, Also ich habe vorher gerade gesagt, Patiententherapeutenrolle. Als Logotherapeut freue ich mich, keine Patienten zu haben, sondern ich habe Klienten. Das ist mir ganz wichtig, das so zu nennen, weil ich natürlich ausgebildet im Wissen um das Kranke, logischerweise, das wäre sonst, würde auch den Menschen nicht gerecht werden, aber im Wissen um das Kranke, um Ungesundes und, auch um psychische Begrenzungen und so und alles, was dazugehört, suche ich mit den Menschen gemeinsam das Gesunde. Deswegen habe ich Klienten. Ganz bewusst, und ich benenne das auch so, ich habe keine Patienten. Und das Schöne ist, mir gefällt der Gedanke, in jedem Menschen ist ein gesunder Kern und dieser gesunde Kern, der ist da, aber der ist verschüttet. Dann kommt Geschichte, dann kommen Erlebnisse, da kommen Wunden, da kommen Verletzungen, da kommt vielleicht verbale, auch körperliche Gewalt, dunkle Stunden, was auch immer, drüber, und das ist wie Geröll, das da drüber kommt. Und für mich ist es Glück, ernsthaftes Glück, Schönste auf der Welt, mit Menschen auf die Suche nach diesem gesunden Kern zu gehen und zu entdecken, wow, wie können wir denn den ausgraben? Und der ist da. Der muss nicht erst erfunden werden, der muss nicht neu geschaffen, sondern der ist da. Und im Wissen, dass das da ist. Ich glaube, vieles, was im Leben sonst passiert, ist so defizitär. Wir müssen uns mal irgendwas ausdenken, was wir mit ihnen machen könnten. Nein, da ist was da, da ist was Gesundes da. Und wir gehen gemeinsam auf die Suche und wir suchen danach. Und das schafft Jesus. Der sucht nach diesem gesunden Kern und der fängt plötzlich, dieser goldene Kern fängt an zu glühen, weil er in ihrem Geröll, in ihrer Beschämung danach wühlt und sagt, guck mal, wer du bist. Und plötzlich ist das, was aus ihr raussprudelt, viel größer als die Mauer der Beschämung. Und das heißt ja was, dass da was passiert, dass sie wieder zurück ins Leben, zurück zu den Menschen, also zu der Community auch kommt. Ja? Und damals hat der Community noch was ganz anderes bedeutet. Wir haben 17 Jahre in München gelebt und ich fand das erschreckend, wenn du in ein Hochhaus gegangen bist teilweise, wie wenig der eine von dem anderen wusste und was da teilweise an Geschichten liefen, ohne dass der Nachbar gewusst hat, was da eigentlich passiert
1: ganz
2: ist.
1: Ganz anonym.
2: So, völlig, ja. So. Mhm. Man muss sich ja vorstellen, das war eine Community, das war auch eine existenzielle, man hat zusammengehalten, ja, so. Und dieser Zusammenhalt, der hat Leben gesichert, ja, so. Mhm.
1: Aber auch jemanden ausgestoßen.
2: Oder jemand ausgestoßen.
1: Ja, genau. So. Also knallhart.
2: Und jetzt kommt sie zurück, obwohl aus dieser Beschämung und darf zurück in diese Community, in dieses Leben finden.
1: Und hat sogar was mitgebracht, was die anderen noch nicht wussten. Also war sogar ein Schritt voraus wieder. Ja. Ne?
2: Also auch das ist wieder Selbstwirksamkeit. Ne? Ja. Also ich habe in meinem Zerbruch was zu geben, mitten in meinem Zerbruch. Ja. Und wer weiß, ob irgendein Mensch von denen in der Community, die so wahnsinnig astrein ihr Leben gelebt haben, die nie fremd gegangen sind, die 38 Kinder mit biblischen Vornamen, die beruflich erfolgreich waren, die fleißig waren, die gestylte Leben, ob die diese Interaktion am Brunnen so erlebt hätten, dass sie losgelaufen werden und von dieser Schönheit der Lebensmöglichkeit anderen erzählt hätten.
1: Ich denke nicht.
2: So. Das heißt, es braucht manchmal die Beschämung, den Ausbruch, es braucht manchmal den Zerbruch, es braucht manchmal die Scherben, um Schönheit, um Lichtbringer zu sein, um Liebe zu bringen.
1: Ist natürlich schon interessant, dass Jesus ja generell immer zu den Ausgestoßenen ging, zu den die Gesunden brauchen nicht den Arzt, sondern die Kranken brauchen den Arzt. Also er ist ja bewusst ja immer zu Leuten hin, wo aber auch eine Geschichte ist, an die er anknüpfen kann und die er dann wirklich heilen kann.
2: Ich habe hinten auf dem Buch als Zitat Oscar Wilde deshalb genau aufgenommen, wie anders als durch ein gebrochenes Herz kann Jesus eintreten.
1: Sehr schön. Wie und anders als durch ein gebrochenes Herz kann Jesus eintreten.
2: Ich glaube, manchmal sind wir sonst viel zu hochmütig oder wir haben eigentlich in der Gottesbegegnung zwei Probleme. Also entweder halten wir uns für viel zu klein und zu unwürdig und wir haben da eh nichts verloren, wieso sollten wir diesem Gott begegnen dürfen?
1: Ja.
2: Oder das andere Problem ist, wir halten uns für viel zu groß, viel zu perfekt und wie auch immer. Und für was brauchen wir noch irgendeinen Gott, der da ist? Wie anders als durch ein gebrochenes Herz kann Jesus eintreten? Und ich glaube, manchmal braucht es einen Zerbruch, um zu entdecken, was wir eigentlich zu geben haben in dieser Welt, wer wir eigentlich sind in dieser Welt.
1: Da sieht man mal, was das wirklich für ein liebevoller Therapeut ist, Jesus, dass er so an die Wurzel gehen kann. Von der Scham zur Quelle, die Frau am Brunnen, Johannes 4, 1 bis 42. Und natürlich auch heute wieder die Geschichte, die Andi da zusammengefasst hat, aus der Sicht dieser Frau am Brunnen.
2: Ich hatte schon aufgehört zu hoffen. Mittags kam ich zum Brunnen und dann, nämlich wenn keiner da war, zu heiß für Tratsch, zu hell für Blicke. Ich war müde von den Geschichten, die man sich über mich erzählte. Von den Urteilen, von den Gerüchten, den Türen, die sich schnell wieder verschlossen. Ich hatte mich irgendwie eingerichtet im Schatten meiner Scham. Ja, 5 Männer hatte ich gehabt. Der, mit dem ich aktuell zusammenlebte, ja, das war nicht mein Mann. Ich weiß, wie das klingt, aber was niemand sah, ich habe immer nur versucht zu überleben. Versucht, Nähe zu finden. Irgendwie, irgendwo dazuzugehören. Irgendwie, irgendwo wertvoll zu sein. Doch jedes Mal blieb ein Stück weniger von mir übrig. Und dann saß da dieser Mann, ein Fremder. Und er sprach mich an, mich. Nicht so, wie Männer sonst mich angesprochen haben, sondern mit Respekt, mit echtem Interesse, würdevoll. Er wusste alles. Und er verurteilte nichts. Und er blieb. Ich durfte ihm Wasser geben. Ich konnte etwas tun. Nicht als Objekt, sondern als Gegenüber. Ich war plötzlich jemand. Jemand, der etwas zu geben hat. Der etwas geben kann. Eine Frau, die etwas zu sagen hat. Wenn du wüsstest, wer ich bin, sagte er. Und ich spürte, er weiß genau, wer ich bin. Und er spricht trotzdem mit mir. Nicht über meine Fehler, sondern über mein Herz. Ich weiß nicht mehr genau, was dann geschah. Nur, dass ich meinen Wasserkrug stehen ließ und ich rannte. Ich rannte los in das Dorf, vor dem ich mich immer versteckt hatte. Ich erzählte allen von ihm. Was sie über mich dachten, ja, das war mir plötzlich egal. Ich hatte Durst. Durst nach Leben. Durst nach Liebe. Durst nach Annahme. Und er hatte mir lebendiges Wasser gegeben. Weißt du, meine Scham, die hatte mich danach nie wieder so fest im Griff wie vor diesem Tag, weil ich einmal erlebt habe, ich bin viel mehr als meine Geschichte.
0: 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Und schon geht es weiter mit Folge 6.
1: Vom Versagen zur Verantwortung. Petrus nach der Verleugnung. Das ist Johannes 21, 15 bis 19. Worum geht's da?
2: Ja, da geht's erstmal um eine meiner Lieblingspersonen im Neuen Testament, um den Petrus. Der Petrus, ich glaube, das ist so spannend. So Petrus-Figuren kennen wir alle, vielleicht weil wir uns selber damit identifizieren können oder weil wir solche Menschen in unserem Umfeld haben. Was war der Petrus? Der hat nie die Klappe halten können. Der war ein Großmaul. Der hat immer so, aber Jesus kommt auf dem Wasser entgegen und alle staunen und sagen, Herr und Meister und wunderbar. Und der sagt, hey, wenn es das wirklich bist, dann kann ich das aber auch. Dann sag mal, komm auf mich zu. So. Also, und dann natürlich geht es ja so, und dann versinkt er natürlich, weil das ist ja Achterbahnfahren hoch 10 natürlich. Ja. Ich kann mich da sehr identifizieren damit, weil ich glaube, der Petrus ist ein sehr impulsiver Mensch. Ja, so, das wird oft dann vielleicht als negativ gesehen, vor allem von den anderen, glaube ich, wenn ich mich da mal so in die Psychodynamik so einer Jüngergruppe.
1: Ja, schon.
2: Ich glaube, die Leute waren ein bisschen auch genervt von dem Petrus.
1: Weil der sich immer so ein bisschen als Anführer aufgespielt hat.
2: Ja, oder? Und er hat sich immer Sachen rausgenommen, die sich anderen nicht getraut haben. Und ich glaube, das kennen wir vielleicht auch alle: Menschen, die sich was trauen, was ich mich selber nicht trauen würde, die ärgern uns. Ich habe manchmal im Gemeindekontext erlebt. Ich denke an eine Geschichte, da ist einer seiner Frau nicht so ganz treu geblieben und da war ein richtiger Ärger da über die Tatsache, wo ich mir gedacht, wer von euch ist denn jetzt mit dem verheiratet? Das hat er doch nicht euch angetan. Also ich habe die Wut fast schon oder den Ärger nicht verstanden. Und ich glaube, also Wut ist ja immer das Endergebnis von unerfüllten Bedürfnissen. Und ich glaube, manchmal ärgern wir uns über Leute, die sich sowas trauen, weil wir uns insgeheim das vielleicht nicht trauen würden, aber den Impuls vielleicht schon kennen auch oder keine Ahnung. So.
1: Ja, ja.
2: Und so glaube ich, ist es bei den Jüngern auch so. Ich glaube, der Petrus, das war so eine Ambivalenz. Auf der einen Seite wusste man, den konnte man vorschicken, mach mal. Dem konnte man aber auch Verantwortung übertragen, mhm, im Sinne von, ja, mach mal, mhm, ist das Doppelte, mach mal. Und ich glaube, es war aber trotzdem auch ein Ärger, weil der sich immer noch ein bisschen mehr rausgenommen hat. Und die, ich glaube, die haben, wir werden nachher auch mal eintauchen, was der Petrus dazu sagt, vielleicht, mhm, dazu sagt. Ich glaube, die anderen haben den Petrus als viel stärker eingeschätzt, als er sich selber gesehen hat. Mhm. Und ich glaube, das darf gesund werden in der Geschichte, die wir heute anschauen. Heute landen wir an einem Moment, wir gucken uns nicht den Gang auf dem Wasser an und, mhm, den untergehenden Petrus, sondern wir schauen uns eine ganz interessante Stelle an. Wir sind nach Ostern und die Jünger gehen fischen und dann sieht man, dann sind sie am Feuer und am Feuer kommt der auferstandene Jesus zu ihnen. Und dann nimmt Jesus Petrus beiseite und das ist ein komischer Moment, weil ein paar Tage vorher ist was ganz Krudes passiert. Petrus sagt noch, als Jesus sagt, und ich werde verhaftet werden und ich muss leiden und so, sagt Jesus, ey, wenn dich alle verlassen, ich bin derjenige, gell, mal wieder der Petrus, ja, vorneweg, ja, ja, ganz klar, großspurig, mhm, wenn dich alle verlassen, so. Und der Petrus ist kein Mann der leeren Worte, der ist nicht nur verbal impulsiv, der ist auch impulsiv, ja, als Jesus verhaftet wird, nimmt er sein Schwert und haut dem einen das Ohr ab, mhm, ja, also, ja, der Petrus ist nicht nur ein
1: Macher, ne?
2: Ist ein Macher. Sagen, Macher, ja, ja, ne? Ja. Auch das ist wieder was meines Erachtens bewundernswert ist, mhm, viele sind abgehauen, mhm, viele sind gar nicht mitgegangen. Der Petrus sagt, das mach mal und er macht's auch. Mhm. Aber er scheitert da drin. Jetzt geht er mit, er will bei dem Jesus bleiben, er will da in der Nähe bleiben. Das muss ja so ein Schmerz sein, der, mit dem du da durchs Land gezogen bist, der dein bester Freund geworden ist, der, wo so eine Intimität entstanden ist, wo du viel lernen durftest von dem Menschen. Der wird jetzt verhaftet, der muss leiden und dann sieht er den, wie er geschlagen wird und er kann nicht weggehen, aber näher traut er sich auch nicht an und er merkt, wenn er jetzt noch den Mund aufmacht, wenn er jetzt noch vielleicht dazwischen springt und Jesus irgendwie noch retten will, dann muss er vielleicht selbst dann mit seinem Leben dran glauben, so. Mhm. Ja. Er will in der Nähe bleiben und dann kommt der erste Mensch, die erste Person, die zweite Person, dritte Person, lauter Leute sprechen ihn an und sagen, hey, sag mal, warst du nicht auch da mit dem unterwegs? Und plötzlich merkt der Petrus, oh, jetzt wird's gefährlich. Nein, nein, nein, sagt er. Mhm. Kenne ich nicht. Und Jesus hat das im Vorfeld gewusst. Er sagt, hey, bevor der Hahn kräht, wirst du mich verleugnen. Und das Spannende ist, wir waren bei der Stelle, bei der Frau am Brunnen, mhm, dass die Schönheit des Therapeuten besteht oder das Gesunde einer therapeutischen Beziehung ist, dass der Therapeut oder die Therapeutin in dem Fall, wie auch immer, im echten, mhm, so, genauso wie der liebevolle Therapeut Jesus die Beziehung aufrecht erhält. Und Jesus hält die Beziehung aufrecht. So. Mhm. Und er sagt, auch schau mal, ich weiß, was passiert. Mhm. Und er sagt es ihm vorneweg. Und er sagt es, glaube ich, weiß ich nicht, wir waren ja nicht dabei, aber mit einem Blick, der vielleicht traurig ist, aber der Liebe empfindet. Das ist was Schönes zu sehen. Wir lesen manche Geschichten, die gehen nicht bilderbuchmäßig aus. Der reiche Jüngling zum Beispiel. Ja. Der kommt zu Jesus und dann sagt er, was können wir denn machen? Was soll ich machen? Ich habe alle Gebote gehalten, ich mache alles richtig. Hast du noch eine Idee, was brauche ich, um wirklich Leben zu finden? Und dann sagt Jesus, ja, ich hätte eine Idee. Ich spüre, woran du dein Herz hängst. Ich spüre, wo du versuchst, Sicherheit zu finden und. Mhm. Lass es mal, brauchst du gar nicht. Kannst du verschenken, weil du mit ganz einem anderen Selbstvertrauen leben lässt. So, und das ist viel zu viel für diesen reichen Kerl. Und er stapft davon und dann lesen wir, und Jesus schaut ihm traurig nach, denn er hatte ihn lieb gewonnen. Mhm. Ja? Also ich glaube, Liebe entdecken wir nicht darin, wenn Leute das machen, was wir wollen. Also wenn wir die, ja, Leute lieb, ja, haben, mhm, wenn jemand kommt nach einem Konzert und sagt, Herr Weiß, es war so ein berührendes Konzert und Sie haben so schöne Geschichten erzählt und so schön gesungen, fällt es mir schwer, den nicht zu mögen. Ja? Den finde ich sehr sympathisch. So.
1: Ja.
2: Also die mhm, menschliche Liebe ist auf gegenseitige Liebe manchmal begrenzt. Also wir können lieben, wenn jemand gut zu uns ist. Ja. Aber zu lieben, wenn jemand etwas nicht macht, wie wir uns das vorstellen. Mhm. Das ist auch was wir jetzt gerade in unserer Gesellschaft maximal verlernt haben, zu sagen, wir entdecken, dass wir Leben miteinander teilen können, auch wenn wir unterschiedlicher Meinung sind. Mhm. Wir entdecken, dass ein Miteinander sein darf, dass wir am Tisch sitzen können, Leben gestalten können, auch wenn du das denkst und ich das denke, wenn ich das glaube und du das glaubst, dass dann trotzdem Leben möglich ist. Das lebt Jesus vor. So. Und er sagt zu Petrus, du, das wird so kommen. Und ich glaube, er sagt ihm das nicht, um zu sagen, schau mal, ich weiß schon, was du für ein Waschlappen bist, ja, sondern ich weiß es und ich bleib trotzdem. Mhm. Ich halte es aus. Das ist ein Liebesbeweis, finde ich. So, jetzt brennt da das Feuer, die haben Fische gefangen Und dann nimmt Jesus Petrus beiseite und ich glaube, da ist ein dicker Kloß im Hals bei dem Petrus, weil jetzt kommt so ein Vier-Augen-Gespräch und jetzt kriegt er wahrscheinlich eine neue Frisur. Ja. Jetzt sagt er, jetzt liegen wahrscheinlich schon so Worte da, sagt er, hey, weißt du, wie enttäuscht ich von dir bin? Mhm. Weißt du, kannst du einmal aufhören, so die Klappe aufzureißen? Und jetzt geh mal und sei mal ein bisschen demütiger. Das wäre eine klassische Reaktion.
1: Das wäre eine normale menschliche Reaktion, ja, so. Ne? Wie man es oft. Mhm.
2: Und was passiert? Jesus, auch ganz komische Frage eigentlich. Jesus spricht es gar nicht an, sondern ich glaube, er sieht schon in dem Blick von Petrus, dass da eine Reue da ist, dass da ein Schmerz da ist über das, was da passiert ist. Und er sagt zu mir, Petrus, wie schaut es denn aus? Liebst du mich eigentlich? Und der Moment, dass das Nein mit einem Ja überschrieben wird. Boah. Hm. Und jetzt kommen wir wieder ganz tief in aktuell therapeutische Momente. Es gibt Momente, dass wir von einem Reframing sprechen. Da darf etwas einen neuen Rahmen bekommen. Hm. Oder wir ordnen etwas neu ein. Oder wir überschreiben etwas. Was Jesus macht, ist, dreimal hat Petrus gesagt, ich kenne ihn nicht. Mhm. Dreimal darf Petrus sagen, ich liebe dich. Da darf Schuld überschrieben werden. Da darf dieses Gestümmel, nee, kenne ich nicht, weiß ich nicht, darf diese zu einer neuen Antwort werden. Und dass wir landen wieder bei der Beschämung. Also der Moment, dass ja eigentlich alles vorbei ist. Konfirmandenunterricht habe ich mal gefragt. Sag mal, Jesus macht schon echt komische Sachen. wie der sich da hingibt, was der alles so tut und warum macht denn der das mit den Menschen, so wie er das gemacht hat, habe ich einfach so, was glaubt ihr denn? Da meldet sich eine junge Konfirmandin und sagt, ich glaube, damit es weit

0: sondern und er sagt, nein, nein, nein, du bist nicht nur der, der so reagieren kann, sondern ich gebe dir die Möglichkeit und zeige dir, dass du auch so reagieren kannst. Frankl hat mal gesagt, zwischen Reiz und Reaktion ist ein Ort und dieser Ort ist gestaltbar. Und ich glaube, neuronal passiert bei dem Petrus was Neues. Wir wissen ja aus der Hirnforschung, dass unser Handeln, also Frankl sagt mal, nicht nur unser Sein bestimmt unser Handeln, sondern Handeln bestimmt auch unser Sein. Das heißt, wir sind als Persönlichkeit so und in dieser Persönlichkeit, da spielen Gene eine Rolle, da spielt ganz viel mit rein, warum wir so ticken, wie wir ticken. Mhm. Und dann sagt Frankl, das eine, also wie wir sind mit Genen, Veranlagung und anderen, das bestimmt unser Sein. Mhm. Aber die Art und Weise, wie wir etwas tun, das bestimmt auch unser Sein. Wenn wir die Hirnforscher mit ins Boot holen, dann merken wir, da wird neuronal was neu gebahnt. Jetzt ist es nicht so leicht. Ich war auf ganz vielen christlichen Freizeiten, auf ein oder zwei davon sogar freiwillig. Und auf den meisten Silvesterfreizeiten haben wir am Silvesterabend unsere Sündenzettel verbrannt. Ja? Mhm. Also wir haben draufgeschrieben, was für schlechte Menschen wir sind, haben die verbrannt, im Wissen, dass wir am 1. Januar vom Saulus zum Paulus werden.
1: Ja, klar.
0: So, ja, so. Mhm. Das hat auch super geklappt bis 1. Januar 17:20 Uhr. So
1: was, ne?
0: Und dann war wieder. Und es war so schlimm für mich, auch als Jugendlicher festzustellen, wie schwer man aus gewohnten Mustern vielleicht rauskommt oder dass man wieder was macht. Ja, so. Mhm. Die Hirnforscher wissen, dass das gar nicht so leicht ist, dass du Verhalten gar nicht so leicht ändern kannst. Mhm. Was macht Jesus? Er überschreibt, und ich glaube, da passiert neuronal auch bei dem Petrus was Neues. Mhm. Sein Hirn ist gewohnt, in einer Stresssituation einen Rückzieher zu machen. Nicht zu etwas zu stehen. Nicht Bekenntnis zu zeigen. Also im Sinne von, das bin ich, ja, das glaube ich, ja, das so. Neuronal darf, deswegen dreimal die Verleugnung, dreimal das Neue überschreiben. Es darf neuronal was neu gebahnt werden. Es wird überschrieben, Schuld wird überschrieben und er darf lernen, auch sein Gehirn darf lernen. Und ich glaube, mit dem Gehirn auch sein Herz, seine ganze Person, seine Persönlichkeit darf lernen. Ich habe die Chance, auch eine andere Antwort zu geben. Jesus sagt mal ein anderes Beispiel, da erzählt er von zwei Söhnen, die werden eingeladen oder die werden gebeten, von ihrem Vater im Weinberg zu helfen. So. Und dann sagt er, der eine Sohn, der sagt nein und der andere sagt ja. Und der eine sagt ja und geht nicht hin und der andere sagt nein und geht doch hin. Mhm. Und das Schöne dran ist, das zeigt ja diese Geschichte, ich habe das Geschenk in meinem Leben, meine Einstellung ändern zu dürfen. Und das zeigt Jesus. Schau mal, du bist nicht nur der Zweifler, Petrus. Du hast die Chance, in deiner Identität zu wachsen und zu dem zu stehen, wer du bist, was du glaubst, was du denkst und zu dem zu stehen, was dich ausmacht. Wenn wir nochmal Frankl mit ins Boot holen, wir haben ja immer wieder die tragische Trias, die ich wahnsinnig liebe, weil sie entschämt. Also der entschämende, liebevolle Therapeut Jesus, der muss auch immer mit der tragischen Trias klarkommen. Leid, Schuld und Tod, also drei Dinge. Jeder Mensch erlebt früher oder später Leid in seinem Leben. Jeder Mensch wird früher oder später schuldig in seinem Leben. An jedem Menschen werden immer wieder Menschen schuldig. Und was uns verbindet ist, wir werden sterben müssen. Also unsere Zeit ist begrenzt. Mhm. Frankl sagt, wenn es uns gelingt, das, was uns im Leben begegnet, nicht als Strafe zu sehen, sondern als Aufgabe, dann wird es uns auch gelingen, das, was uns da begegnet, dass wir das aufrecht ertragen. Das heißt, für leidvolle Momente, Leid in Leistung. Im Garten Gethsemane, Jesus schwitzt Blut und Wasser, er ringt damit, er kämpft mit sich, er weiß, was da auf ihn zukommt, nicht ganz, aber er weiß, dass da was Schlimmes auf ihn zukommt, so, und er ringt damit. Und dann kommt ein Vertrauensmoment, wo er sagt, nicht mein Wille, sondern dein Wille geschieht, soll geschehen. Das ist das eine. Und er sagt, hey, wenn es möglich ist, lass diesen Kelch an mir vorübergehen. Der ist da gar nicht der Marvel-Superheld, der gerade ausmarschiert. Der ist ganz wichtig. Erst das macht meines Erachtens diesen ganzen liebevollen Therapeuten glaubwürdig.
1: Ja.
0: Weil es nicht irgendeine Chaka-Chaka-Methode ist, sondern ringt und leidet jemand mit in dieser Welt. Ja. Das macht es glaubwürdig. Und das andere ist, er hat einen Grund zu leiden, weil er sagt, das Schönste, was es gibt, ist sein Leben für seine Freunde zu geben. Also die vorgelebte Hingabe. Das heißt immer, das liebe ich auch an der Logotherapie, weil Logotherapie ist nicht am Reißbrett am Schreibtisch entstanden. Frankl hat es in mehreren Konzentrationslagern durchbuchstabiert. Stimmt es, dass der Mensch sich auch im Leiden zu etwas verhalten kann? Stimmt es, dass er auch im Leiden Sinn entdecken kann? Stimmt es, dass Leid aufrecht ertragen wird? Stimmt es? Ja, so. Und er hat es im Konzentrationslager, in den Begegnungen mit den Mithäftlingen und durchbuchstabiert. So eine Garten-Gethsemane Situation. Das ist nicht Superheld, alles wird gut, weil es mich ja eh nicht stört. Ich rette die Welt so.
1: Ja, genau. Ich wandle drüber.
0: Ich stehe drüber.
1: Sondern
0: ich leide mit und gebe mich hin.

0: Leid ist gestaltbar, Leid in Leistung zu verwandeln. Und jetzt kommen wir zu der Schuld. Ja, der Petrus ist schuldig geworden und Frankl sagt Leid in Leistung, Schuld in Wiedergutmachung. Jetzt ist es spannend, weil manchmal können wir Dinge nicht wiedergutmachen. Wenn wir vielleicht im Streit was ganz Schlimmes zu jemandem gesagt haben, es ist schwierig, das wieder gut zu machen. Das Papier ist zerknittert. Ja. Es gibt ja dieses schöne Bild, zu sagen, ey, da ist was Böses gesagt, nimm mal ein Papier, zerknitter es, so, und jetzt versuch mal, das Papier wieder glatt zu kriegen. Ja. Und es wird gestrichen und wie auch immer. Und man kann alles probieren, aber die Knitter bleiben. So. Ja. Mhm. Also manchmal kann ich was nicht rückgängig machen. Der Petrus kann sein Verleugnen nicht rückgängig machen. Mhm. Und da sagt Frankl, es gibt unterschiedliche Formen, diese Wiedergutmachung zu leben. Manchmal können wir am Objekt etwas wiedergutmachen. Manchmal können wir aber Dinge neu schreiben, indem wir nicht am Objekt diese Entschuldung, diese Wiedergutmachung legen, sondern uns in diese Welt hineingeben. Und das zeigt, dass wir diese Form der Wiedergutmachung, dass wir die nicht vorgegeben bekommen können. Mhm. Ja, es gibt ein Gesetz. Also wenn ich irgendwas anstelle, dann gibt es da ein Register und dann wird geguckt, ja, was hat er denn angestellt, und dementsprechend wird er verurteilt und dann muss er die Strafe zahlen oder muss er ins Gefängnis oder so. Und das wird auch rein juristisch dann in Form einer Reue oder in einer Buße, sagen wir mal so, dann gesehen, eines Ableistens der Schuld, die man an der Gesellschaft sozusagen getragen hat. Ich glaube aber, dieses ein Sinn entdecken darin, dass man Schuld in Wiedergutmachung bringt, ist nochmal eine andere Dimension, und die kann tatsächlich nur die Person selber finden. Ich hatte eine Frau länger begleitet, die ist das Schlimmste passiert, was ich mir vorstellen kann, was mir je passieren könnte. Beim Rückwärtsausparken hat die ihr Kind totgefahren. Mhm. Ja,
1: schlimm, ja.
0: Die Vorstellung, das Kind stirbt, ist schlimm. Mhm. Und die Vorstellung, du bist selber schuld dran, ist.
1: Man kann es sich nicht fassen, gell?
0: Ja, so. Ich versuche mich oft, wenn mir Leute was erzählen, versuche ich mich reinzuversetzen. Mm. Aber ich merke, da ist so eine Sperre in mir, dass ich, wenn ich da hinkomme, das würde mich echt erwischen, glaube ich, so emotional. Das mag ich gar nicht hinkommen. Also aber ich taste mich nur so vorsichtig in die Richtung, was das bedeutet. Mm-hmm. Ja, so. Und die hat da sehr, sehr zu kämpfen gehabt damit, logischerweise. Das ist so. Viele Jahre später war der Moment, dass sie angefangen hat, nachdem sie ganz viel an ihrer Trauer, ganz viel an ihrer Schuld, ganz viel an und gearbeitet hatte, dass sie gesagt hat, so, ich muss was machen und ins Gestalten kommen. Und sie hat eine Trauerarbeit begonnen für Menschen, die eine ähnliche Geschichte haben.
1: Okay. Ja.
0: Wenn damals ihr jemand gesagt hätte, du, ja, das ist jetzt schlimm mit deinem Kind, aber weißt du was, es wird der Punkt kommen, das wird einen Sinn geben. Ja, da tröstest der andere und dann kannst du es integrieren. Wenn die ausgeflippt wäre und vielleicht gewalttätig geworden wäre, das wäre mehr als nachvollziehbar gewesen. Ja, Frankl hat mal gesagt, Sinn kann nicht gegeben, Sinn muss gefunden werden. Mhm. So, aber das ist die Schönheit, dass es möglich ist, damit umzugehen.
1: Ja, interessant.
0: Ich habe in der Trauerarbeit auf den Moment gehabt, da kamen Leute zu mir und die haben gesagt, haben ihren Partner verloren oder auch ihr Kind verloren oder wie auch immer. Und dann kam die Frage, Herr Weiß, wie schaut es denn aus? Wird das wieder gut werden? Und dann habe ich immer gesagt, nee, das wird nicht wieder gut werden. Also wenn Sie mit gut werden meinen, es wird nicht mehr ein Thema für Sie sein, die Trauer. Das wird nicht der Fall sein. Ich glaube nicht, dass Sie bis zu Ihrem letzten Atemzug irgendwann an den Punkt kommen werden, dass Sie sagen werden, ja, ist ja nicht so schlimm, dass der gestorben ist. Ja, kann ich integrieren. So. Mhm. Ich glaube, Sie werden damit umgehen können. Aber der Schmerz wird bleiben, und der Schmerz in der Trauerarbeit zeigt Ihnen, der Verlust, der Mensch, den Sie da verloren haben, der hat Ihnen was bedeutet. Das war eine wertvolle, wichtige Zeit. Sie haben da viel so. Wenn der Schmerz weg ist, würden Sie ja sagen, das war gar nicht mehr so.
1: Stimmt.
0: So. Gleich ist es mit der Schuld. Wenn ich an den Punkt komme und sage, ich komme ins Gestalten, dann gibt Jesus dem Petrus ja seine Würde zurück. Mhm. Der sagt, ich gebe dir eine Chance, nicht an mir. Ja, an mir kannst du es nicht wieder gut machen. Das sind viele Dinge, die wir sagen, machen, tun. Da ist der Zug abgefahren. Wir können es nicht wieder gut machen. So. Mhm. Aber Jesus sagt, ich gebe dir eine Chance, neue Verantwortung zu leben und dieses Blatt, auch wenn es zerknittert ist, neu zu beschreiben. Und die Verantwortung, die du bekommst, die hast du nicht in einem VHS-Kurs gelernt, theoretisch, sondern du wirst sie leben, weil das ist das, was ich oft in der Beratung erlebe. Menschen, die vielleicht zum ersten Mal einen gnädigen Blick auf ihr Leben bekommen, die werden plötzlich fähig, gnädig mit dem Umfeld umzugehen. Mhm. Menschen, die zum ersten Mal liebevoll auf ihr Leben blicken, die können plötzlich liebevoll mit ihrem Umfeld umgehen. Das ist die Kompetenz, die der Petrus braucht. Ich glaube, um Verantwortung wahrzunehmen, muss man genau den Moment mal erlebt haben. Und das darf neu überschrieben werden, und plötzlich kommt er ins Gestalten und er nimmt tatsächlich bis zum eigenen Tod, den er dann erleidet, nimmt er diese Verantwortung wahr.
1: Ich finde es ja auch interessant, auch noch, dass er verleugnet. Sprich, Petrus macht etwas, tut etwas. Und Jesus sagt nicht so, jetzt musst du was anderes tun, um es auszubügeln. Nee, sondern liebst du mich? Er schiebt es ja auf eine andere Ebene. Also das ist ja auch noch das Schöne. Ne? Er muss keine Leistung bringen, um etwas auszubügeln. Es geht gar nicht ums Ausbügeln, aber wie du sagst, ums Überschreiben. Ne?
0: Und er zeigt ja, also schön, dass du das so nochmal sagst, weil er zeigt ja, in dem Moment fällt mir nach deinem Statement gerade ein, schau mal, dein Handeln war ja nicht der Ausdruck einer Nichtliebe.
1: Ja.
0: Wie viele Menschen sitzen hier auf dem Stuhl, auf dem du sitzt, denen Leid angetan wurde? In ihrem Elternhaus, in ihrer Beziehung, verbales Leid, körperliches Leid, wie auch immer, Verletzungen. In dem Moment, wenn man anfängt, mit jemand diesen Weg zu gehen, zu durchgehen, jemand da zu begleiten in der Aufarbeitung von so einem Schmerz, ist einer der ersten entscheidenden, wichtigen Treppenstufen für mich immer, das, was man ihnen da nicht an Gutem gegeben hat oder das, was man ihnen da Schlechtes gegeben hat, hat man ihnen nicht gegeben, weil man es ihnen nicht anders geben wollte, sondern weil sie gerade in dem Moment vielleicht, weil sie das nicht konnten, ihre Eltern oder ihr Partner oder so. Das ist ein großer Unterschied. Weil
1: auf jeden Fall,
0: wir waren beim letzten Mal, vorletzten Mal an dem Punkt, wenn das, was mir passiert, wenn ich das nicht persönlich nehme, dann kann ich es persönlich nehmen.
1: Ja.
0: Und ich glaube, viele Menschen tragen ein verletztes Kind in sich, das sagt, ey, wenn ich wirklich ein wertvoller Mensch wäre, hätte man mich nicht so behandelt, sage ich mal ganz vorsichtig distanziert. Wenn ich wirklich liebenswürdig wäre, wäre man anders mit mir umgegangen. Und das stimmt nicht. Ich habe aktuell in meinem Konzertprogramm ein Lied, das heißt, ich werde dich trösten. Da heißt es, ich werde dich trösten wie eine Mutter ihr Kind, ich werde dich schützen wie ein Vater und so weiter und so fort. Und das spiele ich nie so zu Ende, weil ich unterbreche mich im Refrain und sage, mir fallen jetzt gerade so viele Menschen aus meinen Beratungsgesprächen ein, die jetzt einhaken würden, die sagen, hey, ich habe keine Mutter gehabt, die mich beschützt hat oder getröstet hat. Ich habe keinen Vater gehabt, der mich beschützt hat. Ganz im Gegenteil. So. Und dann sage ich, vielleicht müssen wir lernen, vielleicht dürfen wir lernen, diesen Zuspruch, ich werde dich trösten, wie eine Mutter ihr Kind tröstet. Vielleicht dürfen wir lernen, diesen Zuspruch neu zu hören, mit anderen Ohren zu hören, mit Herzensohren zu hören. Ich werde dich trösten, so wie du es als Kind verdient gehabt hättest, getröstet zu werden. Ich werde dich beschützen, so wie du es als Kind verdient gehabt hättest, beschützt zu werden. Das ist der Punkt. Wenn ich lernen darf, dass das, was mir passiert ist, dass ich das nicht persönlich nehme, dann kann ich es lernen, persönlich zu nehmen und persönlich zu gestalten. Und das ist der heilsame, entschämende, würdevolle Ruf an den Petrus. Wir überschreiben, was war. Und jetzt, schau mal, da ist ein weißes Blatt Papier. Gestalte, übernimm Verantwortung. Entdeck auch Sinn da drin und Lebensgestaltungsmöglichkeit, weil du siehst, Schuld kann wieder gut gemacht werden.
1: Es ist so interessant, was man aus einer kleinen Bibelstelle, so möchte ich es mal nennen, therapeutisch rausholen kann. Und das ist ja nur eine von sehr vielen Jesus-Begegnungen. Acht davon hast du ja in deinem Buch Jesus, der liebevolle Therapeut, niedergeschrieben. Und das war jetzt eben unsere Folge 6 heute. Vom Versagen zur Verantwortung, Petrus nach der Verleugnung. Und wieder mal schön der Blick aus der Sicht von Petrus selbst. Und das werden wir jetzt noch hören.
0: Weißt du, ich habe nie darüber gesprochen, wie groß der Druck war, immer der Erste sein zu wollen. Das klang natürlich mutig, das klang entschlossen, das klang voller Glauben, aber eigentlich war es oft nur Angst. Die Angst, nicht zu genügen, Angst, übersehen zu werden. Ich habe gedacht, wenn ich stark genug bin, ja, dann wird mich Jesus lieben. Wenn ich mutig bin, werde ich seinen Respekt verdienen. Ich wollte beweisen, dass ich mehr bin als ein einfacher Fischer aus der Provinz. Ich war der übers Wasser ging und der unterging, der laut seine Treue schwor und der dann log, als es brenzlig wurde. Ich wollte der Fels sein, aber innerlich war ich brüchig, unsicher, zerrissen. Zwischen Anspruch und Versagen war irgendwann kein Raum mehr für mich selbst. Als ich ihn verleugnet habe, ausgerechnet ihn, ist alles in mir zusammengebrochen. Ich war nicht nur traurig, ich war wie ausgelöscht. Ich konnte mir selbst nicht mehr in die Augen sehen. Alles, worauf ich gebaut hatte, lag in Trümmern und ich dachte, jetzt ist alles vorbei. Jetzt bin ich durchgefallen, für immer. Aber er hat mich nicht stehen gelassen, dort in meinem Versagen. Er hat mich angesehen. Später am Feuer, da hat er mich gefragt. Dreimal. Dreimal, so wie ich ihn dreimal verleugnet hatte. Liebst du mich? Nicht warum hast du, sondern liebst du mich? Ich kann ehrlich gesagt nicht sagen, was das mit mir gemacht hat. Es war, als ob jemand durch meine ganze Schuld hindurchschaut und mich trotzdem liebt. Als ob jemand meine Brüche sieht und mir trotzdem etwas zutraut. Ich habe zum ersten Mal gespürt, ich muss gar nicht stark sein, um geliebt zu werden. Ich muss nicht leisten, um dazuzugehören. Ich darf einfach sein. Und genau das hat mich verändert. Nicht von heute auf morgen, nein. Aber von innen heraus. Vielleicht bin ich seitdem leiser geworden, weniger laut, weniger beweisend, aber dafür echter, menschlicher und vor allem näher an dem, was wirklich zählt.
2: Vom Versagen zur Verantwortung. Petrus nach der Verleugnung. Das war die 6. von 8 Folgen der Podcast-Reihe Jesus, der liebevolle Therapeut. Davor gab es die 5. Folge mit dem Titel »Von der Scham zur Quelle, die Frau am Brunnen«. Grundlage für dieses Gespräch ist das Buch mit dem gleichnamigen Titel »Jesus, der liebevolle Therapeut«. Der Radiomoderator Stefan Schwabeneder hat sich mit dem Autor des Buches Andi Weiß über diese beiden heilsamen Begegnungen Jesu mit den Menschen im Neuen Testament unterhalten. Heute in einer Woche geht es weiter. Es gibt die letzten beiden Folgen dieser Reihe hier und sie lauten »Vom Urteil zur Freiheit, die Frau, die der Steinigung entging« und Folge 8 »Von der Trauer zum Aufbruch, die Emmausjünger«. Ich freue mich, wenn Sie auch in der kommenden Ausgabe wieder mit dabei sind. Mein Name ist Hans Wagner und ich wünsche Ihnen noch alles Liebe.
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1: 2. Könige 23, die Verse 24 bis 27. Nach den Vorschriften des Gesetzbuches, das der Priester Hilkia im Tempel des Herrn gefunden hatte, vertrieb Joschia die Totenbeschwörer und Wahrsager und ließ die Hausgötter und alle Arten von Götzenbildern in Juda und Jerusalem wegschaffen. Mit ganzem Herzen, mit ganzem Willen und mit aller Kraft wandte er sich dem Herrn zu und richtete sich streng nach dem Gesetz Moses. Er übertraf darin alle anderen Könige vor und nach ihm. Aber Joschia konnte den Zorn des Herrn über Juda nicht besänftigen, so sehr hatte Manasse den Herrn beleidigt durch all das, was er getan hatte. Der Herr blieb bei seinem Entschluss. Genau wie die Leute von Israel lasse ich auch die Leute von Juda aus ihrem Land verschleppen, damit ich sie nicht mehr vor Augen haben muss. Mit der Stadt, die ich erwählt habe, mit Jerusalem, will ich nichts mehr zu tun haben. Und genauso wenig mit dem Tempel, von dem ich einst sagte, hier soll mein Name wohnen.
2: Was wird morgen sein? Und was im kommenden Jahr? Wird es mir gut gehen? In vielen Zeitschriften finden wir Horoskope, die versprechen, genau diese Fragen zu beantworten. Wahrsagen, Karten legen, scheinbar alles Möglichkeiten, um etwas über die Zukunft herauszufinden. Okkulte Praktiken haben Hochkonjunktur. Zu allen Zeiten haben Menschen versucht, auf diesen Wegen etwas über die Zukunft herauszufinden. König Joschia aber vertreibt auf Gottes Weisung hin alle Totenbeschwörer und Wahrsager, vernichtete alle Hausgötter und Götzenstatuen. Warum verbietet uns Gott solche Wege? Weil er sich eine Beziehung zu uns wünscht. Er selbst möchte unsere Zukunft absichern. Er selbst möchte uns jede Angst vor dem nehmen, was kommen mag. Wir kündigen ihm die Freundschaft, wenn wir uns anderen Quellen zuwenden. Das lässt Gott nicht gelten. Er möchte unsere ungeteilte Liebe und Zuwendung, so wie er uns seine ungeteilte Liebe und Zuwendung schenkt. Wenn wir Gott vertrauen, können wir alles andere lassen. Wir können uns darauf verlassen, dass Gott Gegenwart und Zukunft lenkt und in der Hand hält. Uns kann nichts geschehen, was er nicht in der Hand hat.
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1: Willkommen zu einer weiteren Ausgabe vom ERF Wort zum Tag. Am Mikrofon begrüßt Sie Philipp Genetti. Heute hören wir in unserer Sendereihe einen Beitrag zum Tagesvers von Eleni Stamke unter dem Titel »Der gewaltige Unterschied«. Im Text aus dem alttestamentlichen Prophetenbuch Daniel Kapitel 2 Vers 20 heißt es: »Gelobet sei der Name Gottes von Ewigkeit zu Ewigkeit, denn ihm gehören Weisheit und Stärke. Ich wünsche nun hilfreiche Impulse beim Zuhören.«
2: Was ist eigentlich der Unterschied zwischen einem Leben, gegründet im Glauben, und einem Leben, in dem nicht der Glaube das Fundament und das Tragwerk ist? Was ist anders, wenn ich in der Gewissheit lebe, dass Gott meine Hilfe und Stärke ist, anstatt dass ich versuche, aus eigener Kraft klarzukommen, so gut ich kann? Was macht den entscheidenden Unterschied, besonders in Krisensituationen, aus? Ich meine, eine Antwort im Buch des Propheten Daniel, Kapitel 2, gefunden zu haben. Besonders das Lob für Gott aus Daniels Mund im Vers 20 inspiriert und tröstet mich zugleich, gerade wenn ich die unglaubliche Situation betrachte, in der sich Daniel befindet. Gelobt sei der Name Gottes von Ewigkeit zu Ewigkeit, denn ihm gehören Weisheit und Stärke, sprudelt aus ihm heraus. Doch wie kommt es dazu? Was ist passiert? König Nebukadnezar hat einen Traum, der ihn sehr beunruhigt und ihm den Schlaf raubt. Eine Deutung muss her. So bestellte er seine Zeichendeuter und Weisen und Zauberer und Wahrsager zu sich, damit sie ihm sagen, was der Traum bedeutet. Aber es gibt einen Haken. Sie sollen ihm nicht nur die Bedeutung seines Traums sagen, sondern auch den Traum selbst. Wie soll das denn gehen? Unmöglich. Und genau ab hier zeigt sich, was für einen Unterschied es macht, wenn Menschen in einer ausweglosen Lage mit Gott rechnen oder nicht. Die weisen Männer des Königs reagieren genauso, wie es Menschen meist natürlicherweise tun. Sie sind mit der Situation völlig überfordert und empfinden sie als total unfair. Unter ihnen machen sich Unverständnis und eine schleichende Furcht breit. So protestieren sie. Kein Mensch kann so etwas tun,

0: informiert er sich genau über die Situation, um einen richtigen Überblick zu bekommen. Nachdem feststeht, wie todernst die Lage ist, geht Daniel in sein Haus, teilt seinen Gefährten die Sache mit und gemeinsam beten sie zu Gott. Ihr Anliegen für Menschen unmöglich, aber nicht für Gott. Sie richten ihren Blick nicht auf ihre Schwierigkeiten, sondern auf Gottes unerschöpfliche Möglichkeiten. Sie setzen ihre Hoffnung und ihr Vertrauen auf seine Barmherzigkeit, seine Weisheit und seine Macht. Gott erhört ihr Gebet. Er offenbart Daniel sowohl den Traum als auch seine Bedeutung. Gott greift in ihre Not ein und wehrt die tödliche Gefahr ab. Und da setzt Daniels Lob ein. Nicht Panik, nicht Verzweiflung und Hoffnungslosigkeit fühlen sein Herz und seinen Mund, sondern Lob und Preis für Gottes Weisheit und Stärke. In dieses Lob will ich auch einstimmen. Der Name des Herrn sei gelobt, denn er ist der Fels. Auf ihn kann ich mein Leben bauen und meine Hoffnung gründen. Selbst mitten in schwierigen Situationen mit ungewissem Ausgang gibt er mir Orientierung und Kraft. Seine Barmherzigkeit umgibt mich, seine Weisheit leitet mich und seine Stärke beschützt mich. Das zu wissen macht den Unterschied, den gewaltigen Unterschied, der ein Leben im Glauben und im vollen Vertrauen auf Gott auszeichnet. Und genau das bringt Herz und Mund dazu, Gott so zu preisen wie Daniel. Gelobt sei der Name Gottes von Ewigkeit zu Ewigkeit, denn ihm gehören Weisheit und Stärke.
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1: 2. Könige 23, die Verse 24 bis 27. Nach den Vorschriften des Gesetzbuches, das der Priester Hilkia im Tempel des Herrn gefunden hatte, vertrieb Joschia die Totenbeschwörer und Wahrsager und ließ die Hausgötter und alle Arten von Götzenbildern in Juda und Jerusalem wegschaffen. Mit ganzem Herzen, mit ganzem Willen und mit aller Kraft wandte er sich dem Herrn zu und richtete sich streng nach dem Gesetz Moses. Er übertraf darin alle anderen Könige vor und nach ihm. Aber Joschia konnte den Zorn des Herrn über Juda nicht besänftigen, so sehr hatte Manasse den Herrn beleidigt durch all das, was er getan hatte. Der Herr blieb bei seinem Entschluss. Genau wie die Leute von Israel lasse ich auch die Leute von Juda aus ihrem Land verschleppen, damit ich sie nicht mehr vor Augen haben muss. Mit der Stadt, die ich erwählt habe, mit Jerusalem, will ich nichts mehr zu tun haben. Und genauso wenig mit dem Tempel, von dem ich einst sagte, hier soll mein Name wohnen.
2: Was wird morgen sein? Und was im kommenden Jahr? Wird es mir gut gehen? In vielen Zeitschriften finden wir Horoskope, die versprechen, genau diese Fragen zu beantworten. Wahrsagen, Karten legen, scheinbar alles Möglichkeiten, um etwas über die Zukunft herauszufinden. Okkulte Praktiken haben Hochkonjunktur. Zu allen Zeiten haben Menschen versucht, auf diesen Wegen etwas über die Zukunft herauszufinden. König Joschia aber vertreibt auf Gottes Weisung hin alle Totenbeschwörer und Wahrsager, vernichtete alle Hausgötter und Götzenstatuen. Warum verbietet uns Gott solche Wege? Weil er sich eine Beziehung zu uns wünscht. Er selbst möchte unsere Zukunft absichern. Er selbst möchte uns jede Angst vor dem nehmen, was kommen mag. Wir kündigen ihm die Freundschaft, wenn wir uns anderen Quellen zuwenden. Das lässt Gott nicht gelten. Er möchte unsere ungeteilte Liebe und Zuwendung, so wie er uns seine ungeteilte Liebe und Zuwendung schenkt. Wenn wir Gott vertrauen, können wir alles andere lassen. Wir können uns darauf verlassen, dass Gott Gegenwart und Zukunft lenkt und in der Hand hält. Uns kann nichts geschehen, was er nicht in der Hand hat.
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1: Willkommen zu einer weiteren Ausgabe vom ERF Wort zum Tag. Am Mikrofon begrüßt Sie Philipp Genetti. Heute hören wir in unserer Sendereihe einen Beitrag zum Tagesvers von Eleni Stamke unter dem Titel »Der gewaltige Unterschied«. Im Text aus dem alttestamentlichen Prophetenbuch Daniel, Kapitel 2, Vers 20 heißt es: »Gelobet sei der Name Gottes von Ewigkeit zu Ewigkeit, denn ihm gehören Weisheit und Stärke. Ich wünsche nun hilfreiche Impulse beim Zuhören.«
2: Was ist eigentlich der Unterschied zwischen einem Leben, gegründet im Glauben, und einem Leben, in dem nicht der Glaube das Fundament und das Tragwerk ist? Was ist anders, wenn ich in der Gewissheit lebe, dass Gott meine Hilfe und Stärke ist, anstatt dass ich versuche, aus eigener Kraft klarzukommen, so gut ich kann? Was macht den entscheidenden Unterschied, besonders in Krisensituationen, aus? Ich meine, eine Antwort im Buch des Propheten Daniel, Kapitel 2, gefunden zu haben. Besonders das Lob für Gott aus Daniels Mund im Vers 20 inspiriert und tröstet mich zugleich, gerade wenn ich die unglaubliche Situation betrachte, in der sich Daniel befindet. Gelobt sei der Name Gottes von Ewigkeit zu Ewigkeit, denn ihm gehören Weisheit und Stärke, sprudelt aus ihm heraus. Doch wie kommt es dazu? Was ist passiert? König Nebukadnezar hat einen Traum, der ihn sehr beunruhigt und ihm den Schlaf raubt. Eine Deutung muss her. So bestellte er seine Zeichendeuter und Weisen und Zauberer und Wahrsager zu sich, damit sie ihm sagen, was der Traum bedeutet. Aber es gibt einen Haken. Sie sollen ihm nicht nur die Bedeutung seines Traums sagen, sondern auch den Traum selbst. Wie soll das denn gehen? Unmöglich. Und genau ab hier zeigt sich, was für einen Unterschied es macht, wenn Menschen in einer ausweglosen Lage mit Gott rechnen oder nicht. Die weisen Männer des Königs reagieren genauso, wie es Menschen meist natürlicherweise tun. Sie sind mit der Situation völlig überfordert und empfinden sie als total unfair. Unter ihnen machen sich Unverständnis und eine schleichende Furcht breit. So protestieren sie. Kein Mensch kann so etwas tun. Und kein König hat jemals so etwas verlangt. Doch ihre Reaktion macht die Situation noch schlimmer. Nebukadnezar wird zornig und legt nach. Entweder sie sind dazu in der Lage, oder er wird alle Weisen töten lassen. Ich finde es sehr packend und bewegend zu lesen, wie anders Daniel reagiert, als er von dieser Drohung erfährt. Ich kann so viel lernen. Er und seine Freunde haben ihre Ausbildung am königlichen Hof abgeschlossen und gehören damit ebenfalls zu den Weisen Babylons. So ist auch ihr Leben in großer Gefahr. Doch anstatt panisch zu werden, bleibt Daniel ruhig und bedacht. Zuerst informiert er sich genau über die Situation, um einen richtigen Überblick zu bekommen

0: als auch seine Bedeutung. Gott greift in ihre Not ein und wehrt die tödliche Gefahr ab. Und da setzt Daniels Lob ein. Nicht Panik, nicht Verzweiflung und Hoffnungslosigkeit fühlen sein Herz und seinen Mund, sondern Lob und Preis für Gottes Weisheit und Stärke. In dieses Lob will ich auch einstimmen. Der Name des Herrn sei gelobt, denn er ist der Fels. Auf ihn kann ich mein Leben bauen und meine Hoffnung gründen. Selbst mitten in schwierigen Situationen mit ungewissem Ausgang gibt er mir Orientierung und Kraft. Seine Barmherzigkeit umgibt mich, seine Weisheit leitet mich und seine Stärke beschützt mich. Das zu wissen macht den Unterschied, den gewaltigen Unterschied, der ein Leben im Glauben und im vollen Vertrauen auf Gott auszeichnet. Und genau das bringt Herz und Mund dazu, Gott so zu preisen wie Daniel. Gelobt sei der Name Gottes von Ewigkeit zu Ewigkeit, denn ihm gehören Weisheit und Stärke.
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0: 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Haben Sie, liebe Hörerinnen und Hörer, schon einmal ein Erlebnis gehabt, das Sie grundlegend verändert hat? Eine Situation vielleicht, nach der nichts mehr so war wie vorher. Immer, wenn Menschen dem heiligen Gott begegnen, dann entsteht so ein prägender Moment. Viele Christen erinnern sich beispielsweise noch genau an ihre Bekehrung oder sprechen von einer Wende, die in ihrem Leben durch Gott eingesetzt hat. Um Veränderung soll es auch in dieser Sendung von Dranbleiben, Weiterkommen gehen. Sie hören dazu nun Gedanken von Werner Burkhardt, überschrieben mit »Gott hat mich verändert«.
1: Jeremia 13, Vers 23, da sagt Gott durch den Propheten Jeremia: Ich, der Herr, sage dir, kann ein Schwarzer etwa seine Hautfarbe wechseln oder ein Leopard sein geflecktes Fell? Genauso wenig könnt ihr Gutes tun, die ihr ans Böse gewöhnt seid. Und Jesus hat etwas Ähnliches gesagt im Matthäusevangelium Kapitel 15 in den Versen 18 bis 20, dass aus unseren Herzen böse Gedanken kommen, Hass und Neid und Ehebruch, und eine ganze Aufzählung finden wir dort, wo Jesus darauf hinweist, was in unserem Herzen alles verborgen ist an negativen Dingen. Im Römerbrief fasst der Apostel Paulus das Urteil Gottes über uns Menschen zusammen, und dabei zitiert er das Alte Testament. Paulus schreibt in Römer 3 in den Versen 9 bis 12: Alle Menschen stehen unter der Herrschaft der Sünde. In der Schrift heißt es: Keiner ist gerecht, nicht ein einziger. Alle haben sich von Gott abgewandt, alle sind für Gott unbrauchbar geworden. Also bildlich gesprochen stecken wir von Natur aus alle im Sumpf der Sünde, und wir können uns nicht selbst daraus befreien. Dass sich jemand selbst aus den Haaren aus dem Sumpf zieht, das gibt es nur in den Lügengeschichten des Baron von Münchhausen, aber nicht in der Realität. Wir können uns nicht selbst verändern in dem Sinn, dass wir die Sünde aus unserem Leben wegnehmen könnten. Sie ist eine Realität. Und nur Gott hat die Macht, uns zu retten. Und die Rettung, die Gott schafft, die muss auch im Einklang stehen mit seiner Heiligkeit und mit seiner Gerechtigkeit. Und deswegen kann er unsere Schuld nicht einfach so unter den Teppich kehren. Er nimmt unsere Schuld in Jesus Christus auf sich, und Jesus erleidet das Gericht, das wir verdient hätten, und er stirbt den Tod, unseren Tod am Kreuz aus Liebe zu uns. Und wenn wir darauf vertrauen, dann kommt es in unserem Leben zu einer großen Veränderung. Unsere Schuld wird vergeben. Unsere Schuld vor Gott wird vergeben. Weil Jesus für uns gestorben ist, sind wir gerechtfertigt und erlöst. Gott verändert uns, indem er uns neues, ewiges Leben schenkt durch den Heiligen Geist. Das hat Jesus im Johannesevangelium Kapitel 3 im Gespräch mit dem Pharisäer Nikodemus sehr deutlich gemacht. Wenn wir uns Jesus Christus anvertrauen, wenn wir wirklich an ihn glauben, dann empfangen wir neues Leben. Jesus spricht von einer neuen Geburt, die sich dann in uns vollzieht. Und so kann Paulus im 2. Korintherbrief Kapitel 5 Vers 17 schreiben: Wer mit Christus lebt, wird ein neuer Mensch. Er ist nicht mehr derselbe. denn sein altes Leben ist vorbei, ein neues Leben hat begonnen. Das ist die größte Veränderung, die ein Mensch erfahren kann. Und der Schlüssel dazu ist der Glaube, das Vertrauen auf Gottes Gnade, die in Jesus Christus sichtbar wurde. Glaube heißt nicht nur einfach etwas so für wahr halten, sondern es wirklich annehmen, damit rechnen, darauf bauen und dann dementsprechend auch handeln. Paulus schreibt im Epheserbrief Kapitel 2, Vers 8, ihr seid aus Gnade errettet durch den Glauben. Das ist ein Geschenk Gottes und nicht euer eigenes Werk. Also es geschieht durch Glauben und es geschieht aus Gnade. Es ist nicht unser Verdienst. Es ist ein unverdientes Geschenk. Und so kann jeder sagen, der von Herzen an Jesus glaubt, der sein Leben ihm bewusst anvertraut hat mit aller Schuld, der kann sagen, Gott hat mich verändert. Gott hat mich verändert. Und das ist das Thema, um das es heute geht. Wer wirklich an Jesus glaubt, der hat neues Leben empfangen. Eine gewaltige Veränderung ist in uns geschehen, wenn wir diesen Schritt des Glaubens vollzogen haben, wenn wir unser Leben bewusst Jesus Christus anvertraut haben und auf sein Erlösungswerk vertrauen. Auch wenn wir das vielleicht nicht immer gefühlsmäßig so stark empfinden. Oder wenn viele äußere Umstände in unserem Leben zunächst noch gleich geblieben sind. Es ist schon eine gewaltige Veränderung geschehen. Gott hat mich verändert. Er hat mein Leben auf eine völlig neue Grundlage gestellt. Auch wenn wir noch viel lernen müssen und noch lange nicht vollkommen sind. Gott hat etwas Neues in uns begonnen. Wir haben, bildlich gesprochen, eine Schatzkiste bekommen, ein Geschenk aus Gnade. Und diese Schätze, die Gott uns geschenkt hat, die machen uns so reich, dass wir auch die Möglichkeit haben, ein verändertes Leben zu führen. Was hat sich schon verändert, wenn jemand Christ geworden ist? 2. Korintherbrief, Kapitel 5, Vers 17. Wenn jemand in Jesus Christus ist, dann ist er ein neues Geschöpf. Das Alte ist vergangen, etwas Neues hat begonnen. Das hat Gott uns schon geschenkt, wenn wir an Jesus Christus glauben. Und dann steht noch ein anderer Vers hier dabei, 1. Johannesbrief, Kapitel 5, Vers 1. Jeder, der glaubt, dass Jesus der Christus ist, der ist aus Gott geboren. Also wer von Herzen glaubt, wer darauf vertraut, dass Jesus Christus der Sohn Gottes ist, der für unsere Schuld ans Kreuz gegangen ist, der uns erlöst hat. Jeder, der von Herzen daran glaubt, der ist aus Gott geboren. Der hat dieses neue Leben empfangen. Gott hat uns neues Leben geschenkt. Er hat in unserem Leben schon gehandelt und deswegen kann jeder Christ sagen, Gott hat mich verändert. In mir hat etwas Neues begonnen. Ein zweiter Schatz, der uns geschenkt ist, ist eine neue Beziehung zu Gott. Im Johannesevangelium Kapitel 1, Vers 12, da steht, allen, die Jesus Christus aufnahmen, gibt Gott das Recht oder die Macht oder die Autorität, die Vollmacht, sich Kinder Gottes zu nennen. Du darfst als Christ in einer ganz neuen Beziehung zu Gott stehen. Du bist sein Kind. Und ein weiterer Bibelvers ist Römerbrief, Kapitel 8, Vers 15. Denn der Geist Gottes, den ihr empfangen habt, der führt euch nicht in eine neue Sklaverei, in der ihr wieder Angst haben müsstet. Er macht euch viel mehr zu Gottes Kindern. Jetzt können wir zu Gott kommen und zu ihm sagen, Vater, lieber Vater. Das ist dieses Vorrecht, das Gott uns schenkt, dass wir in diesem innigen Verhältnis zu ihm stehen dürfen wie ein Kind zu seinem Vater. Die Veränderung, die Gott uns schenkt, ist so gewaltig, dass wir in einer Vater-Kind-Beziehung zu ihm stehen dürfen. Und das gilt ganz besonders auch für die, die schlechte Erfahrungen oder gar keine Erfahrungen mit ihren irdischen Vätern gemacht haben. Du hast einen guten Vater im Himmel, den besten Vater, den man sich vorstellen kann. Du darfst in dieser Beziehung zu Gott stehen. Als Kind darfst du zu ihm kommen. Es gibt ja dieses Lied, Vater, ich komme jetzt zu dir als ein Kind, wie ein Kind laufe ich in deine Arme. Und viele Lieder wurden darüber gedichtet, die dieses innige Verhältnis beschreiben, das wir zu Gott haben können. Und Jesus hat uns gelehrt, dass wir Vater zu Gott sagen dürfen, im Vater unser. In diesem Mustergebet hat er das auch betont. Und er hat diese Geschichte vom verlorenen Sohn erzählt, eine der schönsten Geschichten, die es überhaupt gibt. Dass der verlorene Sohn, der abgehauen ist und das ganze Geld, das ganze Erbe verprasst hat, dass er mit offenen Armen empfangen wurde. Und da sehen wir, was ein Vater ist, wie Gott als Vater uns begegnet. Auch das hat sich verändert in deinem Leben, wenn du Christ geworden bist. Du darfst in dieser Beziehung zu Gott stehen. Ein dritter Schatz, der unser Leben verändert, das ist die neue Berufung, die uns zuteil wird, wenn wir an Jesus Christus glauben. Eine neue Berufung. Im 1. Petrusbrief, Kapitel 2, Vers 9 und 10, 1. Petrusbrief 2, 9 und 10, da steht, ihr aber seid das von Gott auserwählte Volk. Und das schreibt Petrus an ganz gewöhnliche Christen. Also nicht an Geistliche, die irgendwo in einem Kloster sind, sondern an gewöhnliche Christen, die verfolgt wurden, die zerstreut waren im Laufe einer Christenverfolgung. Und an diese gewöhnlichen Christen schreibt er, ihr aber seid das von Gott auserwählte Volk, seine königliche Priester, Menschen, die ihm gehorchen und sein Eigentum sind. Deshalb sollt ihr die großen Taten Gottes verkündigen, der euch aus der Finsternis befreit und in sein wunderbares Licht geführt hat. In der Theologie spricht man vom allgemeinen Priestertum. Das Neue Testament kennt ja keine speziellen Priester mehr als Geistliche, die jetzt über den Laien stehen, sondern jeder Christ kann priesterlich wirken. Die Bibel kennt zwar auch im Neuen Testament verschiedene Ämter und Beauftragungen und auch das Prinzip der Unterordnung, aber jeder Christ kann priesterlich wirken. Ein Priester hatte die Aufgabe, in gewisser Weise Mittler zu sein zwischen den Menschen und Gott. Er durfte die Menschen in die Gegenwart Gottes führen, die Opfer darbringen. Und so, wie die Priester das im Alten Testament konnten, so können wir heute anderen den Weg zu Gott zeigen. Wir können anderen die Vergebung ihrer Sünden zusprechen, wenn sie ihre Schuld vor Gott bekennen. Wir können für andere vor Gott eintreten, in der Fürbitte. Und diesen Dienst der Fürbitte tun, für andere Menschen, wie damals im Alten Testament ein Priester, der für das Volk gebetet hat. Wir können andere Menschen segnen im Gebet. Wir haben eine gewaltige Berufung bekommen, wenn wir an Jesus Christus glauben. In der Offenbarung, da lesen wir, wie Johannes schreibt, er hat uns versöhnt mit seinem Blut, Jesus Christus. Und er hat uns zu Königen und Priestern gemacht. Wir haben eine gewaltige Beauftragung. Wir können als Christen für andere vor Gott eintreten, für sie Fürbitte tun, ihnen den Weg zum Glauben zeigen und daran mitarbeiten in einer vielfältigen Weise. Wir haben eine ganz neue Beauftragung. Auch das hat sich verändert in deinem Leben, als du Christ geworden bist. Du hast jetzt eine Aufgabe. Du bist mit hineingenommen in dieses königliche, priesterliche Volk Gottes, durch das Gott hier in dieser Welt wirken will. Und ein vierter Schatz aus dieser Truhe. Ein neues Erbe im Himmel. Auch in dieser Hinsicht hat sich eine große Veränderung vollzogen, als du Christ geworden bist. Du hast ein Erbe übertragen bekommen. Du bist als Erbe eingesetzt. Gott hat ein Testament gemacht. Ist uns das klar? Er hat ein Testament gemacht und uns als Erben eingesetzt. Jesus hat davon gesprochen bei der Einsetzung des Abendmahls. Dies ist der neue Bund in meinem Blut. Oder man könnte genauso sagen, dies ist das neue Testament, besiegelt mit meinem eigenen Blut. Du bist berücksichtigt in dem Testament, das Gott gemacht hat durch Jesus Christus. Und du hast dein Erbe im Himmel anvertraut bekommen. Ich möchte es aus der Bibel beweisen. Römerbrief, Kapitel 8, Vers 17. Oder ich lese noch den Vers 16 dazu. Gottes Geist selbst gibt uns die innere Gewissheit, dass wir Gottes Kinder sind. Als seine Kinder aber sind wir gemeinsam mit Christus auch seine Erben. Und leiden wir jetzt mit Christus, dann werden wir einmal auch seine Herrlichkeit mit ihm teilen. Und im 1. Petrusbrief, Kapitel 1, die Verse 4 und 5, es ist die Hoffnung auf ein ewiges, von keiner Sünde beschmutztes und unzerstörbares Erbe, das Gott in seinem Reich für euch bereithält. Bis dahin wird euch Gott in seiner Allmacht bewahren, weil ihr an ihn glaubt. Aber dann am Ende der Zeit werdet ihr selbst sehen, wie herrlich das unvergängliche Leben ist, das Gott schon jetzt für euch bereithält. Auch hier ist davon die Rede, von diesem Erbe, das auf uns wartet in Gottes Herrlichkeit. Und ähnliche Worte finden wir im Epheserbrief, Kapitel 1, Vers 11. Epheser 1, Vers 11. Nach seinem Plan und Willen hat Gott uns schon im Voraus durch Christus als seine Erben eingesetzt. Was für eine Veränderung. Vorher waren wir ohne dieses Erbe. Einer Zukunft ausgesetzt, dunkelste Finsternis, verloren, auf dem breiten Weg, der ins Verderben führt. Und jetzt haben wir ein Erbe übertragen bekommen. Dieses Erbe steht fest und wir dürfen es antreten, wenn wir die Augen hier auf dieser Welt schließen und in Gottes neue Welt übergehen. Ein fünfter und letzter Schatz: Gott hat uns eine neue Kraft zum Leben geschenkt. Und diese Kraft, die steht uns auch jetzt schon hier zur Verfügung, hier auf dieser Erde. Eine neue Kraft zum Leben, die Gott uns gegeben hat durch den Heiligen Geist. Der Geist Gottes ist nicht nur dazu da, dass wir uns besser fühlen. Der Geist Gottes macht uns nicht nur zu Kindern Gottes, sondern der Geist Gottes ist auch die Kraft, die uns befähigen kann, dass es tatsächlich in unserem Leben zu einer Veränderung kommt, die auch nach außen sichtbar wird. Im Epheserbrief, Kapitel 1, Vers 13, da ist davon die Rede, dass Gott uns diese Kraft jetzt schon geschenkt hat. Epheser 1, 13. Nachdem ihr diese Botschaft im Glauben angenommen habt, gehört ihr Gott und habt den Heiligen Geist, den er jedem Glaubenden zugesagt hat. Im Grundtext steht hier sogar, ihr seid versiegelt mit dem Heiligen Geist. Diese Kraft des Heiligen Geistes ist jetzt schon in unserem Leben wirksam. Und im 1. Korintherbrief, Kapitel 12, Vers 13, 1. Korinther 12, Vers 13, da schreibt Paulus: Wir haben alle denselben Geist empfangen und gehören darum durch die Taufe zu dem einen Leib Christi. Im Grundtext: Ihr seid alle durch einen Geist zu einem Leib getauft. Da ist von der Taufe mit dem Heiligen Geist die Rede, die wir empfangen, wenn wir an Jesus Christus glauben. Und gleichzeitig werden wir dadurch auch Teil der christlichen Gemeinde, der weltweiten christlichen Gemeinde. Der Geist Gottes beginnt in unserem Leben zu wirken. Und ein letzter Vers zu diesem Punkt, 1. Korintherbrief, Kapitel 6, Vers 19. 1. Korinther 6, Vers 19. Oder habt ihr etwa vergessen, dass euer Leib ein Tempel des Heiligen Geistes ist, den euch Gott gegeben hat? Ihr gehört also nicht mehr euch selbst. Also hier klingt es auch schon durch, man kann diese Tatsache vergessen und anders handeln, aber man kann auch diese Verheißung in Anspruch nehmen und durch diese Kraft des Heiligen Geistes ein verändertes Leben führen. Gott verändert unser Leben. Wenn wir Christen sind, dann können wir sagen, Gott hat uns verändert. Er hat uns neues Leben geschenkt. Wir dürfen in einer neuen Beziehung zu Gott stehen. Wir haben eine neue Berufung. Wir haben ein neues Erbe im Himmel. Und wir haben eine neue Kraft zum Leben. Und wenn wir diese Kraft in Anspruch nehmen, dann kommt es auch zu einer ganz praktischen Veränderung in unserem Verhalten, in unserem Umgang mit unseren Mitmenschen. Ein Beispiel möchte ich euch zum Schluss noch erzählen, und zwar ein Beispiel aus England, aus dem 18. Jahrhundert. Da gab es einen großen geistlichen Aufbruch. Als John Wesley begonnen hat, in England zu predigen, er war anglikanischer Pfarrer und hat dann eine innere geistliche Erneuerung erlebt. als er sein Leben ganz bewusst Jesus Christus anvertraut hat. Und er hat dann mit einigen anderen so eine Gruppe gebildet. Sie haben begonnen, in den Gefängnissen die Gefangenen zu besuchen und mit ihnen zu beten und ihnen von Jesus zu erzählen. Sie haben Armenspeisungen organisiert. Sie haben in sozialer Hinsicht sehr vieles verändert. Aber das Entscheidende war, sie haben ganz klar das Evangelium gepredigt und die Menschen dazu aufgerufen, Jesus Christus nachzufolgen. Und das hat eine große Bewegung ausgelöst. Und auch unter denen, die einfach so nur so herkömmlich fromm sein wollten und den Glauben nur als Tradition betrachtet haben und die wollten, dass alles einfach so immer in der gewohnten Ordnung weitergeht, die haben dann versucht, das zu bekämpfen. Und als John Wesley in der Kirche, in der anglikanischen Kirche dann so klar gepredigt hat und die Menschen zur Umkehr aufgerufen hat, da war die Kirche zwar überfüllt, aber das hat vielen nicht gepasst. Es war ihnen zu ungewohnt. Und so haben sie sich bei seinen Vorgesetzten beschwert und John Wesley hat Predigtverbot bekommen. Was hat er getan? Er hat vor der Kirche sich auf den Grabstein seines Vaters gestellt und auf dem Friedhof gepredigt. Und der Friedhof war überfüllt. Noch mehr Menschen sind gekommen. Und dann ging er zu den Bergwerksarbeitern. Und Tausende sind im Freien zusammengekommen, haben sich versammelt, um das Evangelium zu hören. Und viele, viele, viele sind zum Glauben gekommen, sodass sich das in England auf die ganze Gesellschaft ausgewirkt hat. Aber in der Anfangszeit, da haben sie sehr viel Widerstand erlebt. Und so habe ich in einem Text diese Geschichte gefunden, in der steht, durch Freiluftpredigten von John Wesley waren in mehreren englischen Dörfern viele Menschen zum Glauben gekommen. Verärgerte Nachbarn brachten dann eine ganze Wagenladung dieser angeblichen Ketzer, so hat man sie bezeichnet, weil sie jetzt begonnen hatten, die Bibel zu lesen und gesagt haben, dass sie Christen sind und das Evangelium anderen weitersagen wollten. Deswegen hat man sie als Ketzer bezeichnet, als Sektierer. Und verärgerte Nachbarn brachten dann eine ganze Wagenladung dieser angeblichen Ketzer zum Richter. Als der Richter fragte, welche Anklage sie hatten, da entstand eine betretene Stille. Die Leute hatten darüber nicht nachgedacht. Dann sagte einer, sie tun so, als wären sie besser als andere Leute. Jemand anders klagte, sie beten von morgen bis zum Abend. Und ein Mann sagte, sie haben meine Frau bekehrt. Vorher hatte sie eine furchtbar scharfe Zunge. Und jetzt ist sie still wie ein Lamm. Da antwortete der Richter, nehmt die Leute wieder mit, nehmt sie mit und lasst sie die ganze Stadt bekehren. Also, sie wussten im Grunde genommen nicht, was sie sagen sollten. Und die Veränderungen, die das Evangelium bewirkt hat, war im Grunde genommen positiv. Menschen wurden in der Tiefe ihres Herzens verändert und haben begonnen, ein verändertes Leben zu führen. Aber alles beginnt damit, dass wir dieses Geschenk von Gott annehmen, dieses Geschenk der Erlösung durch Jesus Christus.
0: Das war Werner Burkhardt mit einer öffentlichen Ansprache zum Thema »Gott hat mich verändert«. Wenn Sie, liebe Hörerinnen und Hörer, auch so eine Veränderung erlebt haben oder gerne erleben möchten, melden Sie sich bei unserem ERF-Hörerservice. Die Kontaktdaten folgen im Abspann der Sendung. Vielen Dank fürs Zuhören. Gottes Segen wünscht Ihnen Ihr Benedikt Müller. 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
1: Bei Kindern hört man das häufig. Ich war's nicht, ganz bestimmt nicht, er war's. Dabei hat's jeder gesehen. Es war der, der so energisch abstreitet. Etwas ausfressen und nicht dazu stehen, das ist doppelt schlimm, hat man als Kind gelernt. Ehrlich wird am längsten oder andersherum, Lügen haben kurze Beine. Oder wie bei Pinocchio, wer lügt, kriegt eine lange Nase. Das ist natürlich auch gelogen, aber sei's drum, Gradlinigkeit war angesagt. Heute ist das irgendwie anders. Da können schon Kinder beobachten, wie die, die unser Land regieren und regiert haben, lügen, täuschen, sich nicht erinnern können und es ganz bestimmt nicht wahren. Fehler zugeben, wer ist denn heute noch so blöd? Jedenfalls keiner, der vorhat, vorwärts zu kommen. Der hat schon längst gelernt, den Sündenbock immer woanders auszumachen und seine Hände in Unschuld zu waschen. Dreck am Stecken zu haben ist heute kein Problem mehr, wenn man sich geschickt genug anstellt. Aber das ist zum Glück nur die eine Seite der Medaille. Bei Gott sieht das ganz anders aus. Im Buch der Sprüche findet sich dazu folgender Satz. Wer seine Sünden leugnet, dem wird's nicht gelingen. Wer sie aber bekennt und lässt, der wird Barmherzigkeit erlangen. Nichts mit Vertuschen oder Schönreden. Bekennen von Schuld wird da gefordert. Denn letztlich, und das heißt spätestens vor Gott, ist alles Leugnen zum Scheitern verurteilt. Erkennen von Schuld ist der erste Schritt, Bekennen der zweite. Und bevor dann die Barmherzigkeit erlangt wird, kommt ein dritter. Nach dem Erkennen und Bekennen muss das Lassen kommen. Sünde erkennen, bekennen und sie lassen. Das ist der göttlich empfohlene Weg. Für heute und für jeden Tag.

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1: Die Sonne schien, es war heiß und im nahegelegenen Freibad fand man am Nachmittag die halbe Grundschule wieder. Nur ich war nicht dabei. Sehr zu Unrecht, wie ich fand, denn am frühen Morgen sah es noch ganz danach aus, dass auch ich mich am Nachmittag im Kühlen nass tummeln könnte. Doch plötzlich stand da ganz unerwartet Besuch vor der elterlichen Wohnungstür und durchkreuzte meine Freizeitplanung nachhaltig. Da half auch kein wütendes, du hast es mir aber versprochen. Versprechen können nicht immer eingehalten werden. Oft fehlt es einem gar nicht am guten

Sagen handelt oder um ein Eheversprechen. Werden sie gebrochen, gilt dies mehr oder weniger als ein Kavaliersdelikt. Ob schriftlich fixiert oder vor Zeugen ausgesprochen, eine Vielzahl der Versprechen werden umgangen, ignoriert oder unterlaufen. Wem kann man also noch wirklich glauben, dass er das, was er einem zusagt, auch hält? Was gilt heute noch ein Versprechen? Doch bei aller Unsicherheit gibt es tatsächlich einen, der noch glaubwürdig ist, der seine Versprechen stets gehalten hat, der sich festnageln lässt auf seine Versprechen. Gott. Von ihm sagt die Bibel, Gott ist kein Mensch, dass er lüge. Sollte Gott etwas sagen und nicht tun? Sollte er etwas reden und nicht halten? Gott hält Wort. Er verspricht uns ein Leben, das sich wirklich lohnt, und er hält sein Versprechen. Wenn man Gott um dieses Leben bittet, sollte man sich bewusst sein, dass er seine Zusage einhält. Egal wie viele Menschen Sie schon enttäuscht haben mit gebrochenem Versprechen, halten Sie sich an Gott. Auf ihn ist Verlass.

Eine Geschichte erzählt von einem Mann, der Gegenständen in seinem Zimmer einen anderen Namen gab. Der Stuhl heißt nicht mehr Stuhl, sondern Tisch. Der Tisch nicht mehr Tisch, sondern Lampe. Die Lampe nicht mehr Lampe. Am Anfang konnte er sich alles noch gut merken und es machte sogar Spaß, mit Worten zu spielen, den Gegenständen neue Namen zu geben. Aber je mehr Namen er austauschte, desto mehr verstrickte er sich darin, bis er am Ende gar nicht mehr wusste, welchen Namen die Dinge ursprünglich mal hatten. Wenn er dann draußen mit Menschen sprach, konnten sie ihn nicht verstehen. Die Geschichte von Peter Bixel deutet an, welche Konsequenzen es haben kann, vereinbarte Begrifflichkeiten einfach anders zu besetzen. Wie viel weitreichender müssen die Konsequenzen sein, wenn wir Gottes Wort einfach umbenennen? Wenn aus einem Ehebruch ein Seitensprung, aus Neid und Hass Konkurrenzdenken und aus Lug und Betrug schlichtweg raffinierte Taktik wird. Weh denen, die Böses Gut und Gutes Böse nennen, die aus Finsternis Licht und aus Licht Finsternis machen, heißt es in Jesaja Kapitel 5, Vers 28. Klar, jeder kann sich ausmalen, wohin das führt und hat die Auswirkungen vielleicht schon am eigenen Leibe erfahren. Weniger offensichtlich, aber genauso schwerwiegend ist es, wenn ich Gottes positive Begriffe nicht mit dem fülle, wie er sie gedacht hat. Wenn aus Liebe Gewohnheit, aus vorbehaltlosem Vertrauen kalkuliertes Denken wird. Wenn ich nicht mehr tief empfinde, sondern mein höfliches Lächeln zeige. Wenn mein Herz nicht mehr lichterloh brennt, sondern auf Sparflamme flimmert. Wenn ich Gott sage, ich vertraue dir, aber trotzdem auf mein dickes Sparkonto nicht verzichten kann. Weh denen, die Böses Gut und Gutes Böse nennen, die aus Finsternis Licht und das Licht Finsternis machen. Das heißt nichts anderes als wehe denen, die Begriffe nicht mehr mit dem füllen, mit dem sie Gott füllt. Jeder weiß, dass man ein Kind, das Angst vor der Dunkelheit hat, nicht damit trösten kann, indem man sagt, es ist doch gar nicht dunkel, es ist nur nicht taghell, wenn es stockdunkel ist. Und jeder weiß, dass aus einem Tisch kein Stuhl wird, wenn man den Tisch nicht mehr Tisch, sondern Stuhl nennt. Gutes bleibt Gutes und Böses bleibt Böses. Licht bleibt Licht, Dunkelheit Dunkelheit. Bei Gott gibt es keine Grauzone. Merken wir eigentlich, wo wir überall in Grauzonen leben? Gott hat das Leben in kräftig bunten Farben gemalt, nicht in Grautönen. Gott will uns helfen, die volle Farbenpracht zu sehen. Gott will, dass wir Licht als Licht erkennen und Dunkelheit als Dunkelheit. Wir müssen keine Angst vor den Gegensätzen haben, denn das Gegensätzliche, das Gott geschaffen hat, ist nicht unüberwindlich. Durch Jesus gibt es einen Weg vom einen zum anderen. Er hat seine Arme zwischen den Gegensätzen ausgestreckt. Der Weg ist da. Und deshalb kann beides bleiben, wie es ist. Warum sollten wir also Grauzonen schaffen? Warum sollten wir Böses zu Gutem erklären oder Licht weniger hell füllen, als es ist? Es ist genauso unsinnig, wie zu einem Stuhl einfach Tisch zu sagen oder zu einem Tisch Lampe.

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Davon können die Fischer am Yangtze in China nur träumen. Ihre Netze so voller Fische zu haben, dass sie sie nicht mehr ins Boot ziehen können. Eines der größten Bauwerke der Menschheit, der Drei-Schluchten-Staudamm, hat dazu geführt, dass ihre Lebensgrundlage zerstört ist. Eine deprimierende Erfahrung, wenn sie die Netze einholen und nur ein paar mickrige Fische zappeln darin. Vor fast 2000 Jahren hat eine Gruppe Fischer Ähnliches erlebt. Die ganze Nacht waren sie auf den Beinen und haben auf dem See Tiberias im heutigen Israel ihr Netz ausgeworfen. Und dann diese Enttäuschung. Nicht einen einzigen Fisch haben sie gefangen. Als es morgen wird und sie zum Ufer zurückkehren wollen, steht da ein Fremder und gibt ihnen den Rat, das Netz nochmals auszuwerfen, rechts vom Boot bitte. Die Fischer machen's und haben das Netz so voller Fische, dass sie es nicht mehr ziehen können. Nun, diese Männer auf dem See sind nicht x-beliebige Fischer und der Mann am Ufer nicht irgendwer. Jesus Christus begegnet seinen Jüngern nach seiner Auferstehung von den Toten an diesem See. Eine nette Anekdote aus der Fischereigeschichte, könnte man meinen, oder warum ist diese Begebenheit eigentlich in der Bibel festgehalten? Nun, es geht um das Thema Vertrauen. Die erfahrenen Fischer wussten, gefischt wird nachts, nicht am Morgen. Da hieß es, die Logik des Gewohnten hinten anzustellen. Etwas Neues wagen im Vertrauen auf den Mann am See. Schließlich hatten sie ja auch nichts zu verlieren. Das Gewohnte, die Routine, hatte sie nicht weitergebracht. Und wie halte ich es mit meiner Lebensroutine? In der Familie, im Beruf, im Freundeskreis? Bin ich bereit, Neues zu wagen? Gehe ich im Vertrauen auf Jesus Schritte, die ich noch nie gegangen bin? Vielleicht braucht es heute eine Enttäuschung, um genau damit anzufangen.

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1: Nach traumatischen Kindheitserlebnissen kann Josh McDowell nicht mehr an einen liebenden Gott glauben. In seiner Autobiografie Entkommen berichtet der bekannte US-amerikanische Referent und Autor zahlreicher Bücher von seinem Werdegang. Wir lesen Ihnen daraus vor. Willkommen zum Buch der Woche im ERF Süd, sagt Philipp Genetti.

0: 1939 wird Josh McDowell in Michigan, USA geboren und wächst auf einer Farm auf. In seiner Kindheit erlebt er Missbrauch und Gewalt. Immer wieder verprügelt sein alkoholabhängiger Vater auch seine hilflose Mutter. Der Junge hasst ihn und wünscht ihm den Tod. So früh wie möglich zieht er von zu Hause aus und beginnt schließlich ein Studium am College. Dort erregt eine kleine christliche Gruppierung seinen Missfallen. Großspurig verspricht er ihnen, die Auferstehung Jesu zu widerlegen. Die Suche nach Beweisen, wissenschaftlichen Nachweisen, dass das Christentum im Wesentlichen Mythologie ist, führt den 19-Jährigen nach Europa. In England erhofft er sich, von einem gebildeten Rechtsanwalt Antworten auf seine Fragen zu bekommen. Mr. Cobb nimmt sich viel Zeit mit ihm. Es liest,
1: um ganz klar zu sein, sagte Logan etwa nach der Hälfte der Predigt, Gottes Rettung ist keine Übung des Intellekts. Die Bibel sagt sogar, dass Gott die törichten Dinge der Welt verwendet, um die Weisen zu verwirren. Mir schien, als ob er direkt auf mich schaute, während er hinzufügte, so, wie werden wir denn dann eigentlich gerettet? Er blätterte in seiner Bibel und las aus Römer 10. Denn wenn du mit deinem Mund bekennst, Jesus ist der Herr, und in deinem Herzen glaubst, Gott hat ihn von den Toten auferweckt, so wirst du gerettet werden. Wer mit dem Herzen glaubt und mit dem Mund bekennt, wird Gerechtigkeit und Heil finden. Auf meiner Stirn bildeten sich Schweißtropfen. So sag mir, mein Freund, fuhr Logan fort, wo stehst du heute? Hast du erkannt, dass Jesus der Herr ist? Glaubst du an seine Auferstehung und wenn du daran glaubst, bist du bereit, dich ihm zur Verfügung zu stellen? Lass uns noch einmal anschauen, was diese Hingabe bedeutet. Logan sprach noch eine Weile und lud dann die Leute ein, nach vorne zu kommen und Christus in ihr Herz aufzunehmen. Ich wusste, dass ich reagieren sollte, aber ich konnte einfach nicht. Wie angeklebt blieb ich auf meiner Bank sitzen. Ich hatte schon solche Einladungen gehört und all die alten Ängste, meine Freunde zu verlieren und intellektuellen Selbstmord zu begehen, hielten mich an meinem Sitz fest. Tief im Herzen wollte ich aber reagieren. Ich wollte den Gang entlang gehen und das tun, was ich schon im Sommer in Europa hätte tun sollen. Ich hatte dort die Wahrheit entdeckt, aber ich wehrte mich immer noch gegen ihre Konsequenzen für mein Leben. Logan erneuerte seinen Anruf und zitierte Jeremia 31, Vers 3. Mit ewiger Liebe habe ich dich geliebt, darum habe ich dir so lange die Treue bewahrt. Er schaute von seiner Bibel auf und streckte die Arme aus. Der Heilige Geist sagt, komm, er lädt dich ein, so wie du bist. Komm zu Jesus, komm jetzt. Ein Gedanke ging mir wie zufällig durch den Kopf. Sogar wenn ich am Tag, an dem Jesus am Kreuz starb, der einzige lebende Mensch gewesen wäre, so hätte er immer noch seine Arme ausgestreckt und wäre für mich gestorben. Aber warum? Warum würde Gott so etwas tun? Warum würde er mich wollen? Warum würde er so viel Liebe an mich verschwenden, der ich doch noch ein Sünder war? Larry spürte meine Qual und drehte sich zu mir. »Soll ich mit dir vorgehen?«, fragte er. Seine Frage war genau die Motivation, die ich brauchte. Wie der Blitz fuhr ich von der Bank hoch und ging zum Altar. Ich werde nie den Blick in Logans Augen vergessen, als er mich sah. Er akzeptierte mich voll und bedingungslos und nahm meine Hände in seine. Ich fühlte mich wie ein verlorener Sohn, der endlich wieder nach Hause kam. Wir sprachen gemeinsam ein Gebet und nach dem Gottesdienst verbrachten wir einige Stunden im Gespräch darüber, was es bedeutete, ein Christ zu sein. Diese Unterhaltung bildete den Anfang einer langen und lohnenden Beziehung unter Leitung eines weisen und treuen Mannes. Als ich später am Abend endlich die Kirche verließ, blieb ich bei meinem Auto stehen, um die kühle Nachtluft einzuatmen. Ich fühlte mich wie ein Mann, der verdurstend durch die Wüste gewandert war und endlich eine Oase gefunden hatte. Ich schaute zum Mond hinauf und lächelte, während warme, salzige Tränen meine Wangen hinunterliefen. Noch einmal bat ich Gott, die Härte meines Herzens zu vergeben und fühlte seine Gegenwart, seine Wärme und das Angenommensein, geheimnisvoll und greifbar. Mein Leben hatte sich für immer verändert. Ich wünschte mir, dass der Augenblick ewig dauerte. Der Winter war in jenem Jahr lang und kalt, aber das Feuer eines neuen Lebens in Christus brannte beständig in mir. Ich studierte weiter und Logan unterwies mich weiterhin in den Grundlagen des christlichen Glaubens. Als wir zum Thema Vergebung gelangten, wurde mir klar, dass ich noch eine Angelegenheit zu klären hatte. Kurz nach Neujahr machte ich mich auf den Weg, um meinen Vater in einem Lokal im Zentrum von Battle Creek zu treffen. Er saß am Fenster und trank Kaffee. Ich hatte ihn um ein Treffen gebeten. Aber jetzt bereute ich es. Dad und ich schauten einander für einige Momente an. Genauer, jeder von uns warf einige flüchtige Blicke zum anderen und schaute dann schnell woanders hin. Belangloses Geplauder konnte die Kluft zwischen uns nicht überbrücken, die sich scheinbar über eine Ewigkeit erstreckte. Na, was auch immer, dachte ich. Ich sag ihm einfach, was los ist, und er kann damit machen, was er will. Dad, fing ich an. Dads drahtiger Körper wurde steif wie der eines Hundes, der weiß, dass er gleich getreten wird. Dad, wiederholte ich und kämpfte mit mir, um die nächsten Worte herauszubringen. Am Ende wurde ich meine Last los. Dad, ich hab dich lieb. Ich weiß nicht, wer überraschter war. Dad, als er die Worte hörte, oder ich, als ich sie aussprach. Ich wollte absolut weder meinen Vater lieben noch ihm vergeben. Ich war überzeugt, dass er für den Tod meiner Mutter und für die katastrophale Geschichte unserer Familie die Verantwortung trug. Jahrelang war ich nachts schlafen gegangen und hatte davon geträumt, wie ich ihn umbringen könnte, ohne von der Polizei erwischt zu werden. Obwohl ich ein neuer Christ war, war es immer noch meine volle Absicht, ihn zu hassen. Die Stille war peinlich. Endlich half uns die raue Stimme meines Vaters aus der Sackgasse. »Wie kannst du einen Vater wie mich lieb haben?«, fragte er. »Ich bin jetzt Christ«, sagte ich einfach. Ich schaute weg und er tat es auch. Ich weiß nicht, was er dachte. Sogar dann betete ich ein stilles Gebet, dass Gott mir weiterhin erlauben würde, diesen Mann zu hassen, der seine eigene Familie zerstört hatte. Aber es blieb nicht hängen. Der Hass verfloss immer weiter. Ich formte schnell Worte in meinem Mund, um ihm von all dem Schaden zu erzählen, den er ausgerechnet denen zugefügt hatte, die er eigentlich hätte lieben und schützen sollen. Aber ich wusste, wenn ich meinen Mund wieder aufmachte, würden dieselben Worte herauskommen. »Dad, ich hab dich lieb.« In dem Augenblick erkannte ich die Realität des christlichen Glaubens. Die Worte, für die ich gekommen war, hatte ich gesagt. Weil ich sonst nicht wusste, was zu tun war, verließ ich eine kurze Zeit später das Lokal.

0: Josh reist weiter. Mr. Cobb hat ihm die Adressen von zwei Freunden gegeben. Dr. Sauer in Heidelberg und Professor Zehntner in Genf. Beide Experten der Archäologie und Sprachwissenschaftler glauben an die Bibel als Gottes Wort. Auch die Gespräche mit ihnen können die Zweifel des Studenten nicht ganz ausräumen. Wieder zurück in London besucht Josh eine Bibliothek.
1: Dad hatte die Möbel aus dem Wohnzimmer geräumt und ein Bett hineingestellt, um es für alle einfacher zu machen. Ich zuckte zusammen, als die Sanitäter mir von der Trage ins Bett halfen und mich erneut festschnallten. Während ich zur Decke hochstarrte, konnte ich hören, wie Dad ihnen draußen für ihre Hilfe dankte. Nach einer Zeit hörte ich den Krankenwagen abfahren und dann fühlte ich, dass mein Dad im Zimmer stand. »Was ist mit der Krankenschwester passiert?«, fragte ich. »Sie konnte es heute nicht schaffen. Sie kommt morgen.« Ich wurde still. In der Stimme meines Vaters hatte sich etwas verändert. Als er sprach, merkte ich, was es war. Er war nüchtern. »Kann ich dir irgendetwas bringen?«, fragte er. »Erstmal nicht.« Ich hörte Dads Schritte, als er ins Nebenzimmer ging und sich in seinen Lieblingsstuhl setzte. Dann hörte ich, wie er ein Streichholz anzündete, um noch eine Zigarette zu rauchen. Eine Fliege schwirrte bei mir im Zimmer herum. Sie schien unnatürlich laut. Ich begann, ihren unberechenbaren Bewegungen zu folgen und dachte an die Worte des Arztes, bevor er mich nach Hause geschickt hatte. »Stellen Sie sich das wie eine Art Ferien vor.« »Richtig. Ich hätte ihn bitten sollen, mich zu hypnotisieren, bevor der Krankenwagen mich abtransportierte.« »Dad«, rief ich, »bist du da?« Ich hörte ein schniefendes Geräusch. Instinktiv versuchte ich, mich aufzurichten, um besser sehen zu können. Der Schmerz war fürchterlich und ich fiel zurück aufs Kissen. Ich strengte meine Augen an, um so gut wie möglich zu erkennen, wer im Zimmer war. Dann sah ich ihn aus dem Augenwinkel in der Nähe des Fensters stehen. Er schien nach vorne gekrümmt, als ob ihm sein Bauch wehtat. »Dad, warum weinst du?«, fragte ich. Er antwortete nicht. Stattdessen fing er an, hin und her zu gehen. Vielleicht hatte er Entzugserscheinungen, überlegte ich mir, und war immer noch verwundert, dass er nüchtern zu sein schien. Ich wusste, dass er regelmäßig zu den Treffen der anonymen Alkoholiker ging. Vielleicht half ihm das Programm jetzt. »Aber was ist, wenn ihm irgendwas passiert?«, fragte ich mich. »Was könnte ich tun?« Ich konnte kaum den Kopf vom Kissen heben. Plötzlich saß Dad neben mir auf dem Bettrand. »Dad, was ist denn los?«, fragte ich. Ich hatte ihn noch nie so gesehen. Die Tränen in seinen Augen machten mir Angst. Endlich sagte er mit stockender Stimme, »Wie kannst du jemals...« Dann wurde er wieder stumm. Ich dachte, dass er aufstehen und weggehen würde, als er plötzlich seinen Satz zu Ende sprach. »Wie kannst du jemals einen Vater wie mich lieben?« Ich war sprachlos. Er saß eine Weile da und schaute mich an. Dann starrte er aus dem Fenster und wischte sich die Tränen von den Augen. »An dem Tag im Restaurant, an dem du gesagt hast, dass du mich lieb hast.« »Ja, Dad«, antwortete ich. Er fing wieder an zu weinen. »Wie kannst du das?« Ich wusste nicht, was ich sagen sollte. Gedanken rasten mir durch den Sinn, aber ich konnte die Worte nicht finden. Er stand auf und fing wieder an, auf und ab zu gehen. »Dad«, sagte ich endlich. »Dad«. Er blieb stehen. Ich hörte, wie die Gardinen im offenen Fenster flatterten. Dann spürte ich, wie er sich wieder aufs Bett setzte. Als ich aufschaute, konnte ich kaum glauben, was ich sah. Er hatte nie jemandem Zuneigung gezeigt und sicherlich niemals mir gegenüber. Aber jetzt war er kurz davor, zusammenzubrechen. »Dad«, sagte ich wieder und hielt inne. Ich habe eins gelernt, was mein Leben total verändert hat. Gott wurde Mensch und sein Name ist Jesus. Und Dad, Jesus sehnt sich zutiefst nach einer Beziehung mit dir. Dad richtete seinen Blick wieder auf mich und schaute mein Gesicht verwundert an. Dann stand er auf und ging aus dem Haus. Ich bin nicht sicher, wie viel Zeit verstrich. Es war warm und die Fliege schwirrte immer noch herum. Vielleicht war es eine Dreiviertelstunde, bevor Dad wieder hereinkam. Er beugte sich über mich und ich sah erneut Tränen auf seinem Gesicht. Warum in aller Welt weint er immer noch? Josh, sagte er, wenn Jesus für mich das tun kann, was ich sehe, dass er in deinem Leben getan hat, dann will ich ihn auch kennen. Jetzt fing ich an zu weinen. Du musst ihn in dein Leben bitten, Dad. Du musst ihm dein Herz öffnen und beten. Mein Sohn, ich glaube nicht, dass ich weiß, wie man betet, sagte er. Ich antwortete, erzähl ihm einfach, was dir auf dem Herzen liegt. Dad nickte und sagte ein einfaches, unkompliziertes Gebet, so eine Art Bauerngebet. Gott, wenn du Gott bist und wenn Christus dein Sohn ist und wenn du mir vergeben kannst, was ich meiner Familie angetan habe. Seine Stimme brach. Er nahm sich zusammen, seufzte tief und betete die herzzerreißenden Worte, und wenn du in meinem Leben das tun kannst, was du im Leben meines Sohnes getan hast, dann bitte. Dad schlug sich auf die Brust und rief laut, »Bitte komm rein!« Dad saß vornübergebeugt und schluchzte. Er war zerbrochen. Ich weinte auch. Durch die Tränen sah alles verschwommen aus, als ob ich unter Wasser wäre und vom Boden eines Schwimmbeckens nach oben schaute. Ich spürte, wie die Tränen über mein Gesicht flossen, aber ich konnte sie nicht wegwischen, weil ich mich nicht bewegen konnte. Dann fühlte ich eine sanfte Berührung auf dem Gesicht. Die schönste Berührung, die man sich vorstellen kann. Dad wischte meine Tränen weg. Die intensive Freude in meinem Herzen verursachte nur noch mehr Tränen. Man muss wissen, wenn jemand Christus sein Leben übergibt, dann ändert sich alles. Als ich die Regie über mein Leben ihm übergab, änderten sich im Laufe der nächsten 1,5 Jahre meine Einstellungen und meine Handlungen. Aber als mein Vater zu Christus kam, geschah eine unmittelbare Veränderung. Er veränderte sich direkt vor mir. Es war, als ob jemand direkt sein Innerstes erreicht und ein Licht eingeschaltet hätte, das ein dunkles Zimmer überflutete. Der Rest des Tages verlief ruhig, während Dad und ich mit Pausen bis spät in die Nacht redeten. Schwester Gibbs kam am nächsten Tag. Sie war tüchtig, wenn auch ohne Humor. Wie wohl der vorige Tag verlaufen wäre, wenn sie wie geplant gleichgekommen wäre? Wäre Dad so emotional und offen gewesen? Hätte er Zeit mit mir verbracht? Hätte er gebetet? Ich bezweifle es. Nur Gott wusste das. Aber die Bibel rät uns, dass wir in allen Umständen danken sollen. Den Verlauf der Ereignisse nachträglich betrachtend, sollte ich Gott eigentlich für den Unfall in Wheaton dankbar sein, obwohl er mich fast das Leben gekostet hätte. Ich blieb 3 Wochen zu Hause, um mich zu erholen. An den meisten Abenden, nachdem Schwester Gibbs nach Hause gegangen war, nahm sich Dad einen Stuhl und setzte sich zu mir ans Bett. Der Sommer war schon fast da und die Tage wurden länger. Dad kümmerte sich fürsorglich um mich. Er fragte mich, wie man ein Leben als Christ führen sollte und wie man Gott gefiel. Er wollte die viele verlorene Zeit aufholen. Ich hatte meine Bibel mitgebracht und weil Dad ihren Inhalt gar nicht kannte, konnte ich ihm einige Schlüsselverse zeigen. Er war nicht der beste Leser, aber er verstand die Worte und oft blieb eine tiefe Stille im Zimmer, nachdem er eine besondere Stelle gelesen hatte, die ihn direkt ins Herz traf. »Ich sage euch die Wahrheit«, las er eines Abends langsam aus dem Johannesevangelium, »wer meine Botschaft hört und an den glaubt, der mich gesandt hat, der wird ewig leben. Ihn wird das Urteil Gottes nicht treffen, denn er hat die Grenze vom Tod zum Leben schon überschritten.« »Glaube an Jesus, Dad, glaube an Gott«, ermutigte ich ihn. »Lies sein Wort und befolge es.« So verbrachten wir unsere Abende zusammen, in der Bibel lesend und im Austausch darüber. Eines Abends war Dad aufgeregt, als er ins Zimmer kam. Endlich sagte er mir, was los war. Er wollte mir etwas beichten. »Sohn, ich bin Alkoholiker und ich weiß, dass ich Alkoholiker bin. Ich bin den anonymen Alkoholikern beigetreten, um der Sucht zu entkommen, aber ich habe immer gewusst, dass ich mich mein ganzes Leben lang davor hüten muss.« Er schaute mich an, um zu sehen, ob ich etwas dazu sagen wollte, aber ich schwieg. »Also, heute früh war ich in der Scheune, um Mist zu schaufeln, und da überkam mich das Verlangen, noch einen Schluck zu trinken. Ich weiß nicht, woher der Gedanke kam, das Verlangen, warum es so plötzlich und so stark war. Sofort erinnerte ich mich, wo ich eine Flasche versteckt hatte. Sie war noch fast halb voll. Ich ging und holte sie raus, drehte den Korken ab und nahm einen großen Schluck. Ich bin sicher, dass Dad die Enttäuschung in meinem Gesicht sah, weil er die nächsten Worte mit großer Überzeugung sagte. »Aber, mein Sohn, ich weiß immer noch nicht, was passiert ist. Mir war, als ob ich Gift auf meine Zunge geschüttet hätte und sie in Flammen aufging. Ich konnte den Wein nicht schlucken. Ich habe ihn ausgespuckt und den Rest in der Flasche auf den Boden geschüttet.« Ich versuchte, mich im Bett aufzurichten, aber es tat immer noch zu weh. »Dad! Das sind die besten Nachrichten, die ich seit langem gehört habe«, rief ich aus. »Siehst du nicht, wie Jesus Christus dein Leben von innen nach außen verändert hat?« »Ich glaube fest daran, mein Sohn. Ich glaube fest daran«, sagte er. Bei seinem nächsten Treffen der anonymen Alkoholiker teilte Dad in der Gruppe sein Erlebnis mit. Er konnte es nicht erwarten, mir von der Reaktion der anderen zu erzählen. »Sie haben gejubelt und mir applaudiert«, sagte er aufgeregt. Als jemand dort Dad fragte, wie er so eine Selbstbeherrschung aufbringen konnte, erzählte er ihm, wie er sein Herz für Jesus geöffnet hatte. Er zitierte sogar einen Vers aus der Bibel: »Kommt alle zu mir, die ihr euch abmüht und unter eurer Last leidet. Ich will euch Ruhe geben.« »Dad«, unterbrach ich ihn, »ich dachte nicht, dass ich das jemals sagen würde. Aber ich bin so stolz auf dich. Ich wünschte mir nur, dass Mama hier sein könnte, um zu sehen, wie du dich verändert hast.« Dad nickte. »Die Gruppe will, dass ich mit ihnen in 2 Wochen zum Gefängnis nach Jackson fahre.« »Ins Gefängnis? Um deine Geschichte zu erzählen?« Dad lächelte und berührte meine Schulter. »Ja, das wollen sie.« Als Junge hatte ich mich vergebens nach einer Berührung von meinem Vater gesehnt, nach dem kleinsten Zeichen seiner Zuneigung. Eine Zuneigung, die sich niemals gezeigt hatte. Bis jetzt.

Liebe Hörerinnen und Hörer, in unserer Sendung Buch der Woche hörten Sie heute Auszüge aus dem Buch Entkommen. Nur Wunder konnten mich noch retten, von Josh McDowell, erschienen im Brunnen Verlag. 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Weitere Auszüge aus der Biografie Entkommen hören Sie in einer Woche. Schön, dass Sie heute mit dabei waren, Ihr Philipp Genetti.

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1: Wir hören aus dem Neuen Testament, aus dem Brief des Paulus an die Galater, Kapitel 1, die Verse 6 bis 9.
2: Mich wundert, dass ihr euch so bald abwenden lasst von dem, der euch berufen hat in die Gnade Christi, zu einem anderen Evangelium, obwohl es doch kein anderes gibt. Nur dass einige da sind, die euch verwirren und wollen das Evangelium Christi verkehren. Aber auch wenn wir oder ein Engel vom Himmel euch ein Evangelium predigen würden, das anders ist, als wir es euch gepredigt haben, der sei verflucht. Wie wir eben gesagt haben, so sage ich abermals, wenn jemand euch ein Evangelium predigt, anders als ihr es empfangen habt, der sei verflucht.
1: Das war der Bibeltext für den heutigen Tag, entnommen aus der großen Hörbibel, mit freundlicher Genehmigung der Deutschen Bibelgesellschaft. Hier noch einmal die Bibelstelle. Galaterbrief, Kapitel 1, die Verse 6 bis 9. Gedanken dazu kommen jetzt von Marina Helmerich aus Wetzlar.
3: Ich glaube an Jesus Christus. Aber reicht das aus? Muss ich mich beweisen und ein gutes christliches Leben führen, damit ich wirklich errettet bin? Im heutigen Bibeltext wird diese Frage deutlich. Paulus ist erschüttert. Seine Briefe an Gemeinden beginnt er sonst immer mit Dank gegenüber Gottes Wirken und Lob für die Gemeinde, die er anschreibt. Diesmal nicht. Er kommt ohne weitere Umschweife direkt zur Sache. Er kann es nicht fassen, wie schnell die Gemeindemitglieder in Galatien sich von Jesus Christus abwenden, der sie durch seine Gnade berufen hat. Und nicht nur das, sie wenden sich einem anderen Evangelium zu. Die Reaktion von Paulus zeigt mir, dass er nicht toleriert, wenn jemand das Evangelium verdreht oder verändert. Evangelium. Das griechische Wort bedeutet einfach gute Nachricht oder frohe Botschaft. Wenn das Wort im christlichen Glauben verwendet wird, beschreibt es, dass Jesus Christus als wahrer Gott und wahrer Mensch für unsere Sünden am Kreuz gestorben und nach 3 Tagen auferstanden ist. Dadurch hat Jesus den Menschen wieder Zugang zu Gott und das ewige Leben ermöglicht. Seine stellvertretende Tat reicht für jeden Menschen aus, um gerettet zu werden. Es ist sein Geschenk an die Menschen. Ich darf dieses Geschenk einfach annehmen. Damit beginnt christlicher Glaube und damit ist meine Errettung vollendet. Ich kann diesem Geschenk nichts hinzufügen. Meine guten Taten, meine Disziplin, mein frommes Auftreten, nichts davon kann mich retten oder meine Erlösung aufwerten. Sie bleibt Gottes Geschenk, kein Lohn, den ich verdienen kann. Ich persönlich schenke gerne, auch ohne besonderen Anlass. Zum Beispiel lade ich bei einem gemeinsamen Essen gerne die andere Person ein. Dieses Geschenk ist kein Tausch. Wer schenkt, erwartet nichts zurück. Genauso ist es bei Gott. Er bietet den Menschen ein Geschenk an, ganz ohne Gegenleistung. Ich darf es annehmen, ohne beweisen zu müssen, dass ich es verdient habe. Unter den Christen in Galatien herrscht offensichtlich die Meinung, dass der Mensch seine Errettung mitverdient. Paulus schreibt von Menschen, die verwirren und das Evangelium verdrehen. Im weiteren Verlauf des Briefes wird deutlich, dass manche Lehrer jüdische Vorschriften wie Beschneidung und Speisegebote zur Bedingung machen, um zu Gottes Volk zu gehören. Paulus sieht darin keine fromme Ergänzung, sondern eine Verdrehung des Evangeliums. Dem, was Jesus für mich getan hat, wird eine Eigenleistung hinzugefügt. Meine Rettung wird demnach davon abhängig, ob ich mich richtig verhalte. Paulus geht entschieden dagegen vor. Er sagt sinngemäß, ihr wendet euch woanders hin, obwohl es gar keinen anders gibt. Das, was da gelehrt wird, ist in Paulus' Augen kein legitimes, alternatives Evangelium, sondern überhaupt kein Evangelium. Dieses Evangelium, das gar keins ist, bringt Unruhe statt Frieden. Es führt Menschen auf Abwege und lässt sie fragen, reicht das, was ich tue? Was muss ich noch anders machen, um wirklich gerettet zu sein. Als ich 9 Jahre alt war, habe ich das Geschenk, das Jesus mir gemacht hat, angenommen. Jesus hat mich aus der Gottesferne errettet. Er hat mir vergeben und ich bin ein Kind Gottes geworden. Seitdem sind viele Jahre vergangen. Es gab Zeiten, in denen ich Gott treu war und Zeiten, in denen ich schuldig geworden bin. Aber weder das Gute noch das Schlechte kann etwas daran ändern. Jesus hat mich erlöst und gerettet. Ich komme auch mit meinen Sünden immer zu ihm. Jesus vergibt mir, wenn ich ihn ernsthaft darum bitte und Buße tue. Das ist Gnade. Aber kann ich daraus nun die Schlussfolgerung ziehen, dass ich mich nicht zu ändern brauche? Nein, auch das wäre eine Verfälschung dessen, was Jesus gesagt hat. Gnade bedeutet nicht, dass Sünde einfach gebilligt wird. Gnade bedeutet, dass ich errettet bin, auch wenn ich in meinem Leben immer wieder Fehler mache. Und von Jesus kann ich mich durch seine Gnade liebevoll verändern lassen. Dadurch wird es mir und meinen Mitmenschen besser gehen. Jesus sagt, tut Gutes, liebt einander, ändert euer Leben und seid gehorsam gegenüber Gottes Geboten, weil er es gut mit mir meint. Die Lebensveränderung bleibt immer die Folge meiner Rettung, nicht der Preis. Meine Anstrengung darf nicht zur Bedingung meiner Rettung werden. Stellen Sie sich mal vor, einer Person ist etwas im Glauben sehr wichtig geworden, zum Beispiel das tägliche Bibellesen und die Gemeinschaft mit Gott. Es tut ihr gut und sie merkt, wie sich ihr Alltag dadurch verändert. Das ist wunderbar. Doch sie soll darauf achten, diese gute Sache als Folge ihrer Errettung zu sehen. Aus Liebe zu Jesus freut sie sich daran, ihn immer besser kennenzulernen. Ein Trugschluss ist, die Erlösung an dieser Tat festzumachen. Überheblich zu werden und sich selbst oder andere zu verurteilen, wenn eine gute geistliche Disziplin mal wegfällt, so geht Jesus nicht mit Menschen um. Aber verstehen Sie mich nicht falsch. Misstrauen Sie nicht gleich jedem, der Ihnen einen guten Tipp fürs Gebet gibt oder davon erzählt, wie er mit Menschen über Gott spricht. Schauen Sie einfach genau hin. Wird hier eine menschliche Sache zur Bedingung dafür gemacht, dass Sie erlöst sind? Oder sehen Sie eine Bereicherung für Ihr bereits erlöstes Leben, um Gott noch besser kennenzulernen und im Glauben zu wachsen? Entscheidend ist nicht, wer etwas sagt oder wie überzeugend eine Botschaft rübergebracht wird. Entscheidend ist, ob die Botschaft mit dem Evangelium übereinstimmt, das die Bibel bezeugt. Wer sich von diesem Evangelium abwendet, wendet sich von Christus selbst ab. Paulus betont zweimal, dass das Evangelium nicht verändert werden darf. Weder durch ihn selbst noch durch irgendjemanden, nicht einmal durch einen Engel. Wer das Evangelium an Bedingungen knüpft, verkündet kein echtes Evangelium und soll laut seinen Worten verflucht werden. Paulus warnt deshalb so eindringlich, weil er sich um die Menschen sorgt, die dadurch auf Abwege geraten. Er möchte sie davor bewahren, sich von Jesus abzuwenden und einem Irrglauben zu folgen, der nicht retten kann. Denn nicht menschliche Leistung rettet, sondern allein das Geschenk Jesu Christi. Ich höre diese Worte mit zwei Ohren. Zum einen bin ich selbst dazu aufgerufen, zu prüfen, was ich höre. Auch wenn es eine angesehene Person ist, übernehme ich deren Worte nicht, ohne sie mit dem Wort Gottes abzugleichen. Zum anderen darf ich selbst weitergeben, was Gott mir und meinen Mitmenschen zuspricht. Liebevoll, klar, ohne eigene Bedingungen hinzuzufügen. Dabei bleibe ich demütig, denn ich weiß, auch ich kann mich irren. Vielleicht nehmen Sie heute diese Frage mit. Worauf verlasse ich mich? Auf Jesus Christus oder zusätzlich auf mein Beten, in der Bibel lesen und Gutes tun? Diese Dinge sind wertvoll und die Folge davon, wenn Jesus Ihnen bereits die Errettung schenken durfte. Das Evangelium darf nicht verschärft oder abgeschwächt werden.
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1: Wegen dir war ich sogar beim Wahrsager. Ich wollte wissen, ob unsere Liebe noch eine Chance hat. Kein Zitat aus einer Rosamunde Pilcher Liebesschnulze, sondern aus dem wirklichen Leben, von einem Pärchen aus der Bekanntschaft. Die Liebe hätte noch eine Chance, hatte der Wahrsager gewahrsagt. Dass es nur noch für ein paar Monate war, hatte er verschwiegen oder besser nicht vorhersagen können. Wenn die eigene Urteilskraft nicht mehr ausreicht, wenn die Unsicherheit so groß ist, dass man keine Entscheidung mehr treffen kann, tja, dann tun selbst sehr vernünftige Menschen äußerst unvernünftige Dinge. Zum Beispiel ihre Zukunftsplanung abhängig von Sternendeutern und ihren Horoskopen zu machen. Oder von fernöstlichen Harmonielehren, Kraftfeldgefasel und esoterischen Farbspielchen. Kurz, sie greifen zurück auf alten Aberglauben in neuem Gewand. Zugegebenermaßen, die Suche nach einem übermenschlichen Ratschlag ist völlig verständlich, weil wir nun mal nicht in die Zukunft gucken können, aber das Gefühl haben, es könnte helfen, wenn man weiß, was auf einen zukommt, um eine Entscheidung später nicht bitter bereuen zu müssen. Die Bibel ist da allerdings klipp und klar. Wahrsager, Zauberer, Esoteriker, sie gehörten immer schon zum Leben dazu, es gab sie und es gab Leute, die ihr Leben darauf bauten, was sie ihnen rieten. Doch helfen konnten sie nicht wirklich. Wenn es darauf ankam, waren sie und ihre Ratschläge auf der Verliererseite. Und nicht nur ihre Ratschläge, sondern auch die, die sich darauf verließen. Und wiederum nicht nur einzelne Menschen, sondern, wie beim Propheten Jesaja aufgeschrieben, ganze Städte und Staaten. Jesaja schreibt über die letzten Zuckungen des Königreichs Babylon: Es sollen hertreten und dir helfen die Sterngucker, die an jedem Neumond kundtun, was über dich kommen werde. Siehe, sie sind wie Stoppeln, die das Feuer verbrennt. Nein, Wahrsager, esoterische Heilslehren und dergleichen schneiden nicht nur in der Bibel schlecht ab, sondern auch in der geschichtlichen Erfahrung. Auch wenn es noch so faszinierend wäre, über die eigene Zukunft etwas zu erfahren, Gott hat in der Gegenwart genügend Aufgaben für seine Menschen. Und in Zukunftsfragen hat er sich ja auch geäußert. Gott wird mit uns sein, an jedem Tag. Und wir werden bei ihm sein, irgendwann einmal. Und in der Zwischenzeit hilft Bibellesen und Beten.

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1: 2. Könige 23, die Verse 24 bis 27. Nach den Vorschriften des Gesetzbuches, das der Priester Hilkia im Tempel des Herrn gefunden hatte, vertrieb Joschia die Totenbeschwörer und Wahrsager und ließ die Hausgötter und alle Arten von Götzenbildern in Juda und Jerusalem wegschaffen. Mit ganzem Herzen, mit ganzem Willen und mit aller Kraft wandte er sich dem Herrn zu und richtete sich streng nach dem Gesetz Moses. Er übertraf darin alle anderen Könige vor und nach ihm. Aber Joschia konnte den Zorn des Herrn über Juda nicht besänftigen, so sehr hatte Manasse den Herrn beleidigt durch all das, was er getan hatte. Der Herr blieb bei seinem Entschluss. Genau wie die Leute von Israel lasse ich auch die Leute von Juda aus ihrem Land verschleppen, damit ich sie nicht mehr vor Augen haben muss. Mit der Stadt, die ich erwählt habe, mit Jerusalem, will ich nichts mehr zu tun haben. Und genauso wenig mit dem Tempel, von dem ich einst sagte, hier soll mein Name wohnen.
2: Was wird morgen sein? Und was im kommenden Jahr? Wird es mir gut gehen? In vielen Zeitschriften finden wir Horoskope, die versprechen, genau diese Fragen zu beantworten. Wahrsagen, Karten legen, scheinbar alles Möglichkeiten, um etwas über die Zukunft herauszufinden. Okkulte Praktiken haben Hochkonjunktur. Zu allen Zeiten haben Menschen versucht, auf diesen Wegen etwas über die Zukunft herauszufinden. König Joschia aber vertreibt auf Gottes Weisung hin alle Totenbeschwörer und Wahrsager, vernichtete alle Hausgötter und Götzenstatuen. Warum verbietet uns Gott solche Wege? Weil er sich eine Beziehung zu uns wünscht. Er selbst möchte unsere Zukunft absichern. Er selbst möchte uns jede Angst vor dem nehmen, was kommen mag. Wir kündigen ihm die Freundschaft, wenn wir uns anderen Quellen zuwenden. Das lässt Gott nicht gelten. Er möchte unsere ungeteilte Liebe und Zuwendung, so wie er uns seine ungeteilte Liebe und Zuwendung schenkt. Wenn wir Gott vertrauen, können wir alles andere lassen. Wir können uns darauf verlassen, dass Gott Gegenwart und Zukunft lenkt und in der Hand hält. Uns kann nichts geschehen, was er nicht in der Hand hat.
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1: Manchmal frage ich mich ja schon, wofür ich das eigentlich alles hier mache. Ich rackere mich auf der Arbeit ab, engagiere mich ehrenamtlich und bin für meine Familie da, wo ich nur kann. Und dann kommt doch wieder ein Tiefschlag. Ich sehe keinen Erfolg bei allem, was ich auch tue. Das ist frustrierend und demotivierend. Das Einzige, was mich dabei gelegentlich tröstet, ist die Erkenntnis, dass ich damit nicht alleine bin auf der Welt. Überall und zu jeder Zeit machen Menschen diese Erfahrung. Deutlich wird das an einem Abschnitt aus dem Brief des Jakobus in der Bibel. Da schreibt Jakobus den Christen, die voll Ungeduld darauf warten, dass Jesus wiederkommt. Sie machen dabei offensichtlich ebenso frustrierende Erfahrungen wie ich heute. Deshalb macht Jakobus in sehr einfühlsamen und plastischen Worten deutlich, dass sie Geduld haben müssen. Wie ein Bauer, der den Samen sät, auf die Ernte warten muss, so muss auch ich in meinem Leben auf bestimmte Dinge warten. Das kann ziemlich anstrengend und auch hart sein. Das gelingt aber mit der Hilfe von Jesus. Das vermittelt Jakobus den Lesern seines Briefes und erweckt ihre Zuversicht, indem er über Jesus schreibt, er ist voller Barmherzigkeit und Liebe. So ist Jesus. Und weil er so ist, weiß ich, dass auch alles Übel dieser Welt, aller Frust und Ärger, nicht das letzte Wort haben. Das letzte Wort in allen Dingen, im Diesseits und Jenseits, hat Jesus. Und darauf setze ich meine Hoffnung im Glauben an ihn.

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1: Fast jeder hat ein Hobby, etwas, was ihm Spaß macht. Ich zum Beispiel vergleiche gerne Kataloge, Fahrpläne, Urlaubsangebote, wenn die Zeit dafür reicht. Schließlich liegt ja eine gewisse Befriedigung darin, das Günstigste herausgefunden zu haben. Die Werbung fordert uns geradezu heraus, zu vergleichen. Wenn es um Sachen geht, um Dienstleistungen, okay. Kritisch wird es, wenn wir Menschen vergleichen, uns selber mit anderen vergleichen. Da hat dann schnell ein anderer die nettere Frau, das schnittigere Automodell, die stabilere Gesundheit, einfach mehr Glück und Reichtum als ich. Der König David hat vor 3000 Jahren in Psalm 37 schon davor gewarnt: Vergleicht euch nicht mit anderen, denen es anscheinend besser geht. Wenn sie Gott nicht kennen, sind sie wie Gras, das bald vergeht. Ich habe da eine Alternative. Nicht vergleichen, sondern verliebt sein. Habe deine Lust am Herrn, der wird dir geben, was dein Herz wünscht. Ich stutze. Wie hat der weise König David das gemeint? Etwa so, wie ich Lust habe auf ein Konzert, ein Bierchen, auf ein Fußballspiel oder irgendetwas anderes, nach dem Motto unserer Zeit, ich tue das, was mir Spaß macht? Redet David hier vom Lustprinzip? Jein. Nicht der Lust, die ich mir selber schnell verschaffen kann, die ich befriedige. Die Folgen kannte David selber. Diese Lust befriedigt eben nicht auf Dauer. Habe deine Lust am Herrn, der wird dir geben, was dein Herz wünscht. Die Lust an Gott ist eher mit einer herzlichen Beziehung zu vergleichen, wie Eltern sie zu ihren Kindern haben und umgekehrt, wie Freunde zueinander. Lust, Freude an Gott haben, weil er alle anderen Sehnsüchte befriedigen kann. Dieses Versprechen steht jedenfalls im Raum. Er wird dir geben, was dein Herz wünscht. Und ich möchte hinzufügen, was für mich gut ist. Wer eine innere Beziehung, Lust und Freude an Gott hat, der ist auf der ganzen Linie beschenkt und braucht sich nicht mehr mit kurzlebigen Lustigkeiten zufrieden geben. Lust gekriegt auf Psalm 37.
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Es gibt Zeiten in meinem Leben, in denen ich mich so fühle, als ob mein Glaube tot oder ganz schwach wäre. Dann frage ich mich, ob Gott mich hört oder ob meine Gebete nicht weiter als bis zur Zimmerdecke reichen. Gott in solchen Zeiten anzubeten, könnte fast wie Heuchelei aussehen. Und doch, wenn ich mich im Gehorsam aufmache und ihn anbete, verändern sich fast immer meine Gefühle und ich bin mit neuer Liebe für ihn erfüllt.

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1: Erstens kommt es anders und zweitens, als man denkt. Das schoss mir unlängst durch den Kopf, als ich meinen Computer einschaltete. Da tat sich nicht viel, genau genommen, es tat sich nichts. Der Bildschirm hatte seinen Geist aufgegeben. Irritiert saß ich davor und dachte, alles so gut geplant. In dieser Woche sollten meine Ideen in den Computer. Ich wollte die begonnene Arbeit abschließen, sie eintippen, in Form bringen, ausdrucken, fertig. Aber meine Pläne wurden durchkreuzt. Es kam eben anders, als ich es mir gedacht hatte. Der Prophet Jesaja hat dieses Phänomen einmal so ausgedrückt: Meine Gedanken sind nicht eure Gedanken, und eure Wege sind nicht meine Wege, spricht der Herr. Mit anderen Worten, deine Terminplanung ist nicht meine Terminplanung, und in dieser Woche ist etwas anderes dran. So kann's gehen, im Kleinen und im Großen. Es ist halt doch ein himmelhoher Unterschied zwischen dem, was Gott denkt, und dem, was wir uns vorstellen. Und dabei behält Gott eindeutig besser den Überblick. Und Gottes Möglichkeiten sind unbegrenzt, ganz anders als unser menschlicher Horizont. Für Gott gibt es keine ausweglose Situation, er hat seine Wege. Manchmal sind es Umwege, aber sie führen zum Ziel. Wo wir mit unserem Latein am Ende sind, da bringt Gott mit seinem Wort alles in Bewegung. Er durchkreuzt unsere Wege, um uns auf den Weg zu bringen, auf den neuen Weg, der zum Ziel führt. Vertraut den neuen Wegen, heißt es in einem Kirchenlied. Vertraut darauf, dass Gott selbst euch Wegweiser ist. Aus der Ewigkeit kommt er uns entgegen, und was wir noch nicht einmal planen können, das hat er schon vor Augen. Vertraut den neuen Wegen, denn erstens kommt es anders und zweitens, weil Gott lenkt.

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Es sollte einfach einmal gesagt werden, was mir Jesus, der Sohn Gottes, bedeutet. Ich wollte es Jesus sagen und andere sollten sich dabei mit anschließen können. Darum sollte es ein Loblied

für ihn werden. Ein Dankeschön für seine Liebe, für seine Fürsorge und Bewahrung. Ein Dankeschön dafür, dass ich zu jeder Zeit und solange es mir wichtig ist, zu ihm beten darf. Einfach ein Dankeschön für seine Treue und Freundschaft. Auf der anderen Seite dachte ich auch an unsere Gottesdienste. Ich dachte an die Zeit, in der ich mit vielen anderen Christen zusammen bin. Gemeinsam feiern wir den Gottesdienst. Wenn wir singen, beten und auf die Predigt hören, erwarten wir seinen Segen. Und so entstand der Text des Liedes. Danke, Jesus, für deine Liebe.

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1: Herzlich willkommen zu unserer Sendereihe Durch die Bibel. In dieser Sendung werden wir uns mit den Kapiteln 49 und 50 aus dem alttestamentlichen Buch Jesaja befassen. Die letzten Worte aus Kapitel 48 dienen in gewisser Hinsicht als Einleitung für diesen neuen Abschnitt. Aber die Gottlosen, spricht der Herr, haben keinen Frieden. In den vorherigen Sendungen erfuhren wir vom Trost Gottes, der durch den Knecht möglich geworden war. Mit Kapitel 49 beginnt der nächste Abschnitt, das Heil Gottes, das durch den leidenden Gottesknecht möglich wurde. Wer dieser leidende Gottesknecht ist, das werden wir heute herausfinden. Ich heiße Sie herzlich zu unserer Sendung willkommen.

Wenn wir auf die vorherigen Kapitel im Buch Jesaja zurückblicken, dann kann man sagen, zuerst war Jesus mehr nur als eine Silhouette im Hintergrund erschienen, als Knecht, der dem Volk Gottes Trost brachte. Je mehr wir uns aber Kapitel 53 nähern, in dem die wunderbare Offenbarung über Christi Kreuz zu finden ist, desto klarer wird auch, wer der leidende Gottesknecht in Wirklichkeit ist. Er ist unser Herr Jesus Christus. Von Anfang an ist alles auf diese Offenbarung hinausgelaufen. Israel war der Knecht Gottes, doch es war eine Art Hinweis für den Knecht, der noch kommt. Nun spricht Gott von einem anderen Knecht, dem Herrn Jesus Christus. Die Propheten bezeichnen vorwiegend Israel als den Gottesknecht. Doch letztlich ist Christus damit gemeint. Dies wird häufig mit dem Text aus Hosea 11, Vers 1 veranschaulicht, wo geschrieben steht: Als Israel jung war, hatte ich ihn lieb und rief ihn meinen Sohn aus Ägypten. Diese Prophezeiung wurde durch Christus erfüllt. Die 12 Apostel lauschten in Galiläa der Lehre Christi, und dieses Kapitel vermittelt uns den Eindruck, als ob auch wir direkt dabei sein können. Christus zieht aus, um zum Heiland für die Welt zu werden. Doch Israel wurde deshalb nicht aufgegeben, denn seine Wiederherstellung wurde dem Volk nochmals versichert. Jesus Christus sieht als Gottesknecht auf die Welt, in die er als Heiland gekommen ist. Das Wort Gottes wurde vom lebendigen Gott gesprochen, dem Schöpfer des Universums und dem Erlöser der Menschheit. Ich lese Vers 1. Hört mir zu, ihr Inseln und ihr Völker in der Ferne, merkt auf. Der Herr hat mich berufen von Mutterleibe an. Er hat meines Namens gedacht, als ich noch im Schoß der Mutter war. Christus appelliert an die Völker der Welt, ihm zuzuhören. Er hatte den Namen Jesus bereits vor seiner Geburt erhalten und er sollte in der ganzen Welt verkündigt werden, denn es ist der Name des Heilands, den die Welt brauchte. Ich lese Vers 2. Er hat meinen Mund wie ein scharfes Schwert gemacht, mit dem Schatten seiner Hand hat er mich bedeckt. Er hat mich zum spitzen Pfeil gemacht und mich in seinem Köcher verwahrt. Das scharfe Schwert, das aus seinem Munde kam, war das Wort Gottes. Und als er auf Erden wandelte, sagten seine Feinde über ihn: Noch nie hat ein Mensch so geredet wie dieser. Die Offenbarung dieses einen wird mit diesen Worten aus Offenbarung 19, Vers 15 abgeschlossen. Und aus seinem Munde ging ein scharfes Schwert, dass er damit die Völker schlage. Hiermit ist das Weltgericht durch das Wort Gottes gemeint. In Vers 3 unseres Bibeltextes wird der Knecht folgendermaßen beschrieben: Und er sprach zu mir: Du bist mein Knecht Israel, durch den ich mich verherrlichen will. Dies trifft sowohl auf das Volk Israel als auch auf Christus zu. In Vers 4 wird eine bemerkenswerte Aussage gemacht: Ich aber dachte, ich arbeitete vergeblich und verzehrte meine Kraft umsonst und unnütz, wiewohl mein Recht bei dem Herrn und mein Lohn bei meinem Gott ist. Obwohl der Herr zurückgewiesen worden war und es so aussah, als wären seine Bemühungen umsonst gewesen, vertraute er auf Gott. Selbst der Tod Jesu Christi war also noch ein Sieg. In der Tat war es der größte Sieg, den die Welt bis heute verzeichnet hat. Daher liegt die Betonung in diesem Abschnitt auf dem leidenden Gottesknecht. Bei seinem ersten Kommen hatte er Israel nicht vereinen können, da ihn das Volk zurückgewiesen hatte. Doch er erreichte etwas noch viel Größeres, er brachte der Welt das Heil. Gottes Pläne konnten durch die Machenschaften der Menschen nicht vereitelt werden. Ich lese Vers 5. Und nun spricht der Herr, der mich von Mutterleib an zu seinem Knecht bereitet hat, dass ich Jakob zu ihm zurückbringen soll und Israel zu ihm gesammelt werde. Darum bin ich vor dem Herrn wert geachtet und mein Gott ist meine Stärke. Ich lese nun Vers 7, einen der außergewöhnlichsten Verse der Bibel.
So spricht der Herr, der Erlöser Israels, sein Heiliger, zu dem, der verachtet ist von den Menschen und verabscheut von den Heiden, zu dem Knecht, der unter Tyrannen ist. Könige sollen sehen und aufstehen, und Fürsten sollen niederfallen um des Herrn willen, der treu ist, um des heiligen Israels willen, der dich erwählt hat. Paulus formulierte es folgendermaßen: Wenn aber schon ihr Fall, damit ist Israel gemeint, Reichtum für die Welt ist und ihr Schade Reichtum für die Heiden, wie viel mehr wird es Reichtum sein, wenn ihre Zahl voll wird? Israel wies Christus zurück, und das bedeutete, dass die Botschaft vom Heil bis zum Ende der Welt vordringen konnte. Wie wunderbar wird es erst sein, wenn Israel eines Tages durch Gott versammelt wird. Aus dem vor uns liegenden Abschnitt der Diskussion Gottes mit Israel über seine Wiederherstellung werde ich nur einige wenige Verse hervorheben. Ich lese Vers 8. So spricht der Herr: Ich habe dich erhört zur Zeit der Gnade und habe dir am Tage des Heils geholfen und habe dich behütet und zum Bund für das Volk bestellt, dass du das Land aufrichtest und das verwüstete Erbe zuteilst. Gott hörte das Gebet Christi, und er, der gekreuzigt worden war, wurde zu dem einen, vor dem sich Könige verneigten und dessen Herrschaft jeder anerkennen wird. Ich lese Vers 13. Jauchzet ihr Himmel, freue dich Erde, lobet ihr Berge mit Jauchzen, denn der Herr hat sein Volk getröstet und erbarmt sich seiner Elenden. Wenn das Volk Israel in sein Land zurückkehrt, dann freuen sich Himmel und Erde. Heutzutage ist jedoch alles in der Welt mehr oder weniger am falschen Platz. Das gesamte Volk Israel sollte in seinem Land leben, am Ort des Segens und Gott dienen. Doch das ist nicht der Fall. Die Gemeinde sollte mit Christus im Himmel sein, aber sie ist noch immer in der Welt. Der Teufel sollte in der Hölle sein, aber er wandelt auf der Welt und sucht nach jenen, die er verführen kann. Es gibt viele Dinge, die sich noch ändern und zurechtgerückt werden müssen. Im Moment passen diese Worte einfach nicht in die Welt, in der wir leben. Selbst das Volk Israel denkt, dass Gott sie verlassen hat. Ich lese nun weiter ab Vers 14. Zion aber sprach: Der Herr hat mich verlassen, der Herr hat meiner vergessen. Kann auch eine Frau ihr Kindlein vergessen, dass sie sich nicht erbarme über den Sohn ihres Leibes? Und ob sie seiner vergäße, so will ich doch deiner nicht vergessen. Siehe, in die Hände habe ich dich gezeichnet, deine Mauern sind immer da vor mir. Gott gibt den Menschen die Sicherheit, dass er sie nicht verlassen hat. Israel hatte vielleicht ihn verlassen, aber Gott wird Israel niemals verlassen. Wer noch immer daran zweifelt, dass Gott Israel wiederherstellen wird, sollte sich ausführlich mit dem folgenden Abschnitt auseinandersetzen. Ich lese Vers 22. So spricht Gott, der Herr: Siehe, ich will meine Hand zu den Heiden hin erheben und für die Völker mein Banner aufrichten. Dann werden sie deine Söhne in den Armen herbringen und deine Töchter auf der Schulter hertragen. Gott versicherte Israel, dass die Heiden ihm bei der endgültigen Wiederherstellung des Volkes helfen würden. Bis dahin waren sie durch die Heiden zerstreut, was diese Prophezeiung auch heute noch zu einer außergewöhnlichen macht. Am Ende wird Gott sie jedoch in ihr Land zurückbringen, und die Heiden werden ihm dabei helfen. Wir kommen nun zum 50. Kapitel im Buch Jesaja. Hier wird klar werden, dass die wirkliche Hürde Israels die Zurückweisung von Christus war. Erst wenn sie diese Hürde überwinden, können sie den Segen empfangen. Jesus kam als der Messias und war in Wirklichkeit einer von ihnen. Er kam in sein Eigentum, aber die Seinen nahmen ihn nicht auf. Er kam zu seinem eigenen Volk, doch sein Volk empfing ihn nicht. Ich lese Vers 1. So spricht der Herr: Wo ist der Scheidebrief eurer Mutter, mit dem ich sie entlassen hätte? Oder wer ist mein Gläubiger, dem ich euch verkauft hätte? Siehe, ihr seid um eurer Sünden willen verkauft, und eure Mutter ist um eurer Abtrünnigkeit willen entlassen.
Nach dem Gesetz Moses konnte ein Ehemann seine Frau, wenn sie in seinen Augen etwas Schändliches getan hat, fortschicken. Ein grausamer und hartherziger Mann konnte dieses Gesetz nutzen, um seine Frau loszuwerden. Gott fragte das Volk Israel, ob es wusste, warum er sie fortgeschickt hatte. Gott ist natürlich nicht grausam und brutal. Israel wird im Buch Hosea auch die Frau Gottes genannt. Gott hatte Israel nicht aus einer Laune heraus fortgeschickt. Er ließ keinen Zweifel darüber aufkommen, dass die Menschen durch ihre Sünden zurückgewiesen worden waren. Ich lese Vers 2. Warum kam ich und niemand war da? Warum rief ich und niemand antwortete? Ist mein Arm nun so kurz geworden, dass er nicht mehr erlösen kann? Oder ist bei mir keine Kraft mehr zu erretten? Siehe, mit meinem Schelten mache ich das Meer trocken und die Wasserströme zur Wüste, dass ihre Fische vor Mangel an Wasser stinken und vor Durst sterben. Warum kam ich? Fragt er. Doch war Gott direkt unter sein Volk gekommen? Nicht durch seinen Propheten, sondern er selbst. Und wann war er so begrüßt worden? Es war nicht geschehen, als er den Berg Sinai herabgestiegen war, um ihnen das Gesetz Moses zu bringen. Zu dieser Zeit wollte er nicht willkommen geheißen werden. Zu dieser Zeit wollte er sich fernhalten. Doch er kam erneut als Mensch, als demütiger Mann und wurde nicht begrüßt. Israel begrüßte ihn nicht bei seiner Geburt, das Volk empfing ihn auch nicht, als seine Wirkenzeit begann. Ich lese Vers 4. Gott, der Herr, hat mir eine Zunge gegeben, wie sie Jünger haben, dass ich wisse, mit den Müden zu rechter Zeit zu reden. Alle Morgen weckt er mir das Ohr, dass ich höre, wie Jünger hören. Christus ist der perfekte Knecht, spricht Gott mit einem Titel an, der sehr aufschlussreich ist. Er nannte ihn Yahweh Adonai. Auch der Herr Jesus Christus stellte sich selbst seinem Volk als Yahweh Adonai vor. Er kam demütig und bescheiden, um den Willen des Vaters zu tun. Alle Morgen weckt er mir das Ohr, dass ich höre, wie Jünger hören. Das bedeutet, dass der Herr Jesus Christus das Wort Gottes las. Oft kommt die Frage auf, was Jesus in seinen ersten 30 Lebensjahren getan hatte. Die allgemeine Antwort lautet darauf, dass er als Zimmermann gearbeitet hatte. Aber das ist nur die halbe Wahrheit. Er hatte sich auch eingehend mit dem Wort Gottes befasst. Wie wunderbar, wenn er das Wort Gottes lesen musste, wie sieht es dann mit uns aus? Ich denke, das müssen wir alle verstehen. Wenn man die Bibel nicht liest, macht es keinen Sinn zu sagen, ich glaube der Bibel und werde sie mit meinem Leben verteidigen. Zwischen 1. Mose 1, Vers 1 und Offenbarung 22, Vers 21 wird Gott auch ein Wort für uns übrig haben. Wenn Gott zu uns spricht, sollten wir zuhören. Ich lese Vers 5. Gott, der Herr, hat mir das Ohr geöffnet. Und ich bin nicht ungehorsam und weiche nicht zurück. Das zeigt die wahre Hingabe, die der Herr bei seiner Kreuzigung bewies. Im 2. Mosebuch, Kapitel 21, in den Versen 1 bis 6, erfahren wir, dass ein Knecht, der dauerhaft bei einem Herrn bleiben wollte, sich sein Ohr durchbohren lassen musste. So bringe ihn sein Herr vor Gott und stelle ihn an die Tür oder den Pfosten und durchbohre mit einem Pfriemen sein Ohr und er sei sein Sklave für immer. Der Knecht konnte dann einen Ohrring tragen und ich bin überzeugt, dass viele dies auch taten. Der Ohrring zeigte, dass der Knecht bis zum Ende seines Lebens ein Sklave seines Herrn sein würde. Es konnte zwei Gründe geben, warum sich jemand versklaven wollte. Erstens, weil derjenige seinen Herrn liebte und zweitens, weil er ein Sklavenmädchen geheiratet hatte und nicht ohne sie gehen wollte. Können Sie verstehen, wie dies auch auf Jesus zutreffen kann? In Hebräer 10, Vers 5 wird es so beschrieben. Darum spricht er, wenn er in die Welt kommt, Opfer und Gaben hast du nicht gewollt, einen Leib aber hast du mir geschaffen. Im Psalm steht, die Ohren hast du mir aufgetan, und im Hebräerbrief steht, einen Leib aber hast du mir geschaffen.
Als der Herr Jesus auf diese Welt kam und gekreuzigt wurde, wurde sein Ohr nicht geöffnet oder durchbohrt. Doch er hatte einen Körper bekommen und dieser war ans Kreuz genagelt worden. Er ließ sich nicht das Ohr mit einem Pfriem durchbohren, aber er gab bei der Kreuzigung seinen ganzen Leib hin, denn er liebte uns und wollte nicht ohne uns in den Himmel zurückkehren.

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Zum Schluss ein kurzer Rückblick auf diese Sendung. Der Prophet Jesaja spricht über den leidenden Gottesknecht, der es schaffte, durch sein Leiden zum Heiland für die Welt zu werden. Es wird nun immer klarer werden, dass damit eigentlich nur einer gemeint sein konnte, unser Herr Jesus Christus. Doch auch noch heute wird nicht von allen angenommen, dass Jesus Christus der leidende Gottesknecht und der Heiland unserer Welt ist. Eine Sache ist klar: Gott wird niemanden verlassen, ob er Jesus nun angenommen hat oder nicht. Die Frage ist jedoch, verlassen wir nicht Gott, wenn wir seinen Sohn, den er für die Erlösung von unseren Sünden hingegeben hatte, zurückweisen? Wir erfahren außerdem von der Demut Jesu Christi, denn auch er hatte sich eingehend mit der Bibel auseinandersetzen müssen. Wenn es für ihn eine Selbstverständlichkeit war, durch die Bibel ein tieferes Verständnis über Gott zu erlangen, sollte dann das Lesen der Bibel nicht auch eine Selbstverständlichkeit für jeden von uns sein? Und er hatte sich in seiner Demut für uns versklavt, damit wir frei sein konnten. Was für ein größeres Geschenk hätte er den Menschen machen können? Durch die Bibel geht für dieses Mal zu Ende. Ich danke Ihnen für Ihre Aufmerksamkeit. Seien Sie Gott befohlen, dem starken und liebenden Vater im Himmel.

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1: Willkommen bei unserer ERF-Sendereihe mit faszinierenden Lebensberichten aus der Kirchengeschichte. Am Mikrofon begrüßt Sie Anne Geier. Schön, dass Sie eingeschaltet haben. Zur Zeit der beiden Weltkriege galt es als selbstverständlich, dass junge Männer ihrem Land dienen und sich freiwillig zum Militär melden. Wer das nicht tat, galt schnell als feige oder unpatriotisch. William Cameron Townsend entschied sich freiwillig in den Krieg zu ziehen. Er wollte sein Land, die Vereinigten Staaten, im Ersten Weltkrieg unterstützen. Doch dann zog er seine Entscheidung wieder zurück, weil ihm etwas anderes wichtiger wurde als Patriotismus und militärischer Einsatz. Er entschied sich, sein Leben in die Verbreitung der Bibel in Zentralamerika zu investieren. Dort machte er jedoch eine ernüchternde Erfahrung. Viele Menschen verstanden die Bibeln, die er verteilte, kaum, denn sie waren nicht in ihrer eigenen Muttersprache geschrieben. Bibeln in den lokalen Sprachen gab es praktisch nicht. Darum entschied sich Townsend, von nun an all seine Kraft dafür einzusetzen, die Bibel in möglichst viele Sprachen zu übersetzen und so Menschen in ihrer eigenen Sprache den Zugang zur Heiligen Schrift zu ermöglichen. Bevor uns Michael Kotsch gleich mehr über Townsend und seine wichtige Arbeit berichtet, hören wir den Studio Chorberg Neustadt mit dem Lied »Jesus, Erlöser der Welt«.

Menschen können Gottes Botschaft erst dann wirklich verstehen, wenn sie die Bibel in ihrer eigenen Sprache lesen können. Diese Erkenntnis wurde für William Cameron Townsend zum Ausgangspunkt eines weltweiten Dienstes, der bis heute Millionen von Menschen erreicht. Wie Townsend zu einem der bedeutendsten Bibelübersetzer des 20. Jahrhunderts wurde, darüber berichtet jetzt Michael Kotsch.

Alle Menschen sind im Denken und Empfinden nachhaltig von ihrer eigenen Kultur und Muttersprache geprägt. Hier schlägt das Herz. Von hier aus wird Neues und Fremdes gesehen und eingeordnet. Will man einem anderen Menschen nahe kommen, ihm etwas besonders verständlich machen, muss man sich auf seine Kultur und seine Sprache einlassen. Das gilt nicht nur für Liebe und Bildung, sondern ganz besonders auch für den Glauben. Deshalb lag Christen immer schon viel daran, möglichst jedem Menschen die Bibel in seiner eigenen Sprache anbieten zu können. Cameron Townsend wurde 1896 als fünftes Kind von William Hammond und Molly Cormac Townsend geboren. Die ärmliche Familie bewohnte ein kleines, sehr einfaches Haus mit nur einem Zimmer in Kalifornien. In der damals wirtschaftlich schwierigen Zeit hatte auch seine Familie unter Armut zu leiden. Der Vater verdiente sein bescheidenes Einkommen als Pachtbauer. Während seines zweiten Studienjahrs am College in Los Angeles schloss Townsend sich einer Jugendmissionsorganisation an. Motiviert durch die Vorträge des Präsidenten des CVJM-Weltbundes und Friedensnobelpreisträgers John Mott, bewarb er sich beim Bibelhaus von Los Angeles als Bibelverkäufer für Lateinamerika. Schon war seine Ausreise nach Guatemala geplant, da traten die USA in den Ersten Weltkrieg ein. Als Unteroffizier der Nationalgarde fühlte sich Townsend verpflichtet, für sein Land zu kämpfen. Deshalb stellte er seine Missionspläne vorerst zurück. Stella Zimmerman, eine Missionarin aus Guatemala, zeigte sich entrüstet und versuchte Townsend von seiner Entscheidung abzubringen. Sie bezeichnete ihn als Feigling, der in seinen eigenen Krieg zieht, in den auch sehr gut Millionen anderer Männer gehen könnten. Dabei sei ihm die Sache Gottes offensichtlich nicht so wichtig, sodass er ledige Frauen im Dienste des Herrn allein lasse. Townsend meinte in diesem Angriff, das Reden Gottes zu erkennen und zog seine Meldung beim amerikanischen Militär sofort zurück. Zur Überraschung aller ließ sein Vorgesetzter ihn ohne lange Diskussion mit folgender Bedingung gehen. Sie können viel mehr Gutes tun, wenn Sie in Zentralamerika Bibeln verkaufen, als wenn Sie in Frankreich Deutsche erschießen. Nach einigen Monaten in Guatemala begann Townsend am Sinn seiner Aufgabe zu zweifeln. Sein Auftrag bestand unter anderem darin, den Einheimischen spanische Bibeln zum Verkauf anzubieten. Doch in der ländlichen Region des von ihm betreuten Gebiets lebten vor allem 200.000 Indigene, die kaum Spanisch verstanden. Für ihre eigene Sprache gab es bis dahin keine Grammatik, keine eigene Schrift und schon gar keine Bibelübersetzung. »Warum hat euer Gott, wenn er so klug ist, nicht unsere Sprache gelernt?« Auf diese leicht provokative Frage eines Indigenen wusste Townsend keine passende Antwort. Dann widmete er die nächsten 13 Jahre seines Lebens diese Bevölkerungsgruppe. Nachdem er ihre Sprache analysiert und systematisiert hatte, übersetzte er die Bibel. Immer wieder stieß Townsend bei seiner Arbeit auf riesige Probleme, weil die Indianersprache mit der Systematik europäischer Linguistik nicht so ohne weiteres erfassbar war. Die Sprache verfügte beispielsweise über 4 verschiedene K-Laute und hunderte von Konjugationen eines Verbs, je nach Ort, Zeit und Geschlecht des Handelnden. Mit seinem neuen Projekt wechselte Townsend von dem Bibelhaus Los Angeles zur Zentralamerika-Mission. Allerdings zweifelte man auch hier am Sinn einer so aufwendigen Übersetzungsarbeit und drängte den Missionar zu einem stärker evangelistischen Engagement. Während dieser Zeit ließ sich Townsend in Santa Catarina an der Küste Guatemalas nieder. Mit finanzieller Unterstützung aus den USA organisierte er ein indianisches Missionszentrum, das eine Schule, Gästebetten und eine medizinische Station sowie einen Stromgenerator, einen Betrieb zur Kaffeeverarbeitung und einen Laden für Agrarprodukte umfasste.
Ihm war es wichtig, die Predigt des Evangeliums mit konkreter Hilfe für die Einheimischen zu verbinden. Townsend kritisierte die synkretistische Religiosität und den weit verbreiteten Aberglauben, gegen den seitens der katholischen Kirche nur wenig unternommen wurde. Mit seiner Bibelübersetzung wollte er dazu beitragen, dass die Indigenen sich selbst ein Bild von den Aussagen Gottes machen konnten. Zusätzlich bot er ihnen verschiedene Möglichkeiten zur beruflichen Ausbildung an. Im Rahmen seiner Missionsarbeit integrierte Townsend nicht nur die einheimische Sprache, sondern auch lokale Bräuche und Kleidersitten. Letztendlich erstrebte Townsend eine von Indigenen geführte, eigenständige christliche Kirche. Nachdem die Bibel, an der er so lange gearbeitet hatte, 1929 fertiggestellt werden konnte, beauftragte die Missionsleitung Townsend, im Gebiet dieses Stammes zu bleiben, um den Glauben der jungen Christen zu festigen und weitere Gemeinden aufzubauen. Weil er sich aber zu weiteren Übersetzungsarbeiten berufen fühlte, trennte der umtriebige Townsend sich 1934 wieder von der Central American Mission. Nachdem er zur Behandlung seiner Tuberkuloseerkrankung zurück nach Kalifornien reisen musste, entwickelte Townsend einen Plan zur Übersetzung der Bibel in 20 bisher unerforschte Indianersprachen Mexikos. Zusammen mit anderen jungen Mitarbeitern, die er für dieses Anliegen gewinnen konnte, gründete er daraufhin das Wycliffe Camp im Jahr 1934. Hier wurden zukünftigen Bibelübersetzern Kenntnisse in Ethnologie, Linguistik und Methoden der Bibelübersetzung vermittelt. Am ersten Kurs nahmen lediglich 3 Studenten teil. Trotzdem wiederholte Townsend das Camp seitdem jedes Jahr mit zunehmendem Erfolg. Mit der Unterstützung der mexikanischen Regierung und staatlichen Linguisten begann er 1936 ein Übersetzungsprojekt unter den aztekischen Indigenen im mexikanischen Bergland. Im Laufe der Jahre übersetzte Townsend und sein Team hier nicht nur die Bibel in verschiedene Sprachen. Außerdem entstanden zur praktischen Unterstützung der einheimischen Bevölkerung eine Orangenplantage und eine Schule. Das 1936 von Townsend gegründete Linguistische Sommerinstitut widmet sich vor allem der Erforschung und Dokumentation unbekannter Sprachen. Dabei werden häufig Grammatik und Schrift rein mündlich überlieferter Dialekte erarbeitet. Außerdem engagieren sich die Mitarbeiter bei der Alphabetisierung der Bevölkerung und leisten die Vorarbeit für Bibelübersetzungsprojekte von Wycliffe. Seit 1951 gibt das Institut eine international anerkannte Datenbank zur Dokumentation der weltweiten Sprachforschung heraus. In mehr als 20.000 Fachpublikationen wurden Ergebnisse von linguistischen Feldforschungen zu mehr als 1.000 Minderheitssprachen veröffentlicht. Von 1950 bis 1987 war die Sommerschule für Linguistik an der Universität von Oklahoma in Norman untergebracht. Später wurde das Institut an die Universität von Texas in Arlington verlegt. Das internationale Hauptquartier der Sommerschule für Linguistik befindet sich seit 2008 in Singapur. Die Arbeit wurde offiziell von den Vereinten Nationen und der UNESCO anerkannt und ausgezeichnet. Aus der Sommerschule für Linguistik gingen 1942 die Wycliffe Bibelübersetzer hervor, die ihren Sitz in einem Vorort von Los Angeles hatten. Mit dieser Organisation, die ihren Namen auf einen wichtigen Übersetzer der englischsprachigen Bibel aus der Reformationszeit zurückführt, sollten die sprachlichen Studien für konkrete Bibelübersetzungen fruchtbar gemacht werden. Abgesehen von der exakten linguistischen Erforschung der Sprache, legten die Wycliffe-Mitarbeiter großen Wert auf die Berücksichtigung kultureller Besonderheiten bei ihren Bibelübersetzungen, sodass auch literarische Bilder, Gleichnisse und Symbole möglichst treffend in die jeweilige fremde Sprache übertragen werden konnten.
So wie Wycliffe seinen Landsleuten das Wort Gottes in Englisch nahebrachte, wollte Townsend sich dafür einsetzen, dass auch noch viele andere Völker und Stämme die Bibel in ihrer eigenen Sprache lesen konnten. 1948 war Townsend auch bei der Gründung des Jungle Avitation and Radio Service in Peru beteiligt, einer Gesellschaft, die Missionare und Bibelübersetzer bei den praktischen Fragen ihrer Tätigkeit unterstützen sollten. Vor allem ging es darum, ein Flugdienst für Transporte der Mitarbeiter und Radiosender zur Kommunikation untereinander zu installieren. Später kamen Transporte per Schiff und per Allradfahrzeug sowie verschiedene Internetaktivitäten dazu. Immer wieder entschied die Wycliffe-Leitung nicht im Sinne von Onkel Cam, wie Cameron Townsend von seinen Leuten genannt wurde. Schon sehr bald übertrug er die Führung der Missionsgesellschaft einem Exekutivkomitee. Die Mitglieder sollten letztlich alle wichtigen Entscheidungen treffen, mit denen sie später schließlich auch leben und arbeiten mussten. Zu stark standen Townsend große christliche Persönlichkeiten der Vergangenheit vor Augen, die ihre Macht nicht abgeben konnten und ihren Werken dadurch schweren Schaden zugefügt hatten. Er wollte nicht nur seine eigenen Ideen durchsetzen, sondern sich auch der Einschätzung seiner Mitarbeiter stellen. Denn auch sie sollten ihre Erfahrungen und ihre geistlichen Argumente zum Wohl der Gesamtorganisation einbringen können. Nachdem Townsends erste Frau Elvira 1944 noch relativ jung gestorben war, heiratete er 1946 Alien Milke, die schon jahrelang vorher für Wycliffe in Mexiko gearbeitet hatte. Zusammen waren sie dann 17 Jahre in Peru für die Bibelübersetzung tätig. Später begannen sie eine Arbeit in Kolumbien. Obwohl ihm das in der Zeit des Kalten Krieges einige Kritik eingebracht hat, reiste Townsend in die Sowjetunion, um neue Bibelübersetzungen im Kaukasus zu initiieren. Nach einem Sprachstudium in Moskau flog er mit seiner Frau in den Kaukasus, um dort mit Pädagogen und Linguisten über neue Übersetzungsprojekte zu beraten. Von Freunden in den USA wurde Townsend vorgeworfen, er sei auf den Kommunismus hereingefallen. Doch sein Anliegen war kein politisches. Wir gingen nicht in die UdSSR, um nach Fehlern zu suchen. Wir gingen, um zu sehen, wie wir dienen konnten und einen Weg dafür zu finden, dass die Bibel in weitere Sprachen übersetzt werden konnte, war die Motivation seiner Reise. Weil es ihm vor allem darum ging, die Bibel in so viele neue Sprachen wie möglich zu übersetzen, stellte er alle weiteren politischen oder ideologischen Fragen zurück. So kam es ihm bei seinen Mitarbeitern vor allem darauf an, dass sie gläubige Christen und sprachtalentiert waren. Ihre konfessionelle Zugehörigkeit war dabei zweitrangig. Vollkommen unüblich war es bis dahin auch, ledige Missionarinnen allein an einem Ort arbeiten zu lassen. Einen ersten und äußerst erfolgreichen Versuch in diese Richtung unternahm Wycliffe mit Loretta Anderson und Doris Cox, die ihre Arbeit unter Indigenen nachgingen, die als gefürchtete Kopfgeldjäger bekannt waren. Sie arbeiteten ab 1950 im Dschungel von Peru. Nach einigen Jahren bekehrte sich der durch die Ermordung seines Vorgängers an die Macht gekommene Häuptling zum christlichen Glauben und unterstützte die Arbeit der Bibelübersetzung aktiv. Später stellte der Häuptling dar, wie wichtig es für ihn war, dass zwei Frauen und keine Männer in seinen Stamm gekommen waren. Wenn ihr Männer geschickt hättet, hätten wir sie sofort getötet. Bei einem Ehepaar hätten wir den Mann getötet und die Frau für uns genommen. Aber was konnte ein großer Häuptling mit zwei weißen Mädchen tun, die darauf bestanden, ihn Bruder zu nennen? In dieser Zeit, in der viele Amerikaner noch die Rassentrennung verteidigten, war Townsend offen für jeden bekehrten Mitarbeiter, unabhängig von seiner Hautfarbe und seiner Konfession. 1942 schrieb er an den Wycliffe-Vorstand: Unsere Satzung enthält nichts, was nach Diskriminierung riecht. Auch im Neuen Testament findet man nichts derartiges. Bitte schickt so viele nicht-weiße Mitarbeiter, wie ihr könnt, wenn sie sich in den Kursen gut bewährt haben.
Von akademischen Titeln hielt Townsend nicht viel. Bei seinen Mitarbeitern kam es ihm weniger auf Universitätsdiplome als vielmehr auf Begabung im Analysieren und Übersetzen einer Sprache und auf christliche Einsatzbereitschaft an. Um ein Signal in diese Richtung zu setzen, lehnte Townsend bis auf eine alle ihm angebotenen Ehrendoktorwürden generell ab. Im Laufe der Jahre gab es nicht nur Lob für Townsends ausgedehnte linguistische Arbeit. Fromme Kritiker und auch einige Mitarbeiter warfen ihm vor, nicht immer ganz ehrlich zu sein. Ausländischen Regierungen gegenüber stellte Townsend seine Leute gerne als weltliche Sprachforscher und Entwicklungshelfer vor, die Lesen und Schreiben lehrten. In heimischen Gemeinden und bei Spendern traten die Wycliffe-Mitarbeiter hingegen als missionarische Bibelübersetzer auf. Um die notwendigen Genehmigungen für beabsichtigte Übersetzungsarbeiten zu erhalten, war Townsend bereit, auch Kontakt mit zweifelhaften Politikern zu pflegen und sich an staatlichen Entwicklungsprogrammen zu beteiligen. So besuchte er beispielsweise den mexikanischen Präsidenten Cárdenas und verteidigte dessen sozialistische Politik. Die Piloten seiner Missionsgesellschaft ließ er gelegentlich auch in Regierungsangelegenheiten fliegen. In den meisten Fällen hielt sich Townsend so weit wie möglich aus politischen Angelegenheiten heraus. Nur wenn es darum ging, seine Übersetzungsprojekte zu sichern, pflegte er persönliche Kontakte zu den verantwortlichen Mitgliedern der jeweiligen Regierung. Von säkularen Ethnologen und Entwicklungshelfern wurden die Mitarbeiter von Wycliffe und der Sommerschule für Linguistik im Laufe der Jahre immer wieder beschuldigt, zur Zerstörung indigener Völker und Kulturen beizutragen. Kritisiert wurden vor allem die engen Kontakte zu Regierungsstellen und internationalen Firmen, die in den betreffenden Gebieten tätig waren. Ohne diese Verbindungen war eine legale, konfliktfreie Spracherforschung und Bibelübersetzung häufig allerdings nicht möglich. Außerdem wurde häufig moniert, dass durch die missionarische Arbeit von Wycliffe indigene Kulturen verändert wurden. Dabei wurde allerdings wenig beachtet, dass gerade die Erforschung und Verschriftlichung der Sprachen eine äußerst wichtige Grundlage für die Erhaltung traditioneller Lebensweisen und Kulturen war. Kritiker ignorierten auch weitgehend, dass die Menschen der betreffenden Völker sich freiwillig dem christlichen Glauben öffneten und ihn zumeist als Bereicherung begriffen oder sogar als Befreiung von religiösen Ängsten und Belastungen, unter denen sie vorher gelitten hatten. Durch den Gott, den sie in der Bibel kennengelernt hatten, verloren sie ihre Angst vor Dämonen und Geistern. Viele brutale und rücksichtslose Bräuche ihrer Kultur warfen sie über Bord und veränderten ihr Zusammenleben in Familie und auch in der größeren Gemeinschaft in positiver Weise. Ein großer Teil der Indigenen wollte gar nicht zurück, sondern sah ihre frühere Lebensweise als negativ und freute sich über die neue Perspektive, die ihnen durch die Bibelübersetzung gegeben worden war. In seiner jahrzehntelang aufreibenden Arbeit wurde Townsend durch eine tiefsitzende Begeisterung für die Bibel getragen. Der größte Missionar ist die Bibel in der Muttersprache, wiederholte er immer wieder. Nach einem langjährigen Kampf gegen eine akute Leukämie starb Townsend am 23. April 1982. Sein Grab befindet sich auf dem Gelände der Mission in North Carolina. Auf dem Grabstein ließ Townsend eingravieren: Meine Lieben, dient einander mit Liebe, bringt unsere Aufgabe zu Ende, übersetzt die Bibel in jede Sprache der Welt. Onkel Cam. Billy Graham, der wahrscheinlich bekannteste Prediger des 20. Jahrhunderts, bezeichnete ihn aufgrund seines sehr erfolgreichen Engagements für zahlreiche Bibelübersetzungen als den größten Missionar unserer Zeit. Die Wycliffe-Bibelübersetzer setzen sich bis heute mit über 7000 Mitarbeitern in 60 Ländern für die weltweite Übersetzung und Verbreitung der Bibel ein. Weltweit werden heute etwa 7000 verschiedene Sprachen gesprochen. Bisher wurden in 1023 Sprachen einzelne biblische Bücher, in 1329 das Neue Testament und in 531 Sprachen die vollständige Bibel übersetzt. Nach eigenen Angaben haben Wycliffe-Mitarbeiter an mehr als 850 Übersetzungen der Bibel oder an einzelnen Bibelteilen mitgearbeitet. Gegenwärtig laufen Bibelübersetzungsprojekte in 2195 Sprachen.
Die Wycliffe Partnerorganisation produzieren Bibeln auch als Hörbücher. Außerdem beteiligt man sich an der Übersetzung des Jesus-Films in nahezu 1300 Sprachen und dem Aufbau zahlreicher Webseiten und Apps, über die biblische Texte und Inhalte heruntergeladen werden können. Ihnen kommt es nicht so sehr darauf an, dass sich Menschen in anderen Ländern einer bestimmten Kirche oder Konfession anschließen, sondern dass sie über das Lesen der Bibel einen Zugang zu Jesus Christus und zu Gott erhalten. Das sollen sie nicht nur, indem sie die Bibel in einer Fremdsprache kennenlernen, sondern indem sie die Bibel in ihrer eigenen Sprache und auch mit dem Hintergrund ihrer eigenen Kultur wahrnehmen und studieren können. So hoffen sie, dass Gottes Wort ins Herz der Menschen spricht, in ihre eigene Umwelt, in ihr Denken hinein und dass sie auf diese Art und Weise die überzeitliche Wahrheit Gottes besser verstehen und annehmen und auch ins eigene Leben übersetzen können. In den meisten europäischen Sprachen gibt es die Bibel schon seit Jahrhunderten. Das ist zahllosen engagierten Christen und Bibelübersetzern zu verdanken, die in den vergangenen Jahrhunderten und auch noch in der Gegenwart sich darum kümmern, dass Menschen hierzulande die Bibel in ihrer Sprache lesen können. Allerdings hilft es nur begrenzt, die Bibel theoretisch lesen zu können. Die Herausforderung besteht dann vor allem darin, die Bibel zur Hand zu nehmen, sie zu lesen und auf sich wirken zu lassen. Denn wer die Bibel lediglich in seiner Sprache im Regal stehen hat oder theoretisch lesen könnte, den wird sie weder ansprechen noch verändern. Aber genau das ist der eigentliche Zweck der Bibel. Die Bibel ist nicht nur ein Buch für Theologen oder andere Spezialisten, sondern will eine Ansprache sein für alle Menschen. Darin wendet sich Gott, der Schöpfer des Universums, an seine Geschöpfe. Er will ihnen mitteilen, warum sie auf der Erde sind, wie sie auf die richtige Art und Weise miteinander umgehen können und wie sie in Kontakt kommen können mit ihrem Herrn und Schöpfer.

0: Jeder Mensch sollte die Möglichkeit haben, die Bibel in seiner eigenen Sprache zu lesen. Davon war William Cameron Townsend überzeugt. Und deshalb setzte er seine Zeit, seine Begabungen und seine Kraft dafür ein, Sprachbarrieren zu überwinden und Menschen den Zugang zum Evangelium zu ermöglichen. Auch wir in Europa haben das große Vorrecht, Gottes Wort lesen und verstehen zu können. Townsends unermüdlicher Einsatz fordert uns heraus, die Bibel nicht nur im Regal stehen zu lassen, sondern sie immer wieder aufzuschlagen und Gott darin zu begegnen. Nächste Woche zur gleichen Sendezeit stellt uns Michael Kotsch das Leben und Wirken von Robert Pierce vor. Weil ihn die Not von Kindern zutiefst bewegte, gründete er eines der größten christlichen Hilfswerke der Welt. Mehr dazu dann nächste Woche am Sonntag. In der Mediathek auf unserer Webseite erfsüd.com finden Sie zudem alle bisherigen Beiträge dieser Sendereihe zum Nachhören. Damit verabschiede ich mich und wünsche Ihnen weiterhin viel Freude mit dem Programm des ERF. Ihre Anne Geier.
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1: In manchen Ländern gibt es an bestimmten Feiertagen eine Demonstration der militärischen Macht. Da marschieren tausende Soldaten am Staatsoberhaupt vorbei. Es werden Gewehre präsentiert, Panzer, Bomben und was es sonst noch alles gibt. Das beeindruckt mich, macht mir aber auch Angst. Was mich aber auch wieder beruhigt: Menschen können nur begrenzt ihre Macht demonstrieren und einsetzen. Denn der wahrhaft Große und Mächtige ist Gott, nur er allein. Da kann ein Mensch noch so sehr seine Waffen präsentieren, gegen Gott kommt er nicht an. In der Bibel, im 21. Psalm, steht: Herr, zeige dich ihnen in deiner Macht, dann werden wir deine großen Taten besingen. Gott hat seine Macht schon präsentiert. Er hat die Welt erschaffen. Alles, was ich sehe, rieche, schmecke und anfasse, ist durch Gott entstanden. Jeder Herrscher der Welt ist, auch wenn es manchmal nicht so scheint, unter Gott und muss sich eines Tages vor Gott verantworten. Gott will aber auch eine neue Welt erschaffen. Eine, in der es weder Leid, noch Geschrei, noch Menschen gibt, die ihre Macht schamlos ausnutzen können. Und in der sich jedes Knie vor dem mächtigen Gott beugen muss. Ich kann jetzt schon über Gottes große Macht singen, zum Beispiel über die Schöpfung. Und ich werde singen, wenn ich bei Gott in seiner Herrlichkeit stehe.

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Ich fand einmal in einem Andachtsbuch diese Zeile: Du allein bist genug. Du allein bist alles in allem. Und diese Zeile hat mich so angesprochen, die sprang regelrecht in mich hinein, dass mir gleich diese Melodie dazu kam, die ich in dem Lied gesungen habe. Ich habe meine Gitarre genommen und diese Zeile immer und immer wieder gesungen und habe einfach gemerkt, dass Gott mich allein durch diesen einen Satz total aufgerichtet hat. Dass er meine Hoffnung groß gemacht hat und dass sein Geist mich erfüllt hat. Und ich hoffe, dass das auch bei allen anderen der Fall ist, die das Lied hören.

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1: Doppelt genäht hält besser, so sagt der Volksmund. Oder wenn man nur zögernd ein zweites Getränk vom Gastgeber annehmen will, dann heißt es, auf einem Bein kann man nicht stehen. Oder wer eine Reise mit dem Zug unternimmt, der lässt sich in der Regel gleich zwei Verbindungen aufschreiben, falls die eine nicht klappt. Irgendwie macht das einen sicherer, für eine Situation immer Ersatzlösungen parat zu haben. Man weiß ja nie. Bekanntlich gibt es immer zwei oder mehr Wege, die nach Rom führen. Das ist uns sympathisch. Es gibt allerdings Lebensbereiche, da sind zwei Lösungen ausgeschlossen. Jeder hat nur einen leiblichen Vater und eine leibliche Mutter. Man kann zur selben Zeit nur mit einem Menschen verheiratet sein. Genau dafür plädiert Jesus in seinen Lebensanweisungen im Matthäusevangelium auch. Seid eindeutig, nicht nur in Bezug auf den Ehepartner, sondern auch in eurer Liebe zu Gott. Seid eindeutig. In der Frage nach Gott ist jede Zweideutigkeit ausgeschlossen. Niemand kann zwei Herren dienen. Oh doch, man kann. Von jeher haben Menschen versucht, Gott und die Dinge, die lebensprägend sind, unter einen Hut zu bringen. Klar, heute heißen die Nebengötter nicht mehr Zeus, Wotan und Jupiter. Heute sind es Sternzeichen oder Amulette, die man wichtig nimmt. Und der Hauptgötze unserer Zeit, um den sich alles dreht, ist der Gott Mammon. Wie gesagt, wir Menschen meinen, Gott und Götzen miteinander einen Platz in unserem Leben einräumen zu können. Aus der anderen Sicht, aus der Sicht Gottes, ist das ausgeschlossen. Niemand kann zwei Herren dienen. Ihr könnt nicht Gott dienen und dem Mammon. Es ist doch klar, dass nicht zwei Leute gleichzeitig ein Auto lenken können. Einer sitzt hinter dem Steuer und gibt den Kurs an. Darauf macht Jesus seine Leute aufmerksam. Entweder bestimmen Dinge, Götzen, Geld euer Leben oder der lebendige Gott.

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Deine Hand ist über mir, ist in einer Situation entstanden, in der ich mich und meine Seele dringend daran erinnern musste, dass Gott mich hält und durchträgt. Es war eine schwere Situation und es gibt Lieder, die einem manchmal zufliegen, und dieses Lied ist mir förmlich zugeflogen. Innerhalb weniger Minuten war der Text und die Melodie komplett fertig. Deine Hand ist über mir. Dazu Psalm 62, Vers 3. Denn er ist mein Fels, meine Hilfe, mein Schutz, dass ich gewiss nicht fallen werde.

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1: Skepsis, Enttäuschung und Mutlosigkeit machen sich unter den Leuten breit. Wie soll das alles werden? Das, was wir uns vorgenommen haben, ist zu groß, das schaffen wir nicht. So ähnlich könnten die Leute seinerzeit gedacht haben. Sie hatten sich nämlich den Wiederaufbau des zerstörten Tempels in Jerusalem vorgenommen. In dieser Situation überbringt der Prophet Haggai den Verantwortlichen und Bauleuten eine ermutigende Botschaft von Gott. Sie lautet: Mein Geist soll unter euch bleiben, fürchtet euch nicht. Haggai 2, Vers 5. Betrachtet man den Zusammenhang des Bibelverses, entsteht ein Bild. Gott sagt: Weil ich mit meinem Geist unter euch bin, braucht ihr euch nicht zu fürchten. Denkt an eure Befreiung aus der ägyptischen Sklaverei. So wie damals führe ich euch in eine gute Zukunft. Schaue ich auf mein Leben, dann bin ich dankbar, dass ich keinen Tempel bauen muss. Meine Herausforderungen sind anderer Natur, ihre vermutlich auch. Aber meine Baustellen sind deswegen nicht weniger respekteinflößend. Ich weiß nicht, wie das alles werden soll, was in nächster Zeit ansteht. Ich werde mir die Worte des Propheten Haggai zu Herzen nehmen, denn sie erinnern mich an Jesus. Er hat gesagt: Ich bin bei euch alle Tage bis an der Weltende. Matthäus 28, Vers 20. Und mit diesem Wissen kann ich heute und in nächster Zeit das beherzt anpacken, was zu tun ist. Und Sie können das auch.

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0: Sie hören gleich ein Interview mit Schwester Maren Martens. Die Diakonisse hat 20 Jahre im Auftrag der Marburger Mission in Russland gelebt, bevor sie 2025 zurück nach Deutschland gezogen ist.
1: Am Mikrofon Regina König und ich sitze einer Frau gegenüber, die Russland so gut kennt wie wohl nur wenige Menschen, Schwester Maren Martens. Sie ist Diakonisse, ihr Mutterhaus Neuwandsburg steht in Elbingerode im Harz. Die vergangenen 20 Jahre hat sie allerdings in Russland gelebt, ausgesandt als Missionarin im Auftrag der Marburger Mission. Seit Sommer 2025 ist sie wieder zurück in der Heimat und sie sagt, ich habe es emotional nicht mehr ausgehalten, in Russland zu leben. Und das hat mit dem Ausbruch des Ukraine-Kriegs zu tun. Jetzt ist Schwester Maren Martens weiterhin unterwegs für die Marburger Mission als Referentin für Mission und Gemeinde mit Schwerpunkt Ostdeutschland. Und damit herzlich willkommen, Schwester Maren. Danke, dass Sie sich heute für mich Zeit nehmen.
2: Gerne.
1: Und wir wollen noch viel mehr von Ihnen erfahren. Zum Beispiel, wie geht es Christen in Russland? Und hat der Ukraine-Krieg auch das Gemeindeleben verändert? Sind Sie, Schwester Maren, vielleicht zu einer Russlandversteherin geworden? Und wo sehen Sie heute Ihre Aufgaben? Schwester Maren, 20 Jahre Russland liegen hinter Ihnen. Von 2005 bis 2014 lebten Sie in Moskau und arbeiteten mit in der Kirchen Peter und Paul. In den vergangenen 11 Jahren haben Sie sich eingesetzt in der Kirche in Saratow. Saratow hat mehr als 800.000 Einwohner und liegt im europäischen Teil Russlands an der Wolga. Moskau ist etwa 850 Kilometer nordwestlich entfernt. Wie hart, Schwester Maren, ist denn der Winter in Saratow? Ist das hier nur ein Kinderspiel, wenn wir hier mal minus 12 Grad haben?
2: Ja, also in Saratow ist es oft natürlich viel kälter. Und ich kann mich erinnern, vor einigen Jahren hatten wir minus 33 Grad. Ein eisiger Wind aus Richtung Kasachstan von der Steppe, die ist ja nicht so weit entfernt von der Wolga. Und da muss man sich schon mächtig einmummeln. Also da ist nicht mit Haube und Kleidchen, sondern da muss man Thermohosen anziehen und richtige Fellmützen. Aber es ist herrlich. Bei blauem Himmel, Sonnenschein und zwar eisiger Wind. Das ist so richtiger Winter. Und dann kann man auf der Wolga laufen und Schlitten fahren und Ski laufen. Es ist herrlich.
1: Also das wollte ich gerade noch fragen. Die Wolga friert also tatsächlich zu. Die ist ja dort ein mächtiger Fluss. Die ist ja, keine Ahnung, Kilometer breit.
2: Also bei uns, wo ich gewohnt haben, war eine ganz enge Stelle, die war nur 3 Kilometer breit.
1: Nur 3 Kilometer.
2: Ja, und die nächste, wenn man über die Brücke gefahren ist, war man in der Stadt Engels. Und wenn man noch ein bisschen weiter gefahren ist, ist man in Marx gewesen. Also und ich habe direkt an der Wolga gewohnt, also 50 Sekunden zu Fuß von der Wolga entfernt. Ich habe aus dem Fenster geguckt und habe die Wolga gesehen. Also herrlich dort zu leben und zu wohnen war das.
1: Also die Diakonissentracht muss im Winter zurückstehen. Sie haben es gesagt, da kommen Thermosachen raus. Das kann ich auch gut verstehen. Und für die kalten Winterabende steht doch sicher ein russischer Teekocher in der Wohnung. So ein Samowar hatten Sie denn auch?
2: Hatte ich leider nicht. Aber ich habe mir trotzdem auch Tee gekocht. Nicht immer. Ich bin nicht so ganz der Teefreund. Wenn man dort ständig Tee trinken muss und soll und ich staune immer, wie auch die Kinder abends um 8 noch schwarzen Tee trinken können und dann schlafen sollen. Aber wenn die Heizung funktionierte, war alles sehr schön auch warm.
1: Ja, wir im Westen, wir schwärmen ja von Metropolen wie Paris, Barcelona, Berlin vielleicht ja auch. Sie haben ja auch 9 Jahre in Moskau gelebt. Gibt es da auch etwas zum Schwärmen, was wir gar nicht kennen als Westeuropäer?
2: Also Moskau, ich habe mich verliebt in diese Stadt. Und als Kind der Großstadt, ich komme ja aus Berlin, ist aber Moskau natürlich eine riesige Großstadt. Und ich habe es geliebt, in der Metro zu fahren. Ich habe schon als Kind in Berlin es gemocht, U-Bahn zu fahren. Aber in Moskau, wenn dann so Millionen von Menschen sich durch die Tunnel wälzen und man schon überlegt, wo stelle ich mich am besten hin, dann ist es eine der saubersten Städte, die ich kenne.
1: Tatsächlich.
2: Also super sauber, digitalisiert, Sehenswürdigkeiten, also eine Stadt zum Verlieben für mich. Aber St. Petersburg ist in anderer Hinsicht schön. Da gibt es viel Historisches. Also in diese Städte habe ich mich schon verliebt. Und Moskau, weil es mein Zuhause war.
1: Saratow, sage ich, Sie betonen aber Saratow. Will ich jetzt dazulernen? Saratow, welchen Charakter hat diese Großstadt?
2: Es ist eine Studentenstadt. Es gibt mehr Einwohner dort, aber es dürfen nie mehr als 1 Million offiziell sein, sonst müsste man eine U-Bahn bauen. Und das möchte man nicht. Also werden es immer unter 1 Million sein. Es ist eine Stadt, die auch muslimisch geprägt ist durch die Tataren. Ist ja eine Tatarenstadt, sehr Multikulti, muss man schon sagen, durch die Wolga geprägt, ein Riesenfluss, viel Natur und Wald, aber auch viele, viele orthodoxe Kirchen und viele Kirchen im Umfeld, die zum Teil Ruinen sind oder die man wieder aufgebaut hat. Also auch eine sehr pulsierende Stadt. Es gibt kaum noch Russlanddeutsche, Wolgadeutsche gibt es kaum noch. Aber am Anfang war es eine sehr große Umstellung, weil Saratow als eine der schmutzigsten Städte Russlands ist. Und daran musste man sich gewöhnen. Aber im Laufe der Jahre wurde es auch besser. Man hat doch viel mehr Gehwege gepflastert und Straßen repariert und für die Bevölkerung an der Wolga viel Attraktionen jetzt gebaut.
1: 20 Jahre Russland, wie gesagt, liegen hinter Ihnen, Schwester Maren. Und in dieser Zeit sind Sie natürlich eingetaucht in das russische Leben. Und jetzt mal ganz abseits von aller Politik. Was ist heute nach diesen 2 Jahrzehnten typisch russisch für Sie?
2: Eine gewisse Gelassenheit. Also manches habe ich mir schon angewöhnt, wenn meine Mutter manchmal sagt, Maren, du bist ja schon ein bisschen russifiziert. Wenn ich sage, ach, das wird schon irgendwie, das klappt schon, das werden wir mal sehen, das weiß ich jetzt noch nicht. Also so eine gewisse Gelassenheit und aus irgendwas doch irgendwas hinzubekommen, was zu basteln, was zurechtzukommen. Und dann, ja, wenn dann kein Wasser ist, dann ist eben jetzt kein Wasser. Und wenn kein Strom ist, das wird schon wieder kommen. Und wenn die Heizung mal nicht funktioniert, dann ist es eben so. Also eine gewisse Gelassenheit und ich kann es auch nicht ändern. Das ist so das, was ich gelernt habe, auch für mich.
1: Sie sind nun seit Sommer wieder in Deutschland. Vermissen Sie zum Beispiel russisches Essen?
2: Ja, es gibt schon so ein paar Sachen, wo ich denke, jetzt so eine schöne Suppe, so ein Ski oder...
1: Was ist denn so eine russische Suppe?
2: Na, das Ski ist so eine bestimmte Kohlsuppe, ja. Das, ja, die schmeckt mir sehr gut. Oder Buchweizen... Gretschka ist das, den gibt es ja hier auch, aber der ist sehr teuer und in Russland ist das das Lieblingsessen der Leute.
1: Buchweizen-Suppen?
2: Nee, macht oder? Man als Suppe, kann man als würzig kochen, als Beilage, man kann es mit Milch, süß, das ist nicht meins, aber ja, solche Sachen. Pirashki, ja.
1: Ja, also es gibt schon etwas, was Sie vermissen. Schwester Maren, eingesetzt waren Sie, habe ich vorhin schon gesagt, im Auftrag der Marburger Mission in der Kirche in Saratow. Sie haben unter anderem mit Jugendlichen und Kindern gearbeitet und mit Rentnern. Sie haben Familiengottesdienste gehalten, eine Theatergruppe geleitet und eine Kleiderkammer geführt. Das klingt nach einer großen und lebendigen Gemeinde.
2: Ja, also Saratow ist vielleicht nicht so groß. Es kamen so, 60 Leute in den Gottesdienst. Dann waren es mal eine Zeit lang mehr. In der letzten Zeit waren es etwas weniger. Aber eine sehr lebhafte, lebendige Kirche, die durch den vorigen Pastor Alexander Scheiermann, der jetzt Bischof ist, für Sibirien und den Ural sehr lebendig geprägt wurde, wo Jesus wirklich im Zentrum steht und begeisterte Mitarbeiter dabei sind. Und es war eine große Freude, dort zu arbeiten. Im Vergleich zu Moskau, wo vieles sehr liturgisch und sehr streng war, dort gab es dann auch eine Entwicklung mit Spaltung und es war sehr, sehr schwierig. Ich bin dann dort weggegangen und hatte mich gefreut, dann in Saratow wirklich eine Kirche zu erleben, die Jesus verliebt ist.
1: Ihre Kirche sanieren, was ja sicherlich nicht so ein ganz einfaches Unterfangen gewesen ist. Wie weit ist das denn gediehen in der Zwischenzeit?
2: Also man hat keine Kirche saniert, sondern die ursprüngliche Kirche, die es in Saratow gab, die wurde 1970 weggesprengt. Die war im Zentrum der Stadt. Und dann hatte man in den 2000er Jahren gedacht, wir müssen eine Kirche bauen.
1: Moment, ich muss ja nochmal nachfragen, weggesprengt, auch wegen des kommunistischen
2: Inputs. Wurde weggesprengt, wie viele andere orthodoxe Kirchen ja auch. Oder die katholische Kirche, die dann zweckentfremdet wurden. So war das damals üblich. Und um Gemeinde zu bauen, braucht man ein Gebäude in Russland. Ja, man hatte sich jahrelang im Keller unter einer Kneipe getroffen, aber hat gemerkt, es ist schwer, Leute dort einzuladen, und dann beschlossen, wir bauen eine Kirche in der Nähe der Wolga, einen ganzen Neubau, und diese Kirche ist gebaut, oder ich kam dorthin, dort war sie noch im Bauen, und man baut noch heute da dran. Es fehlt noch der Turm, es fehlt der Außenputz, die Kellerräume müssen noch gemacht werden. Es ist eine riesige Kirche, wo ich gedacht habe, warum so groß?
1: Bei 50 Gottesdienstbesuchern.
2: Ja, aufwärts. Aber wir haben auch einen Kirchensaal jetzt vermietet. Wir wollen sozusagen ein Zentrum sein, wo Seminare stattfinden. Wir haben auch Wohnungen dort, also Zimmer, die wir vermieten, um Geld auch reinzubekommen. Und ja.
1: Klar.

0: die Hilfe nötig haben, die von der Front in der Ukraine zurückgekommen sind. Oder von denen wir unterstützen Flüchtlinge, die eben aus dem Donbass nach Russland gekommen sind.
1: Das gibt es auch, diese Fluchtbewegung, von der wissen wir ja ziemlich wenig.
0: Am Anfang sehr groß, weil die Leute auch Angst hatten. Die sagen, wir wollen leben und wir sehen Russland als unser Zuhause, also kommen wir nach Russland. Und da gab es viele, viele Menschen, die gekommen sind.
1: Und wie sind die aufgenommen worden von den Russen?
0: Ja, man hat sie unterstützt. Und ich habe für mich gemerkt, für mich war das sehr schwer. Ich habe das gemerkt, dass ich gesagt habe, ja, dann nehmt die Sachen und unterstützt die Leute.
1: Und Sie haben auch selbst Soldaten von der Front auch im Krankenhaus besucht und Kleider weitergegeben?
0: Ich habe das nicht gemacht. Das hat unser damaliger Pastor, hat sich darum gekümmert. Ich habe versucht, mich da rauszuhalten ein wenig.
1: Warum?
0: Also wir haben aus der Kleiderkammer schon Kleidung weitergegeben, aber... Für mich war das irgendwie, es war ganz am Anfang, als es begann mit der Spezialoperation, so wie es ja genannt wird in Russland. Und ja, für mich eine sehr schwere Situation mit dem, was Russland dort auch in der Ukraine tut. Und für mich war das so ein innerer Kampf, wo ich gedacht habe, ja, wenn der Staat die Soldaten dort an die Front schickt und wenn die zurückkommen und eben verletzt sind, dann muss der Staat auch sich irgendwie darum kümmern.
1: Und das hat er nicht gut genug getan.
0: Nein, es gab auch die Zeit, als die Mobilisierung war, wo dann manche jungen Männer auf einmal auch nicht mehr da waren. Die sind dann nach Polen und woanders hin geflüchtet, ausgewandert, ganz plötzlich, wo dann in den Schulen Rucksäcke gepackt wurden für die Soldaten, die also in die Ukraine müssen, an die Front. Und dort wurde alles reingepackt. Jedes Kind brachte Rucksäcke oder überhaupt, es wurde gesammelt. Überall sammelte man Rucksäcke und dann gab es bestimmte Sachen, die man reintun musste. Und ich dachte mal, wie kann das sein? Ja, das war für mich ganz schwer
1: zu verstehen. Also das war der Staat nicht, den Rucksack selbst packt.
0: Wenn er die Menschen dorthin schickt, dann müsste er sich auch kümmern, dass sie die nötige Ausrüstung haben.
1: Wenn nicht gerade Winter war und Sie in Thermokleidung rumgelaufen sind, hatten Sie ja Ihre Tracht an. Damit sind Sie ja ohnehin schon aufgefallen, also die Tracht der Elbinger-Roder Schwesternschaft. Welche Erfahrung haben Sie denn mit dieser Tracht gemacht beim Bäcker in der Stadt im Bus?
0: Ja, manchmal in Moskau, wenn ich auf der Rolltreppe stand, die fährt ja dann manchmal so ein paar Minuten und dann dachte ich immer, warum gucken die Leute mich so an, bis mir einfiel, ach ja, ich habe ja die Tracht an, also das ist mir ja gar nicht bewusst, das merke ich ja gar nicht, weil die zu mir gehört.
1: Zweite Haut sozusagen.
0: Die Leute können damit null verbinden, gar nichts, die verbinden damit nicht irgendwie, ich bin eine Nonne oder was Christliches, gar nichts. Und wenn ich dann in Saratow unterwegs war mit so einem kleinen Bus, man nennt es Marschroute, da passen nicht so viele Leute rein und dann gucken die natürlich und da haben die sich unterhalten. Es war manchmal sehr lustig und dann habe ich gedacht, jetzt muss ich doch mal eingreifen. Dann habe ich gesagt, ist sehr interessant, ihnen zuzuhören, aber ich kann ihnen mal erklären, was ich wirklich bin oder was das bedeutet. Und das war sehr schön. Andere haben mich angefeindet, das habe ich auch erlebt. Und 2014 war es sehr schlimm, dass ich dann auch schon auf der Straße mal zusammengehauen wurde.
1: Warum hat das mit der Krim zu tun?
0: Ja, es hatte mit der Ukraine zu tun. Also, und man hat gesehen, dass ich kein Russe bin, denn so etwas trägt kein Russe. Und sie haben gedacht, ich bin Amerikaner. Und dann hat man mich da vermöbelt und auch in der Marschrutka. Und dann hat man mir doch angeboten, auch von offizieller Seite, es wäre besser, wenn ich nicht in Tracht umhergehe. Und das habe ich dann auch gemacht.
1: Vorgeladen?
0: Nicht vorgeladen, es wurde mir ans Herz gelegt.
1: Der von Polizisten auf der Straße oder wie?
0: Ja, man ist ja auch so bei Behörden unterwegs. Man muss ja sich jährlich melden und hat seine Auflagen zu erfüllen als Ausländer. Und dann haben die schon gemerkt, dass das im Moment ein bisschen kritisch ist, wenn man so umherläuft wie ich.
1: Wie war denn grundsätzlich der Kontakt mit den russischen Behörden für Sie als Deutsche? War das respektvoll?
0: Ich habe alles erlebt. Vom Spielball der Behörden zu sein, bis zu dem, dass man einen Stempel nicht hatte. Dann hieß es, ich muss vor Gericht oder ich werde sofort deportiert. Das
1: Deportation.
0: Ja, so ist das russische Wort. Deportatia heißt also ausgewiesen. Ich sollte vor Gericht, ich musste Schuldzuweisung, Schuldbekenntnisse unterschreiben.
1: Was denn für Schuldbekenntnisse?
0: Ja, dass ich schuld bin, dass ich das und das nicht gemacht habe. Und es dauerte manchmal

0: Tage oder einmal war ich eine Woche nur bei den Behörden und dann sitzt man der Offizierin oft gegenüber. Es sind ja meist Frauen, die dann diese Behörden machen. Und ja, dann muss man irgendwie ganz klein sich schuldig bekennen.
1: Also, dass sie Dokumente nicht geliefert haben oder was soll sie ihr Verbrechen sein?
0: Ja, dass ich eine bestimmte, man muss immer sehen, dass man eine Registrierung hat, wo man lebt und das muss immer aktuell sein, das darf man nicht vergessen. Und in einem Jahr, da war mein Bruder gestorben, war ich auch in Deutschland und es war so viel durcheinander, dass ich da nicht drauf geachtet habe. Da musste ich zur jährlichen Meldung. Da muss man nachweisen, wie viel Geld man hat und so und so und so und so. Und dann haben die das gesehen und gesagt, oh, sie halten sich unrechtmäßig in Russland auf. Und dann muss man das erklären, warum man das nicht gemacht hat. Und dann muss dann der Vermieter erscheinen, das war dann die Kirche. Und dann würde die auch nochmal belehrt. Und also das ist eigentlich immer für mich gewesen, hoffentlich habe ich nichts vergessen. Hoffentlich habe ich mich richtig verhalten. Hoffentlich habe ich nichts gemacht, was falsch ist. Und wenn dann gesagt wird, wenn wir sie erwischen, das war dann in der Corona-Zeit, wenn wir sehen, dass sie ohne Maske unterwegs sind, wenn wir sehen, dass sie Alkohol auf der Straße trinken oder irgendwas, dann werden sie sofort des Landes verwiesen. Und das ist so eine gewisse Angst, die mich dann manchmal sehr stark überkommen hat.
1: Darüber sprechen wir gleich noch ein bisschen intensiver. Zum ganz normalen Leben in Russland gehört es natürlich auch, sich zu informieren. Nachrichten gucken, Zeitungen lesen, soziale Medien konsumieren. Auch und gerade denke ich mir für Sie als Deutsche seit dem Ausbruch des Ukraine-Kriegs. Wie haben Sie die russische Berichterstattung empfunden?
0: Also am Anfang habe ich sie immer noch mal geschaut, aber irgendwann war der Punkt, wo ich das gar nicht mehr ausgehalten habe. Es ist auch die Art, wie man spricht, das Vokabular, wie man spricht. Und es wird immer wieder deutlich, dass der Westen verweichlicht ist. Die ganze Demokratie ist eigentlich unsinnig. Man hat vieles ins Lächerliche gezogen. Und es wird deutlich, Russland ist unbesiegbar.
1: Was ist Ihr Eindruck? Vertraut die Mehrheit der Russen dieser Berichterstattung auch gerade zum Ukraine-Krieg?
0: Jetzt in den letzten Monaten, die ich in Russland gewesen bin, wenn ich so mit Leuten mich mal unterhalten habe, auch mit Freunden, die sagen, ach, wir gucken schon gar keine Nachrichten mehr oder wir hören uns das nicht mehr an. Dann gibt es die, die ganz überzeugt sind. Ich habe in einem normalen Wohnhaus gewohnt, wo viele ehemalige Kommunisten lebten, so alte Leute, die mit Begeisterung natürlich die Nachrichten verfolgen. Ansonsten muss ich schon sagen, dass der Großteil dem schon auch glaubt, von was berichtet wird. Ansonsten ist es sehr schwierig, sich zu unterhalten. Die Leute sind doch zurückhaltender geworden und sprechen nicht mehr so konkrete Dinge an, wenn sie vielleicht eine andere Meinung haben sollten.
1: Also was bei uns ja auch im Westen ankommt, das ist, dass die Zustimmungswerte für Putin ja offenbar auch in Russland sehr hoch sind. Erklären Sie uns das.
0: Ja, wenn ich das erklären könnte, würde ich im Bundeskanzleramt sitzen. Ja. Es ist etwas, was in den letzten Jahren schon vor diesem Ukraine-Einsatz oder Krieg geschehen ist, was Putin forciert hat auch, ist dieses, dass Russland wieder eine Weltmacht ist. Dass Russland in der Welt wahrgenommen wird, dass man vor Russland auch wieder ein Stück Angst hat. Das ist etwas, was die Russen eint, wo sie sagen, da sind wir eins. Wie mein kleiner Alltag abläuft, damit muss ich irgendwie alleine zurechtkommen. Da ist es eigentlich egal, wer in der Regierung ist. Ich sage es jetzt mal so, ob mein Lohn reicht oder nicht. Aber dieses Gefühl der Gemeinsamkeit, in der Welt wieder gesehen zu werden, das ist etwas, dieses Patriotische, was in den Schulen, in den Kindergärten ja schon vermittelt wird, das ist extrem.
1: Dass die Heizung immer wieder mal ausfällt und es Stromausfälle gibt, dafür macht man nicht der Staat verantwortlich.
0: Da kommt man irgendwie klar, das ist jetzt alles nicht so dramatisch. Also da ist das Volk auch irgendwie, zwar abgegriffener Begriff, leidensfähig. Also das ist jetzt kein Drama. Ja, und dass es vielleicht in den Geschäften auch nicht mehr so viel im Angebot gibt, was man vielleicht sonst hatte. Ich rede jetzt nicht von Moskau oder von den Großstädten. dass wieder mehr auf den Datschen angebaut wird und eingeweckt wird und sowas alles. Aber dieses große Gefühl, das Gefühl, wir gehören zu einem großen Ganzen, worauf die Welt schaut, das ist schon was, ja, was die Leute begeistert und verbindet.
1: Auch wenn dann, wie Sie gerade angedeutet haben, durch die Sanktionen im Supermarkt die Regale leerer sind.
0: Ja, dann kauft man eben wieder ein russisches Auto, wenn es die Ersatzteile fürs andere nicht gibt. Und dann ist eben nicht mehr der Bosch-Bohrer, der sonst sehr beliebt war, das Größte, sondern dann gibt man sich zufrieden wieder mit anderen Dingen.
1: Also über Sanktionen und deren Auswirkungen hat man nicht geschimpft.
0: Man nimmt das eben hin. Man kommt dann irgendwie damit zurecht.
1: Es scheint sich ja gegen Putin kaum Protest zu regen. Und wer es wagt, ihn und seinen Machtapparat zu kritisieren, wird weggesperrt. Sie haben das ja vorhin schon anklingen lassen. Sie hatten aus anderen Gründen ja auch in gewisser Weise Angst, vor den Behörden irgendetwas nicht fristgerecht geliefert zu haben. Hatten Sie auch Angst, womöglich am falschen Ort das falsche Wort zu sagen?
0: Es ist sehr anstrengend gewesen, muss ich schon sagen, die letzten 3,5 Jahre. Ich bin ein sehr spontaner Mensch. Und wenn ich dann predige, dann musste ich schon überlegen, oh, das lieber nicht sagen. Oder wenn man im Gottesdienst sieht, aha, es sind neue Leute, dann ist nicht zuerst die Freude da, dass neue Leute kommen, sondern man überlegt, sind die geschickt worden? Sollen die was Besonderes gucken?
1: Also es gibt immer noch Spitzel, die...
0: Oder wenn Bibelgespräch war und ich fahre dann abends von der Kirche nach Hause und dann denke ich, aha, der Mann war heute neu da. Ach, der steigt in den gleichen Bus wie du. Mhm. Ach, der steigt an der gleichen Bushaltestelle aus wie du. Ach, der wohnt in der gleichen Straße wie du. Ist ja interessant. Mhm. Der bleibt stehen und guckt, wo du die Haustür aufmachst. Und geht dann weiter dann, und er war da nicht mehr gesehen in der Kirche, dann sind das schon, ja, ist das schon schwierig. Oder in der Jugendstunde zu überlegen bei den Themen über Versöhnung. Oder ich versuchte auch Themen zu nehmen, wo ich die Jugendlichen vielleicht zum Nachdenken anregen könnte. Was sagt denn Gottes Wort zu der aktuellen Situation? Oder
1: in der zu Krieg und Frieden.
0: Ja, aber das ist sehr, sehr schwierig. Und da musste ich ja jedes Wort wohl überlegen. Oder wenn, es ist ja Facebook verboten, es ist YouTube verboten, es ist Instagram verboten, man hat keine großen Möglichkeiten mehr, ins Internet zu kommen, um ausländische Sachen anzugucken. Also habe ich dann VPN benutzt, das ist aber auch verboten und nicht alles funktioniert. Ich habe manchmal an 5 Geräten gleichzeitig gesessen und gearbeitet.
1: Um mit Deutschland zu kommunizieren
0: oder auch mal Nachrichten zu gucken oder irgendwas. Oder wenn man dann wieder mal nach Deutschland fliegt oder zurück oder wie gesagt über die Grenze muss, dann macht man vorher sein Smartphone leer oder sein Computer, weil das möglicherweise kontrolliert wird. Dann wird geguckt, habe ich staatsfeindliche Dinge auf meinem Smartphone. Also immer wieder diese Angst, ist irgendwas. Und wenn man dann ständig auch auf dem Flughafen beschallt wird, der Präsident hat ein neues Gesetz erlassen, bedenken Sie so und so, wenn Sie sich nicht daran halten, bedeutet das die und die Strafe. Also immer dieses Gefühl
1: der Angst.
0: Das kommt
1: direkt bei der Ankunft am Flughafen
0: ständig
1: über die Lautsprecher.
0: Ständig.
1: Wie also, auf Bahnhöfen.
0: Ja, für mich als Ausländer war das immer eine Angst. Habe ich was falsch? Oder wenn Sie dort in der Schlange stehen, haben Ihren Rucksack dann, oder Ihren Koffer, dann wäre es ein kleines irgendwas da rein zu tun. Und dann ist Gepäckkontrolle und dann heißt es, aha, warum haben Sie jetzt hier zum Beispiel irgendwelchen illegalen Drogen oder was weiß ich, keine Ahnung. Nicht, dass ich mich so wichtig genommen hätte, dass ich, die Schwester Maren, jetzt da so großer, bedeutsamer Mensch bin, so nicht, aber es war doch immer eine gewisse Angst.
1: Also Sie waren immerhin offenbar so bedeutend, dass Sie bespitzelt worden sind in Saratow.
0: Das kann man annehmen, das hatte ich in Moskau schon erlebt.
1: Ja. Einfach, weil Sie Deutsche sind.
0: Wer weiß.
1: Hat der Ukraine-Krieg denn auch das Gemeindeleben verändert?
0: Nach der Mobilisierung waren auf einmal junge Männer weg oder auch Familien, die gesagt haben, wir müssen jetzt gehen, wenn wir noch irgendwie außer Landes
1: wollen. Also die geflohen sind.
0: Ja. Ansonsten, wie gesagt, bin ich persönlich habe den Druck erlebt oder fühlte mich so ein bisschen eingeschränkt, dass ich immer überlegen muss, was sage ich?
1: Also seit 2022 noch viel stärker noch als viel vorher.
0: Vorher war das nicht so ein Problem. Da hat man auch mal im Bibelgespräch diskutiert, was heißt es, Gott mehr gehorchen als die Menschen und wie ist das mit Römer 13, seit der Obrigkeit untertan, mal diskutiert. Heute habe ich da kein Wort zugesagt, wenn diese Themen dran waren.
1: Warum nicht?
0: Weil die Leute zum Beispiel gesagt, wenn ich vorher gesagt habe, naja, man muss überlegen, welche Aufgabe, wie ist unsere Stellung als Christ auch zum Staat? Oder wenn ich gesehen habe, wir hatten eine Ausstellung über Widerstandsbewegung im Dritten Reich, Bonhoeffer und auch andere, wo ich dann gesagt habe, das verstehe ich jetzt nicht. Ihr sagt, der Obrigkeit untertan sein, heißt also alles tun. Gleichzeitig haben wir aber eine Ausstellung hier, wo Pastoren in Deutschland während des Zweiten Weltkrieges also nicht dem Staat in allem untertan gewesen sind, also Widerstand auch geleistet haben. Wie erklärt ihr das? Und da hat man, ist man so ausgewichen und hat da nicht groß geantwortet. Diese Frage würde ich heute nicht mehr stellen, weil die Leute hinter dem stehen, was der Staat macht. Ja, und das kann man in der Hinsicht verstehen, dass sie natürlich, wenn sie etwas dagegen sagen würden, die Gefahr sehr groß ist, dass der Staat dann sagt, dann verbieten wir die Kirche. Und was ist dann mit den Menschen, die dort zu Hause sind? Was ist mit den Christen? Wo gehen sie dann hin? Was machen sie dann? Diese Angst muss ich muss das abwägen. Sage ich etwas? Kann ich das aushalten, wenn ich dann leiden muss oder nicht? Das lässt sich so aus der Ferne leicht sagen, ja. Aber wäre ich russischer Christ? Tja, was würde ich machen? Ich als Deutsche kann sagen, tschüss, ich gehe nach Deutschland. Aber es war für mich schon manchmal eine Spannung, wo ich gedacht habe, also irgendwie muss man doch mit den Jugendlichen sie doch mal ins Nachdenken bringen. Was sagt denn Gottes Wort? Auch zum Thema Töten, zum Thema Frieden, zum Thema Versöhnung. Wie soll dann irgendwann, wenn der Krieg mal beendet ist, wie soll denn Versöhnung stattfinden zwischen der Ukraine, wo ja auch der Hass auf die Russen groß ist, in Russland ist der Hass auf die Ukrainer groß, wie soll denn unter Christen die Versöhnung stattfinden? Und ich habe immer gesagt, sie sollen nie sagen können, wir haben darüber nie was gehört oder uns hat niemand etwas darüber gesagt. Das habe ich für mich als Auftrag gesehen. Und bei der ganzen Beeinflussung der Kinder in der Schule und im Kindergarten, an den Universitäten, wo ja die Propaganda unglaublich ist, wo ich dann gedacht habe, meine 2-3 Stunden in der Woche, wo sie etwas über Gott hören, ist so gering und trotzdem traue ich Gott es zu, dass dieser Same stärker ist als alle Propaganda. Ohne dieses Wissen, ohne diese Hoffnung, diesen Glauben hätte ich den Dienst dort nicht mehr machen können.
1: Wurden Sie denn als Deutsche innerhalb der Kirchen akzeptiert?
0: Das war nie eine Frage. Überhaupt gar nicht. Aber im letzten Jahr habe ich schon gemerkt, dass dann auf einmal war ich nicht mehr im Gemeinderat. Auf meine Frage, warum ich nicht mehr eingeladen werde, kam keine Antwort. Oder es gab Veranstaltungen, von denen alle Bescheid wussten, außer ich wusste es nicht. Also wo ich gemerkt habe, irgendwas ist da im Busche.
1: Also die Situation hat sich zugespitzt.
0: Ja, ja.
1: Gab es einen Auslöser, dass Sie entschieden haben, ich gehe zurück nach 20 Jahren nach Deutschland?
0: Das war im Frühjahr. Ich war dann in Deutschland und es war klar, ich gehe nochmal zurück, aber für wie lange? Und ich habe gemerkt, ich kann das nicht mehr. Ich schaffe das auch emotional nicht mehr. Ich komme nach Deutschland, ich weiß gar nicht, mit wem ich reden kann, weil die Leute sagen, ach, so schlimm ist das ja alles in Russland nicht und was du erzählst, so schlimm kann es nicht sein. In Russland konnte ich überhaupt nicht reden und wie soll ich 3,5 Jahre nicht reden können?
1: Also seit Ausbruch des Ukraine-Kriegs.
0: Ja. Und ich habe gemerkt, dass ich kann das nicht mehr und immer diese Angstgefühl, ich mache etwas falsch. Und immer auch dieses Merken, du musst jedes Wort überlegen, was du sagst. Und auch in der Theatergruppe, ich habe versucht, dann auch durch Theaterstücke so ein bisschen die Leute zum Nachdenken zu bringen. Aber ich habe gemerkt, ich kann das nicht mehr. Ich schaffe das auch seelisch nicht mehr. Ja, ich liebe Gottes Wort und ich möchte frei auch predigen können. Aber ich habe das nicht mehr geschafft.
1: Am 1. Juli 2025 sind sie dann mit zwei Koffern zurückgekommen nach Deutschland. Mehr durften sie nicht mitnehmen. Wie würden Sie denn die Gefühle beschreiben? War das nur Erleichterung oder ist auch ein Stück Herz zurückgeblieben in Russland?
0: Ich sag's mal so, wenn ich mit meiner Mutter zusammen bin oder auch mit Leuten und dann unterhalten wir uns und dann sage ich, na, bei uns ist das so.
1: Bei uns heißt dann in Russland.
0: Bei uns heißt in Saratow oder in Russland. Und dann merke ich, oh, oder ich bin im Geschäft und dann guckt mich jemand an und die Verkäuferin und sagt, wie bitte? Und ich habe gar nicht gemerkt, dass ich Russisch gesprochen habe.
1: Ach, wirklich?
0: Oder meine Mutter, ich hörte, wie sie letztens das sagte, sie zu jemandem, ja, und dann ist das so. Und dann sitzt die Mary, also so heiße ich zu Hause, und dann höre ich, wie die Mary vor sich hin spricht und dann spricht sie Russisch.
1: Denken Sie auch Russisch?
0: Ich denke viel in Russisch, ich träume viel in Russisch. Es war ein Abschied, der mir auf der einen Seite sehr schwer gefallen ist, weil es doch Heimat war. Aber in den letzten 3,5 Jahren hat sich das Gefühl etwas verändert. Es war nicht mehr so, dass ich so die totale Freude und Liebe hatte, weil auch die Menschen sich verändert haben, mit denen ich gute Kontakte hatte. Und als ich dann meine zwei Koffer eingecheckt habe, dann habe ich mich angestellt, um dann zur Passkontrolle zu kommen. Und innerhalb von ein paar Sekunden merkte ich, aha, da vorne klingelt das Telefon bei der Frau am Pass. Die steht auf und guckt, Martens, da hat sie mich aus der Schlange gerufen, sagt sie, bitte zur Spezialkontrolle. Mhm. Da musste ich also zur Spezialkontrolle, wo dann wirklich alles nochmal durchgefilzt wurde und dann immer die Angst, hoffentlich ist jetzt nichts dabei.
1: Also Koffer wurden geöffnet.
0: Die Koffer waren ja schon weg, aber alles, was man hatte. Dann wurde ich entlassen, dann musste ich zur Passkontrolle, dann wird man auch nochmal ausgefragt und so. Jedenfalls bin ich dann in den Flieger von Turkish Airlines gestiegen und als ich in Istanbul ausgestiegen bin, das war ein Gefühl wie damals. Für mich war das so. Ich spreche nur jetzt von mir persönlich. Wie als ich als Jugendliche den Mauerfall in Berlin erlebt habe. Ich habe gedacht, jetzt bin ich frei.
1: Auf jeden Fall ist Ihnen offenbar ein Gefühl der Beklemmung von der Seele genommen worden.
0: Ja, unbedingt. Unbedingt. Also bei aller Liebe für dieses Land. Und ich leide ja mit diesem Land, weil ich denke, was macht man mit den Kindern und Jugendlichen? Es ist so ein so schönes Land und es gibt so viel zu entdecken und es wird isoliert. Es isoliert sich selbst, es wird von anderen isoliert und es ist so schade. Ich habe ja viel auch gesehen, auch von Russland, vom Land an sich, vom Baikal und Karelien und was es so schöne Dinge und Orte zu entdecken gibt und auch die Menschen und auch auf den Dörfern, wo ich unterwegs war. Ich habe ja eine Liebe zu diesem Volk entwickelt. Das hätte ich mir als Kind der DDR niemals gedacht früher. Aber Gott hat ja Humor. Und das war schon schwer, dieser Abschied. Aber andererseits habe ich gedacht, jetzt. Denn ich habe in Saratow auch in der Flugschneise gewohnt. Man muss sich das vorstellen. Engels, dort ist der größte Militärflughafen. Wenn dann Tanklager gesprengt wurden von der ukrainischen Armee und ich habe das gesehen nachts. Und wir haben ja oft Sirenen, nächtelang Sirenenalarm. Wir haben auch überall in Häusern steht, wie man sich zu verhalten hat bei Drohnenangriffen und sowas alles. Und dann weiß man, wenn bestimmte Geräusche sind, jetzt zum Beispiel als Silvester war und wenn immer diese Raketen hochzischen oder bestimmte Geräusche oder am Himmel die Flugzeuge ganz laut sind, dann kriege ich Angst.
1: Aber wie oft mussten Sie denn wegen Sirenenalarm in den Keller?
0: Na, in Keller bin ich nicht. Die Keller kann man gar nicht nutzen in Russland. Da muss man dann in den Hausflur oder ins Bad, wo keine Fenster sind.
1: Was heißt denn ganz oft?
0: Ja, manchmal geht es jede Nacht, dass Sirenenalarme waren. Und dass dann auch Drohnenangriffe waren, ja. Aber Sirenen sind öfter, wenn irgendwelche Drohnen in der Luft sind.
1: Also so
0: aber sind ja nicht ständig, es wurden ja viele auch abgefangen.
1: Aber so viele ukrainische Drohnen haben sich da am Nachthimmel getummelt.
0: Ja. Und wie gesagt, ich habe an der Flugschneise gewohnt. Über mir flogen monatelang das müssen Sie mal aushalten, monatelang jede Nacht die Kampfflugzeuge im Tiefflug, weil sie gerade starten, in Richtung Ukraine fliegen oder zurückkommen. Und Sie wissen, wo Sie hinfliegen. Und wenn ich am nächsten Tag verbotenerweise die deutschen Nachrichten oder so angeguckt habe oder auch die russischen und gesehen habe, was ist in der Ukraine über Nacht passiert, dann wusste ich, diese Flugzeuge heute Nacht haben dieses Unheil gebracht. Und das muss man ja auch alles verarbeiten. Und Sie können mit keinem drüber reden.
1: Also wenn Sie dabei erwischt worden wären, zum Beispiel, ich sage jetzt einfach mal, die ZDF-Heute-App auf Ihrem Handy zu haben, das wäre staatsfeindliche Propaganda gewesen. Ja, ich bin mit Schwester Maren Martens im Gespräch. Sie ist 20 Jahre lang in Russland gewesen, zuletzt 11 Jahre in Saratow. Sie ist Diakonisse, gehört zum Mutterhaus Elbingerode und sie war freigestellt, immer noch, sie ist freigestellt für den Dienst in der Marburger Mission. Und seit mehr als einem halben Jahr sind sie nun zurück in der Heimat in Deutschland. Als Referentin für Mission mit Schwerpunkt Ostdeutschland sind Sie nun für die Marburger Mission unterwegs. Wie sehen Ihre Aufgaben aus?
0: Ich versuche jetzt am Anfang erstmal noch Kirchen zu besuchen, die mich einladen und sagen, uns interessiert, wie ist die Situation in Russland, aber auch zu entdecken, wie kann ich Kirchen unterstützen, die sagen, wir würden gern irgendwie Missionen im Ausland unterstützen, wissen aber gar nicht wie. Die Marburger Mission hat ja missionarische Projekte auch im Osten Deutschlands, in Chemnitz zum Beispiel oder auch im westlichen Teil Deutschlands. Wie könnten wir die unterstützen? Welche Missionswerke sind eigentlich im Osten unterwegs? Wie könnten wir uns miteinander verknüpfen und gucken, dass nicht nur Missionskonferenzen im Westen stattfinden, in Stuttgart oder wer weiß wo, sondern auch im Osten? Und dann werde ich noch auch für den Frauengebetsbund unterwegs sein ab Sommer, auch Schwerpunkt Ostdeutschland, weil ich weiß, wie wichtig Gebet ist. Es gab Zeiten als Missionarin, gerade in den letzten 3,5 Jahren, wo sich selten eine E-Mail aus Deutschland bei mir verirrt hat, weil alle Angst hatten scheinbar, dass man mir nicht mehr schreiben kann oder der Kontakt sehr einseitig war, wo ich gedacht habe, oh, ich schaffe das nicht mehr. Ich muss mal mit jemandem reden. Ich kann nicht immer gleich beten. Ich muss mal mein Herz ausschütten. Und es ging nicht. Und dann wusste ich, es wird für mich gebetet. Das wusste ich nicht unbedingt im Herzen, das wusste ich im Kopf. Und das ist etwas, was ich den Menschen gern vermitteln möchte. Wenn sie beten, dann sind sie im Prinzip mit uns als Missionare auf dem Missionsfeld.
1: Also dieses Wissen um die Gebete der Menschen, das hat sie getragen,
0: das
1: auch durch diese
0: so
1: Zeit.
0: Es ist so wichtig zu wissen, da wird gebetet, auch wenn die Leute vielleicht gar nicht jetzt aktuell alles wissen. Aber es gibt Zeiten, wo du selber gar nicht beten kannst, wo du dich vielleicht auch einsam fühlst. Das ist ein Unterschied, ob man als Missionars-Ehepaar mit Familie unterwegs ist oder ob du als Missionarin alleine unterwegs bist. Davon gibt es viele, darum gibt es ja die Frauengebetsbund. Und das versuche ich zu vermitteln, dass wir gar nicht nur in dem Sinne das Geld wollen und dies und jenes, sondern dieses Wissen, da kommt mal eine E-Mail, da kommt mal eine Nachfrage, wie geht's dir, ist alles in Ordnung, wir beten für dich, das ist so wichtig. Das ist wirklich, dass es hilft und trägt. Und das zu vermitteln, dass Mission nicht nur irgendwas weit weg ist, sondern dass Gemeinden ganz konkret teilhaben können an Mission.
1: Also, jetzt sind Sie Referentin für Mission mit Schwerpunkt Ostdeutschland, haben das ganze Portfolio der Marburger Mission in Ihrem Programm, also berichten über alle möglichen missionarischen Einsätze. Aber natürlich, Sie haben es ja gerade auch erwähnt, natürlich werden Sie jetzt auch nochmal ganz konkret angefragt wegen Russland und Ihrer Erfahrungen dort. Was wollen Sie weitergeben in dieser Hinsicht?
0: Mein großes Anliegen ist es, dass auch wirklich für Russland gebetet wird. Aber auch für die Ukraine, wie ich es vorhin schon erwähnt habe, dass Versöhnung irgendwann möglich ist. Ich kann mir das im Moment gar nicht vorstellen. Ich kann mir auch ein Kriegsende im Moment nicht vorstellen, so wie Russland geprägt ist im Moment. Und dass der Same, das Wort Gottes stärker ist als alle Propaganda, als alles Militär und alles Helden- und Siegestum, dass er der Sieger ist und dass sein Wort die Kraft hat, auch die Kinderherzen und Jugendlichen zu prägen und zu gestalten, vielleicht nicht jetzt, aber dass es irgendwann aufbricht und sie sich erinnern, dass Gott der Stärkere ist und dass Gott der ist, der von Liebe spricht, der von Vergebung spricht. Das ist das, was ich gerne weitergeben möchte.
1: Sie wissen, die EU rüstet auf viele, also Staaten der EU, auch Deutschland hat den Verteidigungsetat hochgeschraubt, ein Sondervermögen fließt in die Bundeswehr. Ist Russland unser Feind?
0: Eine sehr schwierige Frage. Also aus russischer Sicht ist Europa der Feind. Also alles Westliche, wie ich es schon erwähnt habe. Und das wird auch immer wieder deutlich. Ich leide oder habe darunter sehr gelitten, dass es vorher gute Kontakte zur ukrainischen Kirche gab. Da sind auf einmal Pastoren, die sich nicht mehr die Hand reichen können. Der eine ist russischer Pastor, der andere ist ukrainischer. Die haben früher zusammen Freizeiten gemacht.
1: Also aus persönlichen Gründen, nicht weil das jetzt verboten, so
0: Nein,
1: verboten
0: sondern
1: ist, sondern
0: ist
1: sie fühlen sich wirklich jetzt als Feinde. Jetzt.
0: Als Feinde und das belastet mich. Ob Russland der Feind Deutschlands oder Europa ist, es ist wirklich schwer zu sagen. Ich weiß ja nicht, was Putin denkt und wie er so tickt. Aber in allem, es ist alles auf Militär ausgerichtet in Russland. Schon in den Schulen beginnt ja die Schulwoche mit Singen der Nationalhymne. Da kommen dann Uniformierte, so Jugendliche. Dann wird die Fahne, Flagge gehisst, dann wird die Nationalhymne gesungen. Und dann gibt es 2 Stunden Unterricht, wir reden über Wichtiges. Es gibt militärische Ausbildung. Und ich kenne die Kinder zum Teil. Ja, die singen am Sonntag Gott ist die Liebe und am Montag lernen sie, wie sie Gewehre zusammenbauen oder malen Panzer oder schicken Briefe an die Soldaten und was weiß ich. Ich kann mir im Moment gar nicht vorstellen, wie Putin das vermitteln sollte, wenn jetzt auf einmal es zu einer Einigung kommen sollte. Ich weiß nicht, wie das praktisch aussehen soll.
1: Also die Bevölkerung hat keinen Friedenswille?
0: Sie wünschen sich Frieden, aber sie sagen, unsere Vorstellungen sollen schon erfüllt werden. Das ist da. Natürlich wollen die meisten Frieden, ist doch logisch, bei den vielen Toten, die es gibt. Wie viele sterben denn auch auf russischer Seite? Wenn sie die Friedhöfe sehen würden, sie wären erschüttert.
1: Auch in Saratow?
0: In Saratow auch, ja. Aber auch ich gucke auch, was passiert täglich in Saratow. Und dort sieht man die jungen Menschen, dann steht gestorben, gefallen als Held in der Spezialoperation. Gefallen, gefallen, gefallen, gefallen. Das sind doch Menschen, ja. Auch wenn so ein kleiner Junge, der kommt und sagt, Sestra Maren, also Schwester Maren, ich bin so in Sorge. Ich sag, was ist denn los, mein Kleiner? Ich sag jetzt den Namen. Ich sag, na, weißt du nicht, mein Bruder ist doch in der Ukraine und kämpft für unsere Freiheit. Wir haben schon 2 Wochen nichts mehr gehört. Dann muss ich doch reagieren. Das ist ja auch die Angst der Leute. Ne? Ich kann das doch nicht alles wegwischen, so tun, naja, es ist alles schlimm und schrecklich, weil es ja persönliche Schicksale sind. Ja, aber natürlich möchte ich Frieden. Ich möchte, dass das aufhört. Ja, aber die ganze Welt ist ja im Chaos und im Umbruch. Und dass wir dann als Christen dann doch Hoffnung und Zuversicht verbreiten sollten, ja, manchmal fällt es mir schwer. Zum einen, weil Gottes Wort ja sagt, es werden schlimme Zeiten kommen. Aber andererseits will ich sagen, es gibt Hoffnung, es gibt Zuversicht.
1: Sie haben uns jetzt den russischen Alltag auch ein Stück weit die russische Mentalität, das russische Befinden sehr realistisch geschildert und auch ihren eigenen Zwiespalt. Und trotzdem bleibt bei mir zum Schluss hängen, Sie geben die Hoffnung nicht auf. Sie glauben an Versöhnung. Sie wissen zwar nicht, wie das vonstatten gehen soll, auch Versöhnung zwischen Russland und der Ukraine, zwischen dem Osten, dem Westen. Woher kommt diese innere Flamme, die nicht erlischt, dieser Glaube? Doch, dass Versöhnung möglich sein kann.
0: Wenn ich daran denke, was im Zweiten Weltkrieg war, was Deutschland angerichtet hat, auch im russischen Volk. Das sitzt so tief. Dieser 9. Mai, dieser Tag des Sieges, ist der Feiertag in Russland. Aber wer hätte denn geglaubt, dass irgendwann jemand nochmal mit Deutschland Verträge, Unionen, Allianzen eingehen würde? Niemand. Und trotzdem ist es geschehen. Und das ist meine Hoffnung. Also ohne die würde ich gar nicht leben können. Dazu liebe ich auch das russische Volk, ja. Dass das irgendwann möglich ist und dass Gott ein Gott der Versöhnung ist. Und ich habe mit den Jugendlichen zum Beispiel das Kreuz von Coventry gebastelt und die Geschichte erzählt. Ich habe wirklich alle Mittel und Wege versucht, immer wieder auch ihnen das deutlich zu machen, dass nicht Hass in unser Herz gehört, sondern Versöhnung. Und gerade wir Christen, dass wir das leben. Und ja, das ist meine Hoffnung. Wenn ich die nicht hätte, dann hätte ich da gar nicht mehr gepredigt und nicht Gottes Wort verkündigt. Dann wäre ich in Deutschland nicht unterwegs, wo ich manchmal auch denke, oh, was für schräge Vorstellungen gibt's auch. Sondern das ist doch Jesus, der Leben verändert. Ich habe das doch erlebt bei Menschen. Und darum schreibe ich jeden Tag auch christliche Bibellese für die Jugendlichen.
1: In Russisch. Saratow, sie pflegen immer noch Kontakt.
0: Ja, es gibt russisches Facebook. Ich nenne das jetzt mal so. Da haben wir so eine Chatgruppe. Ich habe gefragt, habt ihr Interesse? Das war vor anderthalb Jahren, weil es keine richtige Bibellese gibt, wie es in Deutschland für Jugendliche gibt. Und dann habe ich gedacht, dann schreibe ich das selber. Und das mache ich jeden Tag. Und dann gibt's Echos, dann gibt's Kommentare. Das ist auch meine Möglichkeit, noch manches zu schreiben. Dazu liebe ich die Kinder und die Jugendlichen. Dazu habe ich diese ganze Kirche zu lieb. Und weil ich erlebe, wie die auch für Jesus brennen. Und ich denke, dass Jesus ist stärker als alles Äußere. Ja.
1: Eine Botschafterin der Hoffnung und der Versöhnung in allen Grautönen. Schwester Maren Martens, Diakonisse, ihr Mutterhaus steht in Elbingerode. 20 Jahre hat sie in Russland gelebt. Vielen Dank, dass Sie sich jetzt heute die Zeit genommen haben, Ihr Herz geöffnet haben, zurück sich erinnert haben an Ihre Zeit in Russland. Vielen Dank, Schwester Maren.
0: Gerne, gerne.
1: Bis zum Sommer 2025 war sie in Russland im Einsatz in der Kirche in Saratow an der Wolga, 850 Kilometer entfernt von Moskau. Heute ist Schwester Maren unterwegs für die Marburger Mission als Referentin für Mission mit Schwerpunkt Ostdeutschland. Damit sage ich Gott befohlen oder Schwester Maren, wie hieße das auf Russisch? Also auf Wiedersehen heißt, soweit ich weiß, das Vidanya.
0: Das Vidanya, можно
1: und
0: сказать,
1: Gott befohlen.
0: Богом, mit Gott, с Богом.
1: Ihre Regina König.
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dass wir bessere Menschen sind, dann haben wir uns selbst noch nicht entdeckt. Es kommt ja durchaus vor, dass wir selbst unter uns nicht ehrlich sind mit dem, was in uns steckt.

0: sei mit allem.
1: Ich frage mich, ob wir das Wort Gnade manchmal so ein bisschen als so einen frommen Begriff abtun, weil es vielleicht nicht so zeitgemäß scheint. Aber ich glaube, dass es nicht umsonst ist, dass in der Bibel das so als ganz besonderer Segenswunsch auch gerade zum Schluss der Bibel nochmal betont wird. Die Gnade sei mit allen, weil das wirklich für jeden wichtig und für alle relevant ist. Wenn jemand Jesus noch nicht kennt, dann kann er wirklich nur gerettet werden, wenn er die Gnade irgendwie wahrnimmt und auch in Anspruch nimmt. Und wenn wir das gemacht haben, dann leben wir trotzdem jeden Tag aus Gnade. Selbst wenn ich Christ bin, dann muss ich feststellen, dass ich nichts irgendwie selber machen und verdienen und hinkriegen kann, sondern jeden Tag irgendwie angewiesen bin auf Gnade und auf die Sachen, die Gott mir echt unverdient zur Verfügung stellt, dass ich das wirklich immer wieder brauche. Und das beschreibt für mich nicht irgendwie nur so ein Gnade, so eine einmalige Sache oder so ein einmaliges Ereignis, sondern eigentlich ist Gnade so eine Grundlage, so eine Basis, die Gott legt. Und auf der kann ich echt unverdient jeden Tag leben und auch überhaupt glauben. Und deshalb leben wir von der Gnade, lebe ich von der Gnade und finde ich diese Aussage so super. Die Gnade sei mit allen, weil wir das einfach brauchen.
0: Wer hier auf dieser Welt meint, dass er

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1: Herzlich willkommen zu unserer Sendereihe Durch die Bibel. In dieser Sendung werden wir uns mit den Kapiteln 49 und 50 aus dem alttestamentlichen Buch Jesaja befassen. Die letzten Worte aus Kapitel 48 dienen in gewisser Hinsicht als Einleitung für diesen neuen Abschnitt. Aber die Gottlosen, spricht der Herr, haben keinen Frieden. In den vorherigen Sendungen erfuhren wir vom Trost Gottes, der durch den Knecht möglich geworden war. Mit Kapitel 49 beginnt der nächste Abschnitt, das Heil Gottes, das durch den leidenden Gottesknecht möglich wurde. Wer dieser leidende Gottesknecht ist, das werden wir heute herausfinden. Ich heiße Sie herzlich zu unserer Sendung willkommen.

Wenn wir auf die vorherigen Kapitel im Buch Jesaja zurückblicken, dann kann man sagen, zuerst war Jesus mehr nur als eine Silhouette im Hintergrund erschienen, als Knecht, der dem Volk Gottes Trost brachte. Je mehr wir uns aber Kapitel 53 nähern, in dem die wunderbare Offenbarung über Christi Kreuz zu finden ist, desto klarer wird auch, wer der leidende Gottesknecht in Wirklichkeit ist. Er ist unser Herr Jesus Christus. Von Anfang an ist alles auf diese Offenbarung hinausgelaufen. Israel war der Knecht Gottes, doch es war eine Art Hinweis für den Knecht, der noch kommt. Nun spricht Gott von einem anderen Knecht, dem Herrn Jesus Christus. Die Propheten bezeichnen vorwiegend Israel als den Gottesknecht. Doch letztlich ist Christus damit gemeint. Dies wird häufig mit dem Text aus Hosea 11, Vers 1 veranschaulicht, wo geschrieben steht: Als Israel jung war, hatte ich ihn lieb und rief ihn meinen Sohn aus Ägypten. Diese Prophezeiung wurde durch Christus erfüllt. Die 12 Apostel lauschten in Galiläa der Lehre Christi, und dieses Kapitel vermittelt uns den Eindruck, als ob auch wir direkt dabei sein können. Christus zieht aus, um zum Heiland für die Welt zu werden. Doch Israel wurde deshalb nicht aufgegeben, denn seine Wiederherstellung wurde dem Volk nochmals versichert. Jesus Christus sieht als Gottesknecht auf die Welt, in die er als Heiland gekommen ist. Das Wort Gottes wurde vom lebendigen Gott gesprochen, dem Schöpfer des Universums und dem Erlöser der Menschheit. Ich lese Vers 1. Hört mir zu, ihr Inseln und ihr Völker in der Ferne, merkt auf. Der Herr hat mich berufen von Mutterleibe an. Er hat meines Namens gedacht, als ich noch im Schoß der Mutter war. Christus appelliert an die Völker der Welt, ihm zuzuhören. Er hatte den Namen Jesus bereits vor seiner Geburt erhalten und er sollte in der ganzen Welt verkündigt werden, denn es ist der Name des Heilands, den die Welt brauchte. Ich lese Vers 2. Er hat meinen Mund wie ein scharfes Schwert gemacht, mit dem Schatten seiner Hand hat er mich bedeckt. Er hat mich zum spitzen Pfeil gemacht und mich in seinem Köcher verwahrt. Das scharfe Schwert, das aus seinem Munde kam, war das Wort Gottes. Und als er auf Erden wandelte, sagten seine Feinde über ihn: Noch nie hat ein Mensch so geredet wie dieser. Die Offenbarung dieses einen wird mit diesen Worten aus Offenbarung 19, Vers 15 abgeschlossen. Und aus seinem Munde ging ein scharfes Schwert, dass er damit die Völker schlage. Hiermit ist das Weltgericht durch das Wort Gottes gemeint. In Vers 3 unseres Bibeltextes wird der Knecht folgendermaßen beschrieben: Und er sprach zu mir: Du bist mein Knecht Israel, durch den ich mich verherrlichen will. Dies trifft sowohl auf das Volk Israel als auch auf Christus zu. In Vers 4 wird eine bemerkenswerte Aussage gemacht: Ich aber dachte, ich arbeitete vergeblich und verzehrte meine Kraft umsonst und unnütz, wiewohl mein Recht bei dem Herrn und mein Lohn bei meinem Gott ist. Obwohl der Herr zurückgewiesen worden war und es so aussah, als wären seine Bemühungen umsonst gewesen, vertraute er auf Gott. Selbst der Tod Jesu Christi war also noch ein Sieg. In der Tat war es der größte Sieg, den die Welt bis heute verzeichnet hat. Daher liegt die Betonung in diesem Abschnitt auf dem leidenden Gottesknecht. Bei seinem ersten Kommen hatte er Israel nicht vereinen können, da ihn das Volk zurückgewiesen hatte. Doch er erreichte etwas noch viel Größeres, er brachte der Welt das Heil. Gottes Pläne konnten durch die Machenschaften der Menschen nicht vereitelt werden. Ich lese Vers 5. Und nun spricht der Herr, der mich von Mutterleib an zu seinem Knecht bereitet hat, dass ich Jakob zu ihm zurückbringen soll und Israel zu ihm gesammelt werde. Darum bin ich vor dem Herrn wert geachtet und mein Gott ist meine Stärke. Ich lese nun Vers 7, einen der außergewöhnlichsten Verse der Bibel. So spricht der Herr, der Erlöser Israels,
sein Heiliger, zu dem, der verachtet ist von den Menschen und verabscheut von den Heiden, zu dem Knecht, der unter Tyrannen ist. Könige sollen sehen und aufstehen, und Fürsten sollen niederfallen um des Herrn willen, der treu ist um des heiligen Israels willen, der dich erwählt hat. Paulus formulierte es folgendermaßen: Wenn aber schon ihr Fall, damit ist Israel gemeint, Reichtum für die Welt ist und ihr Schade Reichtum für die Heiden, wie viel mehr wird es Reichtum sein, wenn ihre Zahl voll wird? Israel wies Christus zurück, und das bedeutete, dass die Botschaft vom Heil bis zum Ende der Welt vordringen konnte. Wie wunderbar wird es erst sein, wenn Israel eines Tages durch Gott versammelt wird. Aus dem vor uns liegenden Abschnitt der Diskussion Gottes mit Israel über seine Wiederherstellung werde ich nur einige wenige Verse hervorheben. Ich lese Vers 8. So spricht der Herr: Ich habe dich erhört zur Zeit der Gnade und habe dir am Tage des Heils geholfen und habe dich behütet und zum Bund für das Volk bestellt, dass du das Land aufrichtest und das verwüstete Erbe zuteilst. Gott hörte das Gebet Christi, und er, der gekreuzigt worden war, wurde zu dem einen, vor dem sich Könige verneigten und dessen Herrschaft jeder anerkennen wird. Ich lese Vers 13. Jauchzet ihr Himmel, freue dich Erde, lobet ihr Berge mit Jauchzen, denn der Herr hat sein Volk getröstet und erbarmt sich seiner Elenden. Wenn das Volk Israel in sein Land zurückkehrt, dann freuen sich Himmel und Erde. Heutzutage ist jedoch alles in der Welt mehr oder weniger am falschen Platz. Das gesamte Volk Israel sollte in seinem Land leben, am Ort des Segens und Gott dienen. Doch das ist nicht der Fall. Die Gemeinde sollte mit Christus im Himmel sein, aber sie ist noch immer in der Welt. Der Teufel sollte in der Hölle sein, aber er wandelt auf der Welt und sucht nach jenen, die er verführen kann. Es gibt viele Dinge, die sich noch ändern und zurechtgerückt werden müssen. Im Moment passen diese Worte einfach nicht in die Welt, in der wir leben. Selbst das Volk Israel denkt, dass Gott sie verlassen hat. Ich lese nun weiter ab Vers 14. Zion aber sprach: Der Herr hat mich verlassen, der Herr hat meiner vergessen. Kann auch eine Frau ihr Kindlein vergessen, dass sie sich nicht erbarme über den Sohn ihres Leibes? Und ob sie seiner vergäße, so will ich doch deiner nicht vergessen. Siehe, in die Hände habe ich dich gezeichnet, deine Mauern sind immer da vor mir. Gott gibt den Menschen die Sicherheit, dass er sie nicht verlassen hat. Israel hatte vielleicht ihn verlassen, aber Gott wird Israel niemals verlassen. Wer noch immer daran zweifelt, dass Gott Israel wiederherstellen wird, sollte sich ausführlich mit dem folgenden Abschnitt auseinandersetzen. Ich lese Vers 22. So spricht Gott, der Herr: Siehe, ich will meine Hand zu den Heiden hin erheben und für die Völker mein Banner aufrichten. Dann werden sie deine Söhne in den Armen herbringen und deine Töchter auf der Schulter hertragen. Gott versicherte Israel, dass die Heiden ihm bei der endgültigen Wiederherstellung des Volkes helfen würden. Bis dahin waren sie durch die Heiden zerstreut, was diese Prophezeiung auch heute noch zu einer außergewöhnlichen macht. Am Ende wird Gott sie jedoch in ihr Land zurückbringen, und die Heiden werden ihm dabei helfen. Wir kommen nun zum 50. Kapitel im Buch Jesaja. Hier wird klar werden, dass die wirkliche Hürde Israels die Zurückweisung von Christus war. Erst wenn sie diese Hürde überwinden, können sie den Segen empfangen. Jesus kam als der Messias und war in Wirklichkeit einer von ihnen. Er kam in sein Eigentum, aber die Seinen nahmen ihn nicht auf. Er kam zu seinem eigenen Volk, doch sein Volk empfing ihn nicht. Ich lese Vers 1. So spricht der Herr: Wo ist der Scheidebrief eurer Mutter, mit dem ich sie entlassen hätte? Oder wer ist mein Gläubiger, dem ich euch verkauft hätte? Siehe, ihr seid um eurer Sünden willen verkauft, und eure Mutter ist um eurer Abtrünnigkeit willen entlassen.
Nach dem Gesetz Moses konnte ein Ehemann seine Frau, wenn sie in seinen Augen etwas Schändliches getan hat, fortschicken. Ein grausamer und hartherziger Mann konnte dieses Gesetz nutzen, um seine Frau loszuwerden. Gott fragte das Volk Israel, ob es wusste, warum er sie fortgeschickt hatte. Gott ist natürlich nicht grausam und brutal. Israel wird im Buch Hosea auch die Frau Gottes genannt. Gott hatte Israel nicht aus einer Laune heraus fortgeschickt. Er ließ keinen Zweifel darüber aufkommen, dass die Menschen durch ihre Sünden zurückgewiesen worden waren. Ich lese Vers 2. Warum kam ich und niemand war da? Warum rief ich und niemand antwortete? Ist mein Arm nun so kurz geworden, dass er nicht mehr erlösen kann? Oder ist bei mir keine Kraft mehr zu erretten? Siehe, mit meinem Schelten mache ich das Meer trocken und die Wasserströme zur Wüste, dass ihre Fische vor Mangel an Wasser stinken und vor Durst sterben. Warum kam ich? Fragt er. Doch war Gott direkt unter sein Volk gekommen? Nicht durch seinen Propheten, sondern er selbst. Und wann war er so begrüßt worden? Es war nicht geschehen, als er den Berg Sinai herabgestiegen war, um ihnen das Gesetz Moses zu bringen. Zu dieser Zeit wollte er nicht willkommen geheißen werden. Zu dieser Zeit wollte er sich fernhalten. Doch er kam erneut als Mensch, als demütiger Mann und wurde nicht begrüßt. Israel begrüßte ihn nicht bei seiner Geburt, das Volk empfing ihn auch nicht, als seine Wirkenzeit begann. Ich lese Vers 4. Gott, der Herr, hat mir eine Zunge gegeben, wie sie Jünger haben, dass ich wisse, mit den Müden zu rechter Zeit zu reden. Alle Morgen weckt er mir das Ohr, dass ich höre, wie Jünger hören. Christus ist der perfekte Knecht, spricht Gott mit einem Titel an, der sehr aufschlussreich ist. Er nannte ihn Yahweh Adonai. Auch der Herr Jesus Christus stellte sich selbst seinem Volk als Yahweh Adonai vor. Er kam demütig und bescheiden, um den Willen des Vaters zu tun. Alle Morgen weckt er mir das Ohr, dass ich höre, wie Jünger hören. Das bedeutet, dass der Herr Jesus Christus das Wort Gottes las. Oft kommt die Frage auf, was Jesus in seinen ersten 30 Lebensjahren getan hatte. Die allgemeine Antwort lautet darauf, dass er als Zimmermann gearbeitet hatte. Aber das ist nur die halbe Wahrheit. Er hatte sich auch eingehend mit dem Wort Gottes befasst. Wie wunderbar, wenn er das Wort Gottes lesen musste, wie sieht es dann mit uns aus? Ich denke, das müssen wir alle verstehen. Wenn man die Bibel nicht liest, macht es keinen Sinn zu sagen, ich glaube der Bibel und werde sie mit meinem Leben verteidigen. Zwischen 1. Mose 1, Vers 1 und Offenbarung 22, Vers 21 wird Gott auch ein Wort für uns übrig haben. Wenn Gott zu uns spricht, sollten wir zuhören. Ich lese Vers 5. Gott, der Herr, hat mir das Ohr geöffnet. Und ich bin nicht ungehorsam und weiche nicht zurück. Das zeigt die wahre Hingabe, die der Herr bei seiner Kreuzigung bewies. Im 2. Mosebuch, Kapitel 21, in den Versen 1 bis 6, erfahren wir, dass ein Knecht, der dauerhaft bei einem Herrn bleiben wollte, sich sein Ohr durchbohren lassen musste. So bringe ihn sein Herr vor Gott und stelle ihn an die Tür oder den Pfosten und durchbohre mit einem Friemen sein Ohr und er sei sein Sklave für immer. Der Knecht konnte dann einen Ohrring tragen und ich bin überzeugt, dass viele dies auch taten. Der Ohrring zeigte, dass der Knecht bis zum Ende seines Lebens ein Sklave seines Herrn sein würde. Es konnte zwei Gründe geben, warum sich jemand versklaven wollte. Erstens, weil derjenige seinen Herrn liebte und zweitens, weil er ein Sklavenmädchen geheiratet hatte und nicht ohne sie gehen wollte. Können Sie verstehen, wie dies auch auf Jesus zutreffen kann? In Hebräer 10, Vers 5 wird es so beschrieben. Darum spricht er, wenn er in die Welt kommt, Opfer und Gaben hast du nicht gewollt, einen Leib aber hast du mir geschaffen. Im Psalm steht, die Ohren hast du mir aufgetan, und im Hebräerbrief steht, einen Leib aber hast du mir geschaffen.
Als der Herr Jesus auf diese Welt kam und gekreuzigt wurde, wurde sein Ohr nicht geöffnet oder durchbohrt. Doch er hatte einen Körper bekommen und dieser war ans Kreuz genagelt worden. Er ließ sich nicht das Ohr mit einem Pfriem durchbohren, aber er gab bei der Kreuzigung seinen ganzen Leib hin, denn er liebte uns und wollte nicht ohne uns in den Himmel zurückkehren.

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Zum Schluss ein kurzer Rückblick auf diese Sendung. Der Prophet Jesaja spricht über den leidenden Gottesknecht, der es schaffte, durch sein Leiden zum Heiland für die Welt zu werden. Es wird nun immer klarer werden, dass damit eigentlich nur einer gemeint sein konnte, unser Herr Jesus Christus. Doch auch noch heute wird nicht von allen angenommen, dass Jesus Christus der leidende Gottesknecht und der Heiland unserer Welt ist. Eine Sache ist klar: Gott wird niemanden verlassen, ob er Jesus nun angenommen hat oder nicht. Die Frage ist jedoch, verlassen wir nicht Gott, wenn wir seinen Sohn, den er für die Erlösung von unseren Sünden hingegeben hatte, zurückweisen? Wir erfahren außerdem von der Demut Jesu Christi, denn auch er hatte sich eingehend mit der Bibel auseinandersetzen müssen. Wenn es für ihn eine Selbstverständlichkeit war, durch die Bibel ein tieferes Verständnis über Gott zu erlangen, sollte dann das Lesen der Bibel nicht auch eine Selbstverständlichkeit für jeden von uns sein? Und er hatte sich in seiner Demut für uns versklavt, damit wir frei sein konnten. Was für ein größeres Geschenk hätte er den Menschen machen können? Durch die Bibel geht für dieses Mal zu Ende. Ich danke Ihnen für Ihre Aufmerksamkeit. Seien Sie Gott befohlen, dem starken und liebenden Vater im Himmel.

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Neulich im Alltag. Es herrschte gerade mal dicke Luft. Verabredungen waren nicht eingehalten, Absprachen nicht ausgeführt, irgend so etwas war passiert. Ein Kollege hing emotional kurz unter der Decke. Ein paar Gespräche später, einige Klärungen, organisatorische Korrekturen und so langsam entspannte sich alles wieder, auch der Kollege. Er sagte dann so etwas wie: Das ist oft bei mir so. Erstmal rege ich mich mächtig auf, dann fahre ich wieder runter und kümmere mich um die Wirklichkeit. Ähnlich mag es vor 2500 Jahren dem Beter von Psalm 94 gegangen sein. Was er gerade erlebt hat, bringt ihn auf 180. Er fordert Gottes Rache ein. Alle sollen zerschlagen werden, diese Narren sollen erkennen, wer Gott ist. Und dann, in der Mitte des Gebets, wendet er sich der Wirklichkeit zu, Gott selbst. Der Beter weiß, bei Gott ist alles in guten Händen. Bei ihm gibt es Hilfe und Trost. Wenn ich sprach, mein Fuß ist gestrauchelt, so hielt mich, Herr, deine Gnade. In der Gegenwart Gottes bekommt mein Erleben einen neuen Platz, manchmal auch eine neue Qualität. Das Wissen, dass ich in allem nicht alleine bin, sondern Gott immer an meiner Seite ist. Das Erkennen, dass auch ich Gottes Gnade brauche, all das lässt mich barmherziger mit anderen Menschen werden. Ich wünsche, dass mir das immer besser gelingt. Und es tröstet mich, dass auch der Beter des Psalms bis zum Schluss seinen Kampf damit hat. Er muss dann doch nochmal ein Gott vernichte sie hintendran hängen.

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In meinem Leben ist immer viel los. Ich gebe Konzerte, habe eine Familie, bin Gesangscoach. All das hält mich immer auf Trab. Doch gleichzeitig könnte ich mir ein Leben ohne Stille nicht vorstellen. Oft lechze ich richtig danach, in mein Zimmer zu gehen, die Türe zuzumachen und zu schweigen. Gott reden zu lassen, aufzutanken. Und es ist wirklich toll und inspirierend für mich dann zu erleben, wie die inneren Stürme, Gefühle, Gedanken zur Ruhe kommen. Vor Gott, mit Gott.

0: Am Mikrofon begrüßt Sie Kai-Uwe Wojcak. Herzlich willkommen zu einer fünfteiligen Sendereihe über Daniel, die Hauptperson des Daniel-Buches im Alten Testament. Über ihn wird berichtet, dass er in jugendlichem Alter zusammen mit drei Freunden nach Babylon verschleppt wurde. Das war um das Jahr 605 vor Christus. Der babylonische König Nebukadnezar setzte damals alles daran, das Königreich Juda zu unterwerfen und führte einen Teil der Bevölkerung nach Babylon ins Exil. Daniel und seine drei Freunde nahmen eine Sonderstellung ein. Sie wurden für den Dienst am Hof des Königs ausgewählt und erhielten eine umfassende Ausbildung. Eines Tages rief König Nebukadnezar alle Zeichendeuter und Wahrsager zu sich und wollte von ihnen die Bedeutung eines Traumes wissen, der ihn selbst sehr beschäftigte. Weil er fürchtete, dass diese Leute ihm irgendeine erfundene Geschichte auftischen würden, sagte er ihnen nichts über den Inhalt des Traumes. Nur Daniel war mit Gottes Hilfe in der Lage, den Traum des Königs zu deuten. Das beeindruckte den König und er fing an, den Gott Israels in den höchsten Tönen zu loben. Er sagte: Wahrhaftig, euer Gott ist ein Gott über alle Götter und ein Herr über alle Könige. Doch die Begeisterung für den Gott Israels war nicht dauerhaft. König Nebukadnezar ließ ein riesiges Standbild aufbauen und verlangte von allen wichtigen Leuten, dass sie vor diesem Standbild niederfallen und es anbeten. Daniel und seine drei Freunde weigerten sich. Als Strafe, so wird im Danielbuch Kapitel 3 berichtet, wurden die Freunde Daniels in einen glühenden Feuerofen geworfen. Doch das Feuer konnte ihnen nichts anhaben. Hören Sie nun eine Auslegung zu dieser alttestamentlichen Geschichte von dem Theologen Helmut Blatt aus Lohra im Marburger Land. Sein Referat wurde bei den Bibeltagen in Ehringshausen in der Nähe von Wetzlar aufgezeichnet.
1: Ja, in diesem vierten Vortrag wird es um ein Ereignis gehen, das vielen bekannt ist, nämlich die drei Männer im Feuerofen. Bei so einem Thema, wodurch wahre Anbetung geschieht und wie Gott in der Feuerprobe seine Leute vor der Anbetung des Zeitgeistes bewahrt, ist es, denke ich, nochmal ganz wichtig, auf das Gesamtthema hinzuweisen, nämlich Gottes Macht in schwachen Menschen. Gottes Macht in schwachen Menschen. So ein Ereignis wie Daniel 3, da steht echt in der Gefahr, dass man eine Heldenverehrung daraus macht. Und nachher diese drei Männer auf ein Podest hebt, das so groß ist, dass man davor nur verzagen kann und die Flinte ins Korn werfen, weil man denkt, so etwas werde ich nie erreichen. Das hätte ich nie geschafft. Ihr Lieben, die drei jungen Männer hätten das auch nicht geschafft. Wenn sich nicht dieses Geheimnis auch an ihn bewahrheitet hätte, Gottes Macht in schwachen Menschen. Und Paulus hat das ja auf klassische Weise in 2. Korinther 12 ausgedrückt, ja. Wenn ich schwach bin, dann bin ich schwach. Völlig klar. Wenn ich schwach bin, bin ich schwach. Nein, er ging einen Schritt weiter. Wenn ich schwach bin, dann bin ich stark. So rühme ich mich am liebsten meiner Schwachheit. Wessen rühmen wir uns nicht alles? Aber wir rühmen uns auch der Schwachheit, aber meistens vielleicht aus dem Motiv heraus, dann kann ich mich aus vielen Aufgaben heraushalten. Ich bin ja so schwach, das kann ich nicht. Und ich bin so unbegabt. Nein, es geht nicht um diese Melodie. Als Kontrapunkt, heute wollen wir uns wirklich in der Betrachtung mit diesem Ereignis in Kapitel 3 des Danielbuches noch einmal neu vor Augen halten, ja, was Treue zu Gott in jungen oder älteren Menschen bewirken kann. Wenn einer in seinem Herzen beschlossen hat, Ich werde Gott treu bleiben. Und dass man dann auch erlebt, dass Gott einen bewahrt und dass Gott auf wenig verlangt. Aber die Treue ist ein ganz wesentlicher Bestandteil der Jesus-Nachfolge. Und ohne Treue zu Gott kann man Gott nicht ehren. Und es geht nun auch im Gegensatz zu diesen drei Männern um einen Mann, der hier seine von Gott gegebene Macht missbrauchte. Das war der König Nebukadnezar, auf den werden wir noch eingehen. Hier wird uns nun ein Beispiel echter Hingabe an Gott überliefert. Und zwar einer Hingabe, wie wir sie in dieser Deutlichkeit in der Bibel nur selten überliefert bekommen haben. Auch dazu gleich mehr. Dieser Bericht zeigt aber auch die Wehrlosigkeit eines Mannes, der durch seine Hybris zum Spielball böser Mächte wurde, nämlich der König Nebukadnezar. Ich werde das nachher noch kurz aufzeigen, als Kontrapunkt, ja, was er Ende Kapitel 2 für ein Bekenntnis zu Gott ablegt. Da schlackert man mit den Ohren. Aber genauso auch, dass man denkt, wie ist dieser Mann dazu fähig, jetzt ein Standbild zu errichten? Der hat auch eben noch so gesprochen, bewegt ja von der Traumdeutung des Daniel und dass er den Gott des Himmels anbetete darüber. Aber jetzt lesen wir von dem Absturz eines Gesegneten. Und Daniel 3 ist auch ein Beispiel für das menschliche Herz, das so schnell nach einer Gottesbegegnung abirrt und wieder den eigenen Weg der Selbstverherrlichung sucht. Und das geht manchmal sehr schnell. Ja, wir konnten lesen, Kapitel 2, ich weiß nicht, ob ihr das mal zu Hause gemacht habt, die Kapitel gelesen habt. Der König antwortete Daniel nach dieser gewaltigen Offenbarung seines Traumes: In Wahrheit, euer Gott, er ist der Gott der Götter und der Herr der Könige. Und er offenbart Geheimnisse, da du dieses Geheimnis offenbaren konntest, nämlich den Traum des Nebukadnezar, den er nicht erzählt hat. Und Daniel erzählte ihm haarklein genau das, haargenau, was er geträumt hatte. Jesus spricht ja im vierfachen Ackerfeld, im Neuen Testament eben davon, von der unterschiedlichen Reaktion auf das Wort Gottes. Und hier spricht er in eine Menschengruppe an. Ja, da sagt er, die aber auf dem Felsen sind, sind die, wenn sie hören, das Wort mit Freuden aufnehmen. Mit Freuden, das muss man sich mal vorstellen. Mit Begeisterung nehmen sie das Wort Gottes auf. Und so ähnlich war es bei dem Nebukadnezar. Ja, welch eine Begeisterung packte ihn, als er die Traumdeutung durch Daniel hörte. Aber Jesus sagt weiter, diese haben keine Wurzel. Für eine Zeit glauben sie. Und in der Zeit der Anfechtung fallen sie ab. Die Anfechtung zeigt, wer mein Herr ist. Und nicht irgendein Begeisterungssturm in der Gemeinde oder in der Anbetungszeit, wenn man gerade auf Wolke 7 schwebt, sondern die Anfechtung zeigt, wer ist mein eigentlicher Herr? Auf wen höre ich? Wem bleibe ich? Und wem bin ich treu? Es ist die Reaktion eines nicht erneuerten alten Herzens in und außerhalb Israels, das immer wieder anzutreffen war. Nämlich Begeisterung für Gott und dann lesen wir im Psalm 106, Vers 13, schnell vergaßen sie seine Taten, warteten nicht auf seinen Rat. Wie schnell kann man die Wunder Gottes vergessen? Wie schnell kann man das Reden Gottes vergessen? Da sitzt man vielleicht noch innerlich angepackt unter dem Wort Gottes. Oder man liest die Bibel und er spricht zu einem. Nach 10 Minuten da kann man schon wieder außer Haut fahren. Wie schnell, schnell vergaßen sie seine Taten, das Volk Israel nämlich. Oder in 2. Mose 32, 8 nach der Schaffung des Götzenbildes durch den Aaron und führende Leute aus dem Volk Israel. Da heißt es dann im Resümee über diese Tat: Sie sind schnell von dem Weg abgewichen, den ich ihnen geboten habe. Sie haben sich ein gegossenes Kalb gemacht, sind vor ihm niedergefallen, haben ihm geopfert und gesagt: Das sind deine Götter, Israel, die dich aus dem Land Ägypten herausgeführt haben. Das muss man sich mal vorstellen. Einige wenige Wochen liegt es hinter ihnen, dass Gott sie mit starker Hand aus Ägypten herausgeführt hat. Und nach ein paar Wochen alles vergessen. Da fragt man sich, haben wir den Verstand verloren? Nein, es ist nicht eine Frage des Verstandes, sondern es ist eine Frage des Herzens. Ob mein Herz wirklich Gott sucht oder nur ein bequemes Leben. Dass er die Schwierigkeiten aus dem Weg räumt, die Anfechtungen, die da sind, und ich dann eben wieder weitermachen kann wie vorher. Die Bibel ist ein Buch, das keine Heldenverehrung duldet. Und sie beschreibt auch bei gefallenen Männern Gottes, ja, die so Gott gebraucht hatte und die so gesegnet waren, ja, wie sie stolperten und in Sünde fielen und fähig waren, die schlimmsten Dinge zu tun. Wozu ein Mensch in der Lage ist, der Gottes Hilfe und Macht erlebt hat, das zeigt uns die Bibel. Gerade das Alte Testament, gerade 2. und 4. Buch Mose. Um Daniel 3 oder überhaupt die Bibel recht auslegen zu können, müssen wir lernen, hinter die Kulissen zu schauen und uns Fragen stellen, die Licht in dunkle Ereignisse bringen, die wir nicht so verstehen. Es gibt ja neugierige Fragen, ja, die sind unangenehm. Aber es gibt auch Fragen, die bringen viel Licht einem selber. Zum Beispiel fragte der Herr die Emmausjünger in ihrer tiefen Verzweiflung und Ratlosigkeit: Was sind denn das für Reden, die ihr miteinander habt hier? Der Herr Jesus wusste ja genau um sie Bescheid. Der Jesus braucht ja keine Aufklärung durch uns. Auch wenn man das manchmal denken kann, wenn er unsere Gebete hört, was wir ihm alles erzählen müssen, ja. Nein, der Herr weiß Bescheid, aber er stellt uns Fragen und die können uns zum Nachdenken bringen. Dieser nüchterne Fakt, Nebukadnezar ließ ein Standbild errichten, Kapitel 3, Vers

Wer setzt hier was in Szene? Das ist eine wichtige Frage. Lateiner sagten cui bono. Cui bono heißt, ja, wem nützt es, dass er jetzt so etwas tat? Wem nützte das eigentlich? Dieses gewaltige Standbild mit seinen 30 Metern in der Höhe war unübersehbar. Es wurde wahrscheinlich auf einem mächtigen Sockel errichtet, damit es einen imposanten Eindruck machte und in der Ebene aufgestellt, damit es von weit her sichtbar war. Wie an diesem Standbild ausgedrückt wird, wird nicht berichtet. Da können wir nur Mutmaßungen anstellen. Vielleicht war es Nebukadnezar selbst oder irgendeine babylonische Gottheit, die hier abgebildet wurde. Wer stand hinter diesem Bild? Wem wurde die Anbetung gegeben? Vordergründig ist die Antwort einfach, nämlich dem König Nebukadnezar oder einem der Götter, die in Babylon angebetet wurden. Die waren das Ziel dieser Anbetung des Standbildes. Das ist aber nur vordergründig, ihr Lieben. Ich versuche jetzt einen Gedanken aufzuzeigen, auch durch das Neue Testament, durch 1. Korinther 10, der etwas deutlich macht, wir hängen zu viel am Vordergründigen fest. Wir schauen zu viel auf das Sichtbare. Selbstverständlich muss ich auf das Sichtbare schauen, wenn ich hier mit dem Auto herfahre, ja? Wenn ich im Straßengraben sitze und lande, die Polizei kommt vorbei, dann kann ich nicht sagen, ja, ich schaue nicht auf das Sichtbare, sondern auf den Unsichtbaren. Ja, das wäre natürlich eine schlechte Argumentation in dem Moment. Ihr Lieben, es geht hier um eine geistliche Lebensweise, Sichtweise, hinter den vordergründigen Dingen Dinge zu erblicken, die das natürliche Auge so nicht wahrnehmen kann. Hintergründig geht es um eine ganz andere Dimension, auch in diesem Standbild, das Nebukadnezar errichten ließ. Paulus klärt nämlich auf. In 1. Korinther 10, Vers 19 bis 20 sagt er, das, was die Heiden opfern, und hier wurden Opfer dargebracht, Lobopfer, Anbetungsopfer wurden gebracht. Das, was die Heiden opfern, opfern sie? Jetzt kommt eine Aussage, da legt man die Ohren an, da denkt man, Mensch, Paulus, in welchem Weltbild bist du denn verhaftet? Paulus sagt ganz deutlich, was die Heiden opfern, die Menschen ohne Jesus, das opfern sie den Dämonen und niemand anderes. Und dann schreibt Paulus, 1. Korinther 10, Vers 19, was sage ich nun, dass das einem Götzen geopfert etwas sei oder dass ein Götzenbild etwas sei? Manche Leute fürchten sich vor solchen Götzenbildern. Diese Furcht ist völlig unbegründet. Die sind aus Holz oder Stein oder sind hingemalt oder was auch immer modelliert. Das haben Menschen gemacht. Und das ist das Vordergründige, wenn sie auch vielleicht noch so schlimm ausschauen mögen, diese Götzen, die da abgebildet werden. Paulus sagt, Leute, schaut hinter die Kulissen. Was geht eigentlich ab? Was geht momentan ab in unserem Land? Ja, wo das Ich vergöttert wird, wo Menschen Aussagen machen, die kann ich bis heute nicht im Geringsten nachvollziehen. Paulus sagt dann, damals in dem Gedankengang von 1. Korinther 10, im nächsten Vers, Vers 20, nein, nicht dem Götzenbild wird geopfert, Leute. Nicht das Opfer ist irgendetwas, das dahin gebracht wird. Sondern das, was sie opfern, opfern sie den Dämonen. Ihr Lieben, das hat sich bis heute nicht geändert. Die Wahrheiten des Wortes Gottes, sie galten vor 2000 Jahren und waren vor 2000 Jahren angefochten. Und sie gelten heute und sie sind heute angefochten. Die Wahrheiten des Wortes Gottes. Und Paulus sagt zu den Korinthern, ja, zu den Christen in der Gemeinschaft in Korinth, die er gründen durfte, wo er 18 Monate gearbeitet hat, wo er tiefe Anfechtungen erlebt.

0: aber Gott eine Gemeinde herausrief aus Leuten, die wir wahrscheinlich wenige Blicke gewürdigt hätten, wenn sie uns begegnet wären. Und dann sagt Paulus, ihr Christen, ihr müsst jetzt aufpassen. Ihr kommt alle aus einem heidnischen Umfeld und denkt ja nicht, mit der Bekehrung ist das alles vorbei, sondern das Kampffeld bleibt das gleiche. Nur habt ihr die Seiten gewechselt. Gott hat euch herausgerissen aus dem Reich der Finsternis und versetzt in das Reich seines lieben Sohnes. Wie wir es in Kolosser 1, Vers 13 folgende lesen können. Ja, Paulus sagt, ich will aber, weil das die Gefahr war in Korinth. Ja, die gingen zum Beispiel noch zu Prostituierten in den Tempel und machten sich einen schönen Moment, wie sie dachten. Das war früher mein Lebensinhalt, was soll ich denn jetzt daran ändern? Und Paulus sagt, passt auf, wem ihr jetzt euren Leib zur Verfügung stellt. Was macht ihr mit eurem Leib? Wohin geht ihr? Wofür setzt ihr eure Zunge ein? Welche Gedanken gehen durch euren Kopf? Ich will nicht, ihr lieben Geschwister, ich will nicht, dass ihr Gemeinschaft habt mit den Dämonen. Viele lehnen das ab als Christen, sagen, das ist unmöglich. Das hat wahrscheinlich Paulus zu den Leuten gesagt, die nicht gläubig waren in der Gemeinde. Nein, der engere und weitere Kontext macht deutlich, es ist ein Gemeindebrief. Es ist kein Evangelisationsschreiben. Gewiss waren auch in dieser Gemeinde Leute, die noch nicht zum Glauben gekommen waren. Aber der Brief richtete sich an die Gläubigen in Korinth. Das geht aus Kapitel 1 ganz eindeutig hervor. Und Paulus sagt, es ist möglich, als Christ mit Dämonen Gemeinschaft zu haben. Nämlich da, wo wir vor dem Feind in die Knie gehen. Vor dem Zeitgeist, vor Sünden, vor sündigen Bindungen, vor Versuchungen, dass wir die Segel streichen lassen und keinen Widerstand mehr ausüben, unsere Treue zu Gott drangeben. Leute, es gibt keinen neutralen Raum geistlich gesehen in dieser Welt. Wie kam es zu dieser Aktion des Nebukadnezar? Ja, der hatte gerade eine wunderbare Sache erlebt. Ja, Gott hatte sich ihm offenbart und das gab eine Erleichterung, dass jetzt dieser grausame Traum jetzt aus seinen Gedanken hinausgehen konnte, weil er gedeutet war. Und das ist eine Gefahr. Nebukadnezar kam von einer tiefen Erfahrung der Offenbarung des einzigartigen Gottes. Wie schnell kann dann der Eindruck Gottes auf uns Menschen durch das Alltagsgeschäft aufgesaugt werden? Wann nehmen wir uns die Zeit, dass Gottes Wort Wurzeln schlagen kann? Dass Gottes Gedanken bei mir einhaken hier oben und sich verwurzeln in meinem Geist? Neue Synapsen geschaltet werden, ist nämlich möglich, hat Gott so eingerichtet. Wie schnell können Eindrücke Gottes verloren gehen und gesprochene Bekenntnisse wie bei Nebukadnezar im Ego der Eitelkeit und Begierde versinken. Wie schnell geht das? Wie schnell können Segnungen Gottes in Vergessenheit geraten, sich verselbstständigen und zur Selbstsicherheit führen? Ich weiß ja schon alles, ne? Der hat heute nichts Neues gebracht. Hätte ich auch sagen können, vielleicht nicht so, aber ja, darum geht es doch nicht. Es geht doch darum, dass Gott bei mir Anker werfen kann. Und sagt, du, ich verankere dich jetzt in mir, in meinen göttlichen Gedanken. Irgendwann inspirierte den Nebukadnezar wieder der Geist dieser Welt, der jedoch für seine Wirksamkeit in uns Anknüpfungspunkte benötigt. Der Feind kann mich nicht im Geringsten überwinden. Geht nicht. Er kann es nur, wenn er mit ihm übereinstimmende Anknüpfungspunkte bei mir findet. Wenn seine Lust meine Lust ist, wenn seine Begierden meine Begierden sind. Wenn seine Lügen meine Lügen werden, dann kann der Feind bei mir landen, sonst nicht. Satan braucht für seine Pläne und Ziele immer Landeplätze in uns. Das sprach der Paulus an. Ich will nicht, dass ihr Gemeinschaft mit Dämonen habt. Bei Nebukadnezar fand Satan sie in dessen Stolz, in seiner Machtfülle und der daraus resultierenden Arroganz. Das war ein super Landeplatz für finstere Mächte. Durch unsere geistig geprägte DNA findet er das entsprechende Futter und verleitet uns zu Aktionen und Reaktionen, die ihn seine Basis in uns ausbauen lassen kann. Dann ist mit der Zeit nicht nur eine sündige Gebundenheit da, nicht nur ein Lügengespinst, dem wir folgen, sondern es sind mehrere da. Satan gibt uns immer das für uns entsprechende Futter, um dadurch in uns zu landen und stark zu werden. Die Unterbrechung der teuflischen Anbetung geschieht dadurch, dass wir unseren egoistischen Trieben nicht mehr nachgeben, sondern unserem fleischlichen, gottlosen Begehren den Kampf in der Kraft Jesu ansagen und dem stolzen, gierigen Wesen dieser Welt den Zugang zu unserer Gedankenwelt verweigern, zu unserem Herzen. Wir müssen lernen, lass dich nicht gefangen nehmen, egal welches Netz der Feind über dich wirft. Pass auf, wem deine Gedanken gehören, wem deine Kraft gehört, wem deine Zeit gehört. Und manchen hat der Feind, auch Kindern Gottes, manchen hat der Feind die Schlinge um den Hals gelegt. Bitte versteh das nicht falsch. Ich glaube, dass mich niemand aus der Hand Gottes reißen kann. Das glaube ich ganz fest. Und diese Überzeugung vertrete ich seit knapp 50 Jahren. Das glaube ich wirklich, dass mich aus der Hand des Vaters und des Sohnes niemand reißen kann. Und dass mich auch die Höhen und Tiefen meines Lebens mich nicht von der Liebe Gottes scheiden können. Und dass mich Jesus in die Ewigkeit bringt und dass er dafür alles getan hat am Kreuz. Und als ich zur Bekehrung und Wiedergeburt kam, da bin ich gerecht gesprochen, ein für alle Mal. Ich muss nicht jeden Tag neu gerecht gesprochen werden. Das wäre ja grausam, wenn man sich dessen dann auch nachher nicht bewusst ist, dass ich immer noch in der Hand Gottes bin, auch wenn ich gefallen bin, auch wenn mir der Feind eine Schlinge um den Hals legt, bin ich immer noch in der Hand Gottes. Meine Verbindung zu Jesus ist unzerstörbar, weil sie mit dem Heiligen Geist versiegelt wurde. Davon bin ich wirklich überzeugt. Und deswegen kann ich auch hier so reden. Da will ich keinem Angst machen um sein Seelenheil. Darum geht es mir ganz und gar nicht, ihr Leben. Sondern in der Errettung kann ich euch nur vergewissern. Und nur sagen, glaubt Gott, dass er euch durchbringt. Er hat in euch ein gutes Werk angefangen. Er wird es auch vollenden, auch wenn ich durch manche Strecken des Schlamms warte und ein erbärmliches Bild in der Nachfolge Jesu abgebe. Das war auch manchmal in meinem Leben so, das könnt ihr glauben. Ja, und jetzt zieht sich die Schlinge um den Hals von drei Männern. Also nicht der Feind, schon der Feind, aber das ist ein Unterschied, wer die Schlinge um den Hals gelegt bekommt. Ein gebundener Jünger Jesu oder einer, der in der Freiheit Christi lebt. Und hier lebten Menschen in der Freiheit. Aber auch denen wurde jetzt die Schlinge um den Hals gelegt. Bilde gesprochen. So traten dann zur selbigen Zeit einige Männer heran an den Nebukadnezar, nämlich Sterndeuter, und das waren die, die der Daniel vor dem Tod errettet hatte. Das muss man sich vorstellen. Wie sagt man, Undank ist der Welt Lohn, ne? Ja. die jetzt die Juden verklagten, Daniel 3,8. Sie fingen an und sagten zum König, O König, lebe ewig. Ja, wenn schon Leute so reden. Ich meine, das war damals Usus und das musste man, das weiß ich schon. Aber dennoch, du, O König, hast den Befehl gegeben, dass jedermann, der den Klang des Horns und der ganzen Band dort hört, ich will das nicht alles hier vorlesen, was alles gespielt hat, Dudelsack hatten sie auch schon vor den Schotten anscheinend, und alle Arten von Musik hört, dass man dann niederfallen und das goldene Bild anbeten soll. Das wusste ja der Nebukadnezar, der Befehl war ja von ihm ausgegangen. Und wer nicht niederfällt und anbetet, Vers 11, der sollte in den brennenden Feuerofen geworfen werden. Nun sind jüdische Männer hier, die du zur Verwaltung der Provinz Babel eingesetzt hast. Wo geschah das? In Kapitel 2, Kapitel vorher. Als Herr Daniel dann sagte, ich habe drei Freunde, Nebukadnezar, die wären gut für die Verwaltung. Die sind unbestechlich, die sind nicht korrupt, ja. Wenn man den Geldscheine vor die Nase hält, für die ist Geld nur bedrucktes Papier. Nein, jüdische Männer. Und das war ein Anstoß. Bis zum heutigen Tag. Die Juden sind unser Unheil, sagte man im 19. Jahrhundert schon. Und der Satz trieb dann furchtbare Blüten. Hier sind jüdische Männer. Pass auf! Diese Männer, o König, schenken dir keine Beachtung. Deinen Göttern dienen sie nicht. Und vor dem goldenen Bild, das du aufgestellt hast, werfen sie sich nicht nieder. Lass dir das ja nicht bieten. Du bist der König hier. Diese chaldäischen Ankläger, der Diener Gottes, ja, da kann man jetzt nur sagen, bei dem, was auf diese Juden zukam, diese drei jüdischen Männer, die Freunde des Daniel. Ich habe mal diese Aussage gelesen, ich habe sie aufgeschrieben. Wer faszinierende Ausblicke haben will, muss auch schärferen Wind vertragen können. Der wehte ihn jetzt. Kräftig blies ihn der Wind ins Gesicht, diesen gesegneten jüdischen Männern. Wer dem Feind nicht nachgibt, der muss mit kräftigerem Gegenwind rechnen, völlig klar. So schnell rückt der Feind von seinen Vorhaben nicht ab. Es gibt berechtigte Gründe, um etwas konstruktiv klarzustellen und zu bemängeln. Aber die allermeisten Beschuldigungen haben niedere Motive. Auch in der Gemeinde Jesu. Diesen Chaldäern ging es nicht um die Ehre des Königs, sondern um ihren gekränkten Stolz und die Ausschaltung der drei Männer in deren einflussreichen Position. Und Daniel, wo war er? Was tat er in diesem Moment? Jetzt konnte er seine Beziehung zu Nebukadnezar nicht mehr spielen lassen, wie in Kapitel 2, 49, als die drei eingesetzt wurden. Aber, das wissen wir von Daniel, uns sind nie die Hände gebunden, egal was über uns kommt. Und Daniel hatte einen freien Zugang zur Schaltzentrale des Universums, den Thron Gottes. Und darin war er frei und darin übte er Macht aus. Und das setzte er nun auch gewiss, ganz gewiss in Bewegung, auch wenn es hier nicht beschrieben ist. Das Verhör der drei Männer, das ist einzigartig. Ich glaube nicht, dass ich diesen Schneid gehabt hätte. Jetzt aber wurden die drei Männer eingekeilt. Jetzt stand die Konsequenz vor ihnen. Und nun wurden sie erprobt in ihrem Glauben. Was erprobt ist, das ist echt. Nicht, was nicht erprobt ist. Es kann so viel anerzogenes Christsein sein. So viele Bekenntnisse, die wir ganz gewiss glauben. Aber die Anfechtung zeigt, ob meine Bekenntnisse und Lieder echt sind. Gottes Segnungen in unserem Leben werden irgendwann auf die Probe gestellt. Und wir müssen in dieser Welt manchmal einen Preis bezahlen für unser Bekenntnis und Erkenntnis, für unsere Erkenntnis der Wahrheit. Und wenn sie nicht geprüft sind, dann wiegen sie leichter als der Wind und wir vergessen sie nur zu schnell. Aber was in der Anfechtung bewährt ist, das vergessen wir nicht zu schnell. Das verlangte Opfer, das Nebukadnezar jetzt von den drei Männern erwartete, war natürlich auf die Knie, völlig klar. Nun, wenn ihr bereit seid, hinzufallen und euch vor dem Bild niederzuwerfen, das ich gemacht habe, dann ist alles okay. Wenn ihr euch aber nicht niederwerft, dann werdet ihr sofort in den brennenden Feuerofen geworfen, ohne Gerichtsverhandlung, ohne Knast, ja, ohne Zellentrakt der Todeszelle. Und der Nebukadnezar wagt es zu sagen, wer ist der Gott, der euch aus meiner Hand retten könnte? Welch eine Hybris, welch eine Überheblichkeit. Er hat es doch kapiert und schon wieder vergessen. Es war nicht in der Anfechtung bewährt, seine Gotteserkenntnis. Nun wird deutlich, nicht die Größe einer Handlung, sondern die Tiefe der Treue gegenüber Gott bestimmt unsere aufrichtige Verehrung Gottes. Wie tief ist meine Treue zu Gott in mir verankert in der Versuchung? Und kommt diese Antwort, wo ich, da legt man die Ohren an. Ja, wenn man das liest. Schadrach, Meschach und Abednego antworten und sagten zum König Nebukadnezar, wir haben es nicht nötig, dir ein Wort darauf zu antworten. Also von der Weisheit eines Daniel hatten sie nicht so viel. Ja, einfach frei heraus, wie man das ist als junger Mann. Was habe ich da alles vom Stapel gelassen in meinem Bekenntnis zu Jesus? Er konnte mich kaum etwas umwerfen. Da bin ich in die Stadt gegangen in Marburg, Traktate verteilt, Menschen angesprochen, ja. Ich habe Bibelverse laut vor mir hergesagt, weil ich dachte, vielleicht hört's einer und bekehrt sich. Es war damals die Jesus-Bibelzeit, Anfang der 70er Jahre. Die hatten sowas in Kalifornien erlebt, dachte ich, muss auch in Deutschland funktionieren. Hey, ihr Lieben, so kann man wahrscheinlich nur auftreten, noch wenn man jung ist. Jung und unerfahren und wenig Niederlagen in seinem Leben einstecken musste. Nun kommt dieses gewaltige Wort aus dem Mund dieser Männer. Ob unser Gott, dem wir dienen, uns retten kann, sowohl aus dem brennenden Feuerofen als auch aus deiner Hand, o König, wird er uns retten. Und wenn er es nicht tut, seid ihr auf jeden Fall ein für allemal deutlich gesagt, Nebukadnezar, dass wir deinen Göttern nicht dienen und uns vor dem goldenen Bild, das du aufgestellt hast, nicht niederwerfen werden. Da kannst du einen Handstand machen, Nebukadnezar. Da kannst du die Wände hochlaufen. Wir werden unseren Gott nicht verraten. Wir werden unserem Gott nicht untreu. Stark. Erinnern wir uns an ihre hebräischen Namen. Was bedeuteten sie? Hanania, die bekamen ja auch alle babylonischen Namen. Hanania, so hieß der eine, das heißt, der Herr ist gnädig. Michael heißt, wer ist, was Gott ist. Und Asaja hieß, der Herr hilft. Also sie hatten alles in ihren Namen. Und diese jungen Männer vermitteln uns etwas, nämlich sie wissen, zu wem sie gehören und was in dieser Situation von ihnen gefordert ist. Warum mussten sie das so schnell? Weil sie eine enge Beziehung zu ihrem Gott hatten. Sie mussten sich nicht erst mal besinnen, oh, wo bin ich eigentlich, ja? Wann habe ich das letzte Mal in der Bibel gelesen? Wie war das noch mit diesem Gott Israel? Ist wirklich absolute Treue erforderlich? Es war alles nicht nötig. Es hatten sie präsent. Ihre Nähe zu Gott machte ihnen die Wahrheit Gottes präsent. Sie wissen um Gottes Allmacht und machten Gott keine Vorschriften, was und wie er zu handeln hat. Ganz wichtig, Leute. Wir unterbreiten Gott manchmal Vorschläge, ne? Ach Herr, du könntest doch jetzt. Und du siehst doch, wie mir es geht. Und jetzt wäre doch der rechte Zeitpunkt. Brauchen wir Gott alles nicht zu sagen? Hampeln wir nicht rum, wie ein Zuckenkasper, sondern einfache, klare Aussagen, die verständlich sind. Wenn es geht, ohne irgendwelche fremdsprachigen Ausdrücke. Ihr Bekenntnis zeigt wahre Anbetung. Und sie bestand in der Demut, in der Standhaftigkeit, in der Ergebung, weil sie Gottesfurcht im Herzen hatten. Und bestimmt eine tiefe Liebe zu ihrem Gott. Die hatten sie nicht verloren, denn das war Gottes Wichtigste, ihn zu lieben. Ihr eigenes Leben spielte nur eine untergeordnete Rolle in dieser brenzligen Situation, wirklich brenzlig. Das Bekenntnis eines Paulus, das ich hier einfügen möchte, Römer 14, Vers 8, leben wir, so leben wir dem Herrn. Okay, machen wir alle, ne? Und sterben wir? Dann sterben wir dem Herrn. Darum, ob wir leben oder sterben, wir sind des Herrn. Es wird oft bei Beerdigungen zitiert. Aber wir müssen es auch öfters im Leben zitieren. Römer 14, 8. Leben wir, so leben wir dem Herrn. Dann wird vielleicht auch der Tod hoffnungsvoller. Bei aller Grausamkeit, die er in dieser Welt haben darf. Und er ist gewiss nicht der Freund Hein, der draußen vor der Tür auf und ab geht, der Tod. Und Paulus schreibt später von sich selbst, Apostelgeschichte 20, Vers 24, bei seinem Abschiedsbesuch und seinem Statement über seinen Dienst, dreijährigen Dienst in Ephesus, als er die Ältesten der Gemeinde von dort nach Milet holen lässt. Und da gibt er ihnen ein Vermächtnis weiter. Das ist lesenswert. Apostelgeschichte 20 von Vers 17 an. Und da sagt er in Vers 24, ich achte mein Leben nicht der Rede wert. Was für eine Aussage. Es war nicht die Aussage eines tief deprimierten Menschen, sondern der voll das Leben bejahte. Ich achte aber mein Leben nicht der Rede wert. Warum? Ich möchte meinen Lauf vollenden und den Dienst, den ich von dem Herrn Jesus empfangen habe, nämlich das Evangelium von der Gnade Gottes zu bezeugen. Und dafür hat man ihm 5-mal mit 39 Schlägen den Rücken blutig geschlagen. Immer und immer wieder. Mit Ruten wurde er geschlagen. Was hat der Mann durchgemacht? Nicht, weil er gesetzlich war, sondern weil er die Gesetzlichkeit aufgegeben hatte. Weil er das Evangelium der Gnade Gottes bezeugte. Das wollte er bezeugen bis an sein Lebensende. Wahre Anbetung wird durch den Preis bestimmt, den wir dafür zu zahlen bereit sind. Was kostet mich meine Nachfolge, mein Bekenntnis zu Jesus? Hat mich da schon was gekostet? Vielleicht, dass ich verleumdet wurde? Oder was auch immer. Wahre Anbetung Gottes wird durch den Preis bestimmt, den wir dafür zu zahlen bereit sind. Die Konsequenz ihrer Gottesverehrung. Daraufhin wurden diese Männer in ihren Mänteln, Röcken und Mützen und ihren sonstigen Kleidern gebunden in den brennenden Feuerofen geworfen. Und der war so heiß, dass so die Leute, die die drei hineinwarfen, dabei verbrannten. Also der hatte schon mehr als 40 Grad. Und diese drei Männer fielen gebunden in den brennenden Feuerofen. Gebunden und innerlich frei, mit einem guten Gewissen über diese Entscheidung, die sie hatten. Manchmal erkaufen wir uns Freiheit auf einem unguten Weg. Denken wir drüber nach. Da schrak auf einmal der König und erhob sich schnell. Er begann und sagte zu den Staatsräten, die alle da zuschauten: Haben wir nicht drei Männer gebunden ins Feuer geworfen? Und sie antworten und sagten zum König: Gewiss, o König, du hast richtig gezählt, kannst schon bis drei zählen. Aber ich sehe vier Männer frei umhergehen, mitten im Feuer, und keine Verletzung ist an ihnen. Und das Aussehen des vierten gleicht dem eines Göttersohnes. Ja, und dann ging der Nebukadnezar hin und rief sie: Kommt heraus, kommt her. Und dann gingen die drei Männer aus dem Feuer hinaus, und sie waren nicht beschädigt, denn das Feuer hatte über ihren Leib keine Macht gehabt. Was Gott möglich ist, Leute, ist manchmal gewaltig. Das ist so unglaublich, ja. Da ist man natürlich geneigt, das alles symbolisch irgendwie zu deuten, als nicht wahre Geschichte. Aber das ist eine wahre Geschichte. Es gibt überhaupt keinen Anlass, das anders zu deuten in Daniel 3. Nicht einmal Brandgeruch war an sie gekommen. Und das kann Gott tun, wenn er will. Physikalische Gesetzmäßigkeiten waren für ihn noch nie ein Problem. Wer mit dem Feuer spielt, verbrennt sich. Alte Wahrheit. Aber die hatten nicht damit gespielt, sondern sie hatten ihr Leben Gott zur Verfügung gestellt. Wir sehen das bei Jesus, dass Gott reihenweise physikalische Gesetze außer Kraft setzte durch Wunder. Jesus ging auf dem Wasser. Er ging durch Wände. Ja. Er speiste 15.000, 20.000 Menschen mit 5 Broten, 2 Fischen. Da wurden überall physikalische Gesetze außer Kraft gesetzt. Auch als er den Lazarus herausrief, der war schon am Verwesen. Überlegt euch mal, chemisch, biologisch, was da in dem Moment stattgefunden haben muss. Das ist unwahrscheinlich. Und da wird deutlich, wenn Gott redet, was ein Schöpfungswort Gottes bedeutet. Da müssen nicht Millionen von Jahren evolutionäre Prozesse sein. Ja, der Lazarus, als er das da hörte, komm heraus, ja, da hat er nicht 14 Tage gebraucht, um sich langsam ein bisschen zu bewegen. Ja, und zu gucken, ob wirklich wieder Leben in den Händen ist. Mit einem Schlag, das ist das Schöpfungswort Gottes. Gott spricht und es geschieht. Und wenn er gebietet, dann steht es da. Und so gebot Gott hier in diesen Feuerofen hinein. Ja, und der Nebukadnezar, der begann und sagte: Gepriesen sei der Gott. Der Gott nämlich dieser drei Männer, der seinen Engel gesandt und seine Knechte errettet hat, die sie auf ihn verließen und das Wort des Königs übertraten und ihren Leib dahingaben, damit sie keinem Gott dienen und ihn anbeten müssten als nur ihrem Gott. Was für ein Geschenk. Kapitel 3, 28, kann man das nachlesen. Im nächsten Vers heißt es: So ergeht nun von mir der Befehl, der jedes Volk, jede Nation und Sprache betrifft. Und dann wieder, ja. Wer irgendwas Schlimmes, über Verächtliches, über den Gott dieser Juden sagt, ja, der soll in Stücke gehauen werden. Das sieht man, ne? Eben noch so und dann so. Ob's hält? Die Frage darf man sich stellen, ne? Die Frage darf man sich stellen. Aber als ich vor Jahren auf einer Skifreizeit das Buch Daniel auslegte, da merkte ich erst in Kapitel 4, da kam Nebukadnezar wirklich zum Glauben. Und danach wird ja auch nichts mehr von ihm berichtet. Da kommt ja dann der Sohn von ihm an die Macht. Ja, es gibt keinen anderen Gott, der so erretten kann als dieser Gott. Und so dann befördert wurden die drei Männer natürlich befördert. Die rutschen gleich 10 Gehaltsstufen höher. Ja, und wurden geehrt im ganzen Reich. Und dieses gewaltige zweite Bekenntnis, ja, was dann der Nebukadnezar ablegt, das ist schon wirklich nachlesenswert. Und es schien mir gut, die Zeichen und Wunder kundzutun, die der höchste Gott an mir getan hat. Wie groß sind seine Zeichen und wie mächtig seine Wunder. Sein Reich ist ein ewiges Reich und seine Herrschaft währt von Geschlecht zu Geschlecht. Der alles entscheidende Faktor in dieser Geschichte war der vierte Mann im Feuerofen. Der vierte Mann. Und das dürfen wir neutestamentlich deuten. Es war nicht irgendein Engel, vielleicht der Engel des Herrn, der ja eine alttestamentliche Theophanie ist, also eine Erscheinung Gottes. Man nimmt an, dass es Jesus war. Und ich könnte mich der Auslegung anschließen, der vierte Mann im Feuerofen war Jesus. Er war dabei und er, der wirklich verheißen hat, ich bin bei euch alle Tage, dem dürfen wir freimütig unser Leben anvertrauen.
1: Daniel, Gottes Macht in schwachen Menschen, so lautet der Titel einer fünfteiligen Vortragsreihe über die Hauptperson des alttestamentlichen Daniel-Buches. Das eben war der vierte Teil. Referent ist der Theologe Helmut Blatt aus Lora in der Nähe von Marburg. Sein Vortrag wurde bei den Bibeltagen in Ehringshausen bei Wetzlar aufgezeichnet. Der fünfte und zugleich letzte Teil folgt auf ERF, heute in genau einer Woche. Dann geht es um einen ganz speziellen Fall von Mobbing, mit dem Daniel irgendwie fertig werden musste. Mehr möchte ich an dieser Stelle noch nicht verraten. Wäre schön, wenn Sie auch beim fünften Teil wieder dabei sind. Dazu herzliche Einladung.
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1: Lachen ist gesund. Das ist nicht nur ein Spruch, es ist längst erwiesen. Wer sich von ganzem Herzen freuen kann, wer öfter lacht und durchaus auch mal über sich selbst lachen kann, dem geht es oft besser als den Miesepetern. Es gibt ja Leute, die sind immer gut gelaunt. Nicht, dass sie nicht auch mal Sorgen haben, aber ihre Grundeinstellung zum Leben ist eher positiv. Sie können deshalb eher mal lachen als andere und kommen anscheinend auch leichter durchs Leben, obwohl sie nicht immer ein leichtes Leben haben. Es ist eine Kunst, nicht jeder beherrscht sie und gerade die Deutschen gelten ja gemeinhin als unzufriedene Meckerer und Pessimisten. Aber ich bin überzeugt, man kann eine positive Grundeinstellung im Leben erlernen. Das hat mit der eigenen Lebensperspektive zu tun. Worauf schaue ich, wenn ich so durch den Tag gehe? Sind es nur die Sorgen und Probleme oder kann ich weiterblicken, sozusagen über den Horizont hinaus? Eigentlich sollten, ja müssten es die Christen da leichter haben. Sie kennen ihr Lebensziel, irgendwann werden sie bei Gott sein und dort wird es keine Sorgen mehr geben, kein Leid, kein Unrecht. Aber die Christen sind oft kein gutes Beispiel. Dabei wusste schon der Verfasser des 89. Psalms, wohl dem Volk, und das gilt sicher auch für den Einzelnen, wohl dem Volk, das jauchzen kann, also richtig jubeln wie ein Kind. Es wird in Gottes Nähe leben. Christen haben allen Grund zum Lachen, ja zum Jubeln. Vielleicht nicht immer, wie gesagt, das Leben kann manchmal ganz schön hart sein, aber der Blick über den Horizont eröffnet neue Welten und das macht alles anders. Ich wünsche Ihnen diesen Blick, heute und weit darüber hinaus.

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1: Nach traumatischen Kindheitserlebnissen kann Josh McDowell nicht mehr an einen liebenden Gott glauben. In seiner Autobiografie Entkommen berichtet der bekannte US-amerikanische Referent und Autor zahlreicher Bücher von seinem Werdegang. Wir lesen Ihnen daraus vor. Willkommen zum Buch der Woche im ERF Süd, sagt Philipp Genetti.

0: 1939 wird Josh McDowell in Michigan, USA geboren und wächst auf einer Farm auf. In seiner Kindheit erlebt er Missbrauch und Gewalt. Immer wieder verprügelt sein alkoholabhängiger Vater auch seine hilflose Mutter. Der Junge hasst ihn und wünscht ihm den Tod. So früh wie möglich zieht er von zu Hause aus und beginnt schließlich ein Studium am College. Dort erregt eine kleine christliche Gruppierung seinen Missfallen. Großspurig verspricht er ihnen, die Auferstehung Jesu zu widerlegen. Die Suche nach Beweisen, wissenschaftlichen Nachweisen, dass das Christentum im Wesentlichen Mythologie ist, führt den 19-Jährigen nach Europa. In England erhofft er sich, von einem gebildeten Rechtsanwalt Antworten auf seine Fragen zu bekommen. Mr. Cobb nimmt sich viel Zeit mit ihm. Es liest,
1: um ganz klar zu sein, sagte Logan etwa nach der Hälfte der Predigt, Gottes Rettung ist keine Übung des Intellekts. Die Bibel sagt sogar, dass Gott die törichten Dinge der Welt verwendet, um die Weisen zu verwirren. Mir schien, als ob er direkt auf mich schaute, während er hinzufügte, so, wie werden wir denn dann eigentlich gerettet? Er blätterte in seiner Bibel und las aus Römer 10. Denn wenn du mit deinem Mund bekennst, Jesus ist der Herr, und in deinem Herzen glaubst, Gott hat ihn von den Toten auferweckt, so wirst du gerettet werden. Wer mit dem Herzen glaubt und mit dem Mund bekennt, wird Gerechtigkeit und Heil finden. Auf meiner Stirn bildeten sich Schweißtropfen. So sag mir, mein Freund, fuhr Logan fort, wo stehst du heute? Hast du erkannt, dass Jesus der Herr ist? Glaubst du an seine Auferstehung und wenn du daran glaubst, bist du bereit, dich ihm zur Verfügung zu stellen? Lass uns noch einmal anschauen, was diese Hingabe bedeutet. Logan sprach noch eine Weile und lud dann die Leute ein, nach vorne zu kommen und Christus in ihr Herz aufzunehmen. Ich wusste, dass ich reagieren sollte, aber ich konnte einfach nicht. Wie angeklebt blieb ich auf meiner Bank sitzen. Ich hatte schon solche Einladungen gehört und all die alten Ängste, meine Freunde zu verlieren und intellektuellen Selbstmord zu begehen, hielten mich an meinem Sitz fest. Tief im Herzen wollte ich aber reagieren. Ich wollte den Gang entlang gehen und das tun, was ich schon im Sommer in Europa hätte tun sollen. Ich hatte dort die Wahrheit entdeckt, aber ich wehrte mich immer noch gegen ihre Konsequenzen für mein Leben. Logan erneuerte seinen Anruf und zitierte Jeremia 31, Vers 3. Mit ewiger Liebe habe ich dich geliebt, darum habe ich dir so lange die Treue bewahrt. Er schaute von seiner Bibel auf und streckte die Arme aus. Der Heilige Geist sagt, komm, er lädt dich ein, so wie du bist. Komm zu Jesus, komm jetzt. Ein Gedanke ging mir wie zufällig durch den Kopf. Sogar wenn ich am Tag, an dem Jesus am Kreuz starb, der einzige lebende Mensch gewesen wäre, so hätte er immer noch seine Arme ausgestreckt und wäre für mich gestorben. Aber warum? Warum würde Gott so etwas tun? Warum würde er mich wollen? Warum würde er so viel Liebe an mich verschwenden, der ich doch noch ein Sünder war? Larry spürte meine Qual und drehte sich zu mir. »Soll ich mit dir vorgehen?«, fragte er. Seine Frage war genau die Motivation, die ich brauchte. Wie der Blitz fuhr ich von der Bank hoch und ging zum Altar. Ich werde nie den Blick in Logans Augen vergessen, als er mich sah. Er akzeptierte mich voll und bedingungslos und nahm meine Hände in seine. Ich fühlte mich wie ein verlorener Sohn, der endlich wieder nach Hause kam. Wir sprachen gemeinsam ein Gebet und nach dem Gottesdienst verbrachten wir einige Stunden im Gespräch darüber, was es bedeutete, ein Christ zu sein. Diese Unterhaltung bildete den Anfang einer langen und lohnenden Beziehung unter Leitung eines weisen und treuen Mannes. Als ich später am Abend endlich die Kirche verließ, blieb ich bei meinem Auto stehen, um die kühle Nachtluft einzuatmen. Ich fühlte mich wie ein Mann, der verdurstend durch die Wüste gewandert war und endlich eine Oase gefunden hatte. Ich schaute zum Mond hinauf und lächelte, während warme, salzige Tränen meine Wangen hinunterliefen. Noch einmal bat ich Gott, die Härte meines Herzens zu vergeben und fühlte seine Gegenwart, seine Wärme und das Angenommensein. Geheimnisvoll und greifbar. Mein Leben hatte sich für immer verändert. Ich wünschte mir, dass der Augenblick ewig dauerte. Der Winter war in jenem Jahr lang und kalt, aber das Feuer eines neuen Lebens in Christus brannte beständig in mir. Ich studierte weiter und Logan unterwies mich weiterhin in den Grundlagen des christlichen Glaubens. Als wir zum Thema Vergebung gelangten, wurde mir klar, dass ich noch eine Angelegenheit zu klären hatte. Kurz nach Neujahr machte ich mich auf den Weg, um meinen Vater in einem Lokal im Zentrum von Battle Creek zu treffen. Er saß am Fenster und trank Kaffee. Ich hatte ihn um ein Treffen gebeten. Aber jetzt bereute ich es. Dad und ich schauten einander für einige Momente an. Genauer, jeder von uns warf einige flüchtige Blicke zum anderen und schaute dann schnell woanders hin. Belangloses Geplauder konnte die Kluft zwischen uns nicht überbrücken, die sich scheinbar über eine Ewigkeit erstreckte. Na, was auch immer, dachte ich. Ich sag ihm einfach, was los ist, und er kann damit machen, was er will. Dad, fing ich an. Dads drahtiger Körper wurde steif wie der eines Hundes, der weiß, dass er gleich getreten wird. Dad, wiederholte ich und kämpfte mit mir, um die nächsten Worte herauszubringen. Am Ende wurde ich meine Last los. Dad, ich hab dich lieb. Ich weiß nicht, wer überraschter war. Dad, als er die Worte hörte, oder ich, als ich sie aussprach. Ich wollte absolut weder meinen Vater lieben noch ihm vergeben. Ich war überzeugt, dass er für den Tod meiner Mutter und für die katastrophale Geschichte unserer Familie die Verantwortung trug. Jahrelang war ich nachts schlafen gegangen und hatte davon geträumt, wie ich ihn umbringen könnte, ohne von der Polizei erwischt zu werden. Obwohl ich ein neuer Christ war, war es immer noch meine volle Absicht, ihn zu hassen. Die Stille war peinlich. Endlich half uns die raue Stimme meines Vaters aus der Sackgasse. »Wie kannst du einen Vater wie mich lieb haben?«, fragte er. »Ich bin jetzt Christ«, sagte ich einfach. Ich schaute weg und er tat es auch. Ich weiß nicht, was er dachte. Sogar dann betete ich ein stilles Gebet, dass Gott mir weiterhin erlauben würde, diesen Mann zu hassen, der seine eigene Familie zerstört hatte. Aber es blieb nicht hängen. Der Hass verfloss immer weiter. Ich formte schnell Worte in meinem Mund, um ihm von all dem Schaden zu erzählen, den er ausgerechnet denen zugefügt hatte, die er eigentlich hätte lieben und schützen sollen. Aber ich wusste, wenn ich meinen Mund wieder aufmachte, würden dieselben Worte herauskommen. »Dad, ich hab dich lieb.« In dem Augenblick erkannte ich die Realität des christlichen Glaubens. Die Worte, für die ich gekommen war, hatte ich gesagt. Weil ich sonst nicht wusste, was zu tun war, verließ ich eine kurze Zeit später das Lokal.

0: Josh reist weiter. Mr. Cobb hat ihm die Adressen von zwei Freunden gegeben. Dr. Sauer in Heidelberg und Professor Zehntner in Genf. Beide Experten der Archäologie und Sprachwissenschaftler glauben an die Bibel als Gottes Wort. Auch die Gespräche mit ihnen können die Zweifel des Studenten nicht ganz ausräumen. Wieder zurück in London besucht Josh eine Bibliothek.
1: Dad hatte die Möbel aus dem Wohnzimmer geräumt und ein Bett hineingestellt, um es für alle einfacher zu machen. Ich zuckte zusammen, als die Sanitäter mir von der Trage ins Bett halfen und mich erneut festschnallten. Während ich zur Decke hochstarrte, konnte ich hören, wie Dad ihnen draußen für ihre Hilfe dankte. Nach einer Zeit hörte ich den Krankenwagen abfahren und dann fühlte ich, dass mein Dad im Zimmer stand. »Was ist mit der Krankenschwester passiert?«, fragte ich. »Sie konnte es heute nicht schaffen. Sie kommt morgen.« Ich wurde still. In der Stimme meines Vaters hatte sich etwas verändert. Als er sprach, merkte ich, was es war. Er war nüchtern. »Kann ich dir irgendetwas bringen?«, fragte er. »Erstmal nicht.« Ich hörte Dads Schritte, als er ins Nebenzimmer ging und sich in seinen Lieblingsstuhl setzte. Dann hörte ich, wie er ein Streichholz anzündete, um noch eine Zigarette zu rauchen. Eine Fliege schwirrte bei mir im Zimmer herum. Sie schien unnatürlich laut. Ich begann, ihren unberechenbaren Bewegungen zu folgen und dachte an die Worte des Arztes, bevor er mich nach Hause geschickt hatte. »Stellen Sie sich das wie eine Art Ferien vor.« »Richtig. Ich hätte ihn bitten sollen, mich zu hypnotisieren, bevor der Krankenwagen mich abtransportierte.« »Dad«, rief ich, »bist du da?« Ich hörte ein schniefendes Geräusch. Instinktiv versuchte ich, mich aufzurichten, um besser sehen zu können. Der Schmerz war fürchterlich und ich fiel zurück aufs Kissen. Ich strengte meine Augen an, um so gut wie möglich zu erkennen, wer im Zimmer war. Dann sah ich ihn aus dem Augenwinkel in der Nähe des Fensters stehen. Er schien nach vorne gekrümmt, als ob ihm sein Bauch wehtat. »Dad, warum weinst du?«, fragte ich. Er antwortete nicht. Stattdessen fing er an, hin und her zu gehen. Vielleicht hatte er Entzugserscheinungen, überlegte ich mir, und war immer noch verwundert, dass er nüchtern zu sein schien. Ich wusste, dass er regelmäßig zu den Treffen der anonymen Alkoholiker ging. Vielleicht half ihm das Programm jetzt. »Aber was ist, wenn ihm irgendwas passiert?«, fragte ich mich. »Was könnte ich tun?« Ich konnte kaum den Kopf vom Kissen heben. Plötzlich saß Dad neben mir auf dem Bettrand. »Dad, was ist denn los?«, fragte ich. Ich hatte ihn noch nie so gesehen. Die Tränen in seinen Augen machten mir Angst. Endlich sagte er mit stockender Stimme, »Wie kannst du jemals...« Dann wurde er wieder stumm. Ich dachte, dass er aufstehen und weggehen würde, als er plötzlich seinen Satz zu Ende sprach. »Wie kannst du jemals einen Vater wie mich lieben?« Ich war sprachlos. Er saß eine Weile da und schaute mich an. Dann starrte er aus dem Fenster und wischte sich die Tränen von den Augen. »An dem Tag im Restaurant, an dem du gesagt hast, dass du mich lieb hast.« »Ja, Dad«, antwortete ich. Er fing wieder an zu weinen. »Wie kannst du das?« Ich wusste nicht, was ich sagen sollte. Gedanken rasten mir durch den Sinn, aber ich konnte die Worte nicht finden. Er stand auf und fing wieder an, auf und ab zu gehen. »Dad«, sagte ich endlich. »Dad«. Er blieb stehen. Ich hörte, wie die Gardinen im offenen Fenster flatterten. Dann spürte ich, wie er sich wieder aufs Bett setzte. Als ich aufschaute, konnte ich kaum glauben, was ich sah. Er hatte nie jemandem Zuneigung gezeigt und sicherlich niemals mir gegenüber, aber jetzt war er kurz davor, zusammenzubrechen. »Dad«, sagte ich wieder und hielt inne. Ich habe eins gelernt, was mein Leben total verändert hat. Gott wurde Mensch und sein Name ist Jesus. Und Dad, Jesus sehnt sich zutiefst nach einer Beziehung mit dir. Dad richtete seinen Blick wieder auf mich und schaute mein Gesicht verwundert an. Dann stand er auf und ging aus dem Haus. Ich bin nicht sicher, wie viel Zeit verstrich. Es war warm und die Fliege schwirrte immer noch herum. Vielleicht war es eine Dreiviertelstunde, bevor Dad wieder hereinkam. Er beugte sich über mich und ich sah erneut Tränen auf seinem Gesicht. Warum in aller Welt weint er immer noch? Josh, sagte er, wenn Jesus für mich das tun kann, was ich sehe, dass er in deinem Leben getan hat, dann will ich ihn auch kennen. Jetzt fing ich an zu weinen. Du musst ihn in dein Leben bitten, Dad. Du musst ihm dein Herz öffnen und beten. Mein Sohn, ich glaube nicht, dass ich weiß, wie man betet, sagte er. Ich antwortete, erzähl ihm einfach, was dir auf dem Herzen liegt. Dad nickte und sagte ein einfaches, unkompliziertes Gebet, so eine Art Bauerngebet. Gott, wenn du Gott bist und wenn Christus dein Sohn ist und wenn du mir vergeben kannst, was ich meiner Familie angetan habe. Seine Stimme brach. Er nahm sich zusammen, seufzte tief und betete die herzzerreißenden Worte, und wenn du in meinem Leben das tun kannst, was du im Leben meines Sohnes getan hast, dann bitte. Dad schlug sich auf die Brust und rief laut, »Bitte komm rein!« Dad saß vornübergebeugt und schluchzte. Er war zerbrochen. Ich weinte auch. Durch die Tränen sah alles verschwommen aus, als ob ich unter Wasser wäre und vom Boden eines Schwimmbeckens nach oben schaute. Ich spürte, wie die Tränen über mein Gesicht flossen, aber ich konnte sie nicht wegwischen, weil ich mich nicht bewegen konnte. Dann fühlte ich eine sanfte Berührung auf dem Gesicht. Die schönste Berührung, die man sich vorstellen kann. Dad wischte meine Tränen weg. Die intensive Freude in meinem Herzen verursachte nur noch mehr Tränen. Man muss wissen, wenn jemand Christus sein Leben übergibt, dann ändert sich alles. Als ich die Regie über mein Leben ihm übergab, änderten sich im Laufe der nächsten 1,5 Jahre meine Einstellungen und meine Handlungen. Aber als mein Vater zu Christus kam, geschah eine unmittelbare Veränderung. Er veränderte sich direkt vor mir. Es war, als ob jemand direkt sein Innerstes erreicht und ein Licht eingeschaltet hätte, das ein dunkles Zimmer überflutete. Der Rest des Tages verlief ruhig, während Dad und ich mit Pausen bis spät in die Nacht redeten. Schwester Gibbs kam am nächsten Tag. Sie war tüchtig, wenn auch ohne Humor. Wie wohl der vorige Tag verlaufen wäre, wenn sie wie geplant gleichgekommen wäre? Wäre Dad so emotional und offen gewesen? Hätte er Zeit mit mir verbracht? Hätte er gebetet? Ich bezweifle es. Nur Gott wusste das. Aber die Bibel rät uns, dass wir in allen Umständen danken sollen. Den Verlauf der Ereignisse nachträglich betrachtend, sollte ich Gott eigentlich für den Unfall in Wheaton dankbar sein, obwohl er mich fast das Leben gekostet hätte. Ich blieb 3 Wochen zu Hause, um mich zu erholen. An den meisten Abenden, nachdem Schwester Gibbs nach Hause gegangen war, nahm sich Dad einen Stuhl und setzte sich zu mir ans Bett. Der Sommer war schon fast da und die Tage wurden länger. Dad kümmerte sich fürsorglich um mich. Er fragte mich, wie man ein Leben als Christ führen sollte und wie man Gott gefiel. Er wollte die viele verlorene Zeit aufholen. Ich hatte meine Bibel mitgebracht und weil Dad ihren Inhalt gar nicht kannte, konnte ich ihm einige Schlüsselverse zeigen. Er war nicht der beste Leser, aber er verstand die Worte und oft blieb eine tiefe Stille im Zimmer, nachdem er eine besondere Stelle gelesen hatte, die ihn direkt ins Herz traf. »Ich sage euch die Wahrheit«, las er eines Abends langsam aus dem Johannesevangelium, »wer meine Botschaft hört und an den glaubt, der mich gesandt hat, der wird ewig leben. Ihn wird das Urteil Gottes nicht treffen, denn er hat die Grenze vom Tod zum Leben schon überschritten.« »Glaube an Jesus, Dad, glaube an Gott«, ermutigte ich ihn. »Lies sein Wort und befolge es.« So verbrachten wir unsere Abende zusammen, in der Bibel lesend und im Austausch darüber. Eines Abends war Dad aufgeregt, als er ins Zimmer kam. Endlich sagte er mir, was los war. Er wollte mir etwas beichten. »Sohn, ich bin Alkoholiker und ich weiß, dass ich Alkoholiker bin. Ich bin den anonymen Alkoholikern beigetreten, um der Sucht zu entkommen, aber ich habe immer gewusst, dass ich mich mein ganzes Leben lang davor hüten muss.« Er schaute mich an, um zu sehen, ob ich etwas dazu sagen wollte, aber ich schwieg. »Also, heute früh war ich in der Scheune, um Mist zu schaufeln, und da überkam mich das Verlangen, noch einen Schluck zu trinken. Ich weiß nicht, woher der Gedanke kam, das Verlangen, warum es so plötzlich und so stark war. Sofort erinnerte ich mich, wo ich eine Flasche versteckt hatte. Sie war noch fast halb voll. Ich ging und holte sie raus, drehte den Korken ab und nahm einen großen Schluck. Ich bin sicher, dass Dad die Enttäuschung in meinem Gesicht sah, weil er die nächsten Worte mit großer Überzeugung sagte. »Aber, mein Sohn, ich weiß immer noch nicht, was passiert ist. Mir war, als ob ich Gift auf meine Zunge geschüttet hätte und sie in Flammen aufging. Ich konnte den Wein nicht schlucken. Ich habe ihn ausgespuckt und den Rest in der Flasche auf den Boden geschüttet.« Ich versuchte, mich im Bett aufzurichten, aber es tat immer noch zu weh. »Dad, das sind die besten Nachrichten, die ich seit langem gehört habe«, rief ich aus. »Siehst du nicht, wie Jesus Christus dein Leben von innen nach außen verändert hat?« »Ich glaube fest daran, mein Sohn. Ich glaube fest daran«, sagte er. Bei seinem nächsten Treffen der anonymen Alkoholiker teilte Dad in der Gruppe sein Erlebnis mit. Er konnte es nicht erwarten, mir von der Reaktion der anderen zu erzählen. »Sie haben gejubelt und mir applaudiert«, sagte er aufgeregt. Als jemand dort Dad fragte, wie er so eine Selbstbeherrschung aufbringen konnte, erzählte er ihm, wie er sein Herz für Jesus geöffnet hatte. Er zitierte sogar einen Vers aus der Bibel: »Kommt alle zu mir, die ihr euch abmüht und unter eurer Last leidet. Ich will euch Ruhe geben.« »Dad«, unterbrach ich ihn, »ich dachte nicht, dass ich das jemals sagen würde, aber ich bin so stolz auf dich. Ich wünschte mir nur, dass Mama hier sein könnte, um zu sehen, wie du dich verändert hast.« Dad nickte. »Die Gruppe will, dass ich mit ihnen in 2 Wochen zum Gefängnis nach Jackson fahre.« »Ins Gefängnis? Um deine Geschichte zu erzählen?« Dad lächelte und berührte meine Schulter. »Ja, das wollen sie.« Als Junge hatte ich mich vergebens nach einer Berührung von meinem Vater gesehnt, nach dem kleinsten Zeichen seiner Zuneigung. Eine Zuneigung, die sich niemals gezeigt hatte. Bis jetzt.

Liebe Hörerinnen und Hörer, in unserer Sendung Buch der Woche hörten Sie heute Auszüge aus dem Buch Entkommen. Nur Wunder konnten mich noch retten, von Josh McDowell, erschienen im Brunnen Verlag. 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Weitere Auszüge aus der Biografie Entkommen hören Sie in einer Woche. Schön, dass Sie heute mit dabei waren, Ihr Philipp Genetti.

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1: Wir hören aus dem Neuen Testament, aus dem Brief des Paulus an die Galater, Kapitel 1, die Verse 10 bis 24.
2: Predige ich denn jetzt Menschen oder Gott zuliebe?